0: Fisch.
1: Tja, manchmal sind Lügen einfach spannender als die Wahrheit.
2: Oh, Süße. Die schmutzigsten Kämpfe werden von Mädchen ausgetragen.

0: haben hier halt alles. Pool, Koch, geisteskranke Aussicht. Ich hinterfrage schon wieder das ganze Album.
1: Es ist einfach viel Druck wahrscheinlich einfach da jetzt gerade, oder?

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Es tut mir leid, aber ich möchte nun mal kein Herrscher der Welt sein, denn das liegt mir nicht. Ich möchte weder herrschen noch irgendwen erobern, sondern jedem Menschen helfen, wo immer ich kann. Den Juden, den Heiden, den Farbigen, den Weißen. Jeder Mensch sollte dem anderen helfen, nur so verbessern wir die Welt. Wir sollten am Glück des anderen teilhaben und nicht einander verabscheuen. Hass und Verachtung bringen uns niemals näher. Auf dieser Welt ist Platz genug für jeden und Mutter Erde ist reich genug, um jeden von uns satt zu machen. Das Leben kann ja so erfreulich und wunderbar sein. Wir müssen es nur wieder zu leben lernen. Die Habgier hat das Gute im Menschen verschüttet. Und Missgunst hat die Seelen vergiftet und uns im Paradeschritt zu Verderb und Blutschuld geführt. Wir haben die Geschwindigkeit entwickelt, aber innerlich sind wir stehen geblieben. Wir lassen Maschinen für uns arbeiten und sie denken auch für uns. Die Klugheit hat uns hochmütig werden lassen und unser Wissen kalt und hart. Wir sprechen zu viel und fühlen zu wenig. Aber zuerst kommt die Menschlichkeit und dann erst die Maschinen. Vor Klugheit und Wissen kommt Toleranz und Güte. Ohne Menschlichkeit und Nächstenliebe ist unser Dasein nicht lebenswert. Aeroplane und Radio haben uns einander näher gebracht. Diese Erfindungen haben eine Brücke geschlagen von Mensch zu Mensch. Die erfordern eine allumfassende Brüderlichkeit, damit wir alle eins werden. Millionen Menschen auf der Welt können im Augenblick meine Stimme hören. Millionen verzweifelter Menschen, Opfer eines Systems, das es sich zur Aufgabe gemacht hat, Unschuldige zu quälen und in Ketten zu legen. Allen denen, die mich jetzt hören, rufe ich zu, ihr dürft nicht verzagen. Auch das bittere Leid, das über uns gekommen ist, ist vergänglich. Die Männer, die heute die Menschlichkeit mit Füßen treten, werden nicht immer da sein. Ihre Grausamkeit stirbt mit ihnen. Und auch ihr Hass. Die Freiheit, die sie den Menschen genommen haben, wird ihnen dann zurückgegeben werden. Auch wenn es Blut und Tränen kostet. Für die Freiheit ist kein Opfer zu groß. Soldaten, vertraut euch nicht Barbaren an. Unmenschen, die euch verachten und denen euer Leben nichts wert ist. Ihr seid für sie nur Sklaven. Ihr habt das zu tun, das zu glauben, das zu fühlen. Ihr werdet gedrillt, gefüttert, wie Vieh behandelt und seid nichts weiter als Kanonenfutter. Ihr seid viel zu schade für diese verirrten Subjekte. Diese Maschinenmenschen mit Maschinenköpfen und Maschinenherzen. Ihr seid keine Roboter, ihr seid keine Tiere, ihr seid Menschen. Bewahrt euch die Menschlichkeit in euren Herzen und hasst nicht. Nur wer nicht geliebt wird, hasst. Nur wer nicht geliebt wird. Soldat, kämpft nicht für die Sklaverei, kämpft für die Freiheit. Im 17. Kapitel des Evangelisten Lukas steht, Gott wohnt in jedem Menschen. Also nicht nur in einem oder einer Gruppe von Menschen. Vergesst nie, Gott lebt in euch allen. Und ihr als Volk habt allein die Macht. Die Macht, Kanonen zu fabrizieren, aber auch die Macht, Glück zu spenden. Ihr als Volk habt es in der Hand.

0: zwar das Soldat sein, der weltvornehmster Beruf. Wenn ihr damit fertig sind, werdet ihr in der Lage sein, eure Feinde niederzumetzeln wie zivilisierte Menschen. Erstmal müsst ihr lernen, im Gleichschritt zu marschieren, die Waffengriffe zu beherrschen, ohne denken zu müssen. Gute Soldaten denken nicht, sie gehorchen nur. Glaubst du, ein Mann, der denkt, gibt sein Leben hin für Königin und Vaterland? Wohl kaum. Nicht mal in die Nähe eines Schlachtfeldes geht er.
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0: Jetzt werdet ihr was lernen, und zwar das Soldatsein, der weltvornehmster Beruf.
1: Wenn ihr damit fertig sind, werdet ihr in der Lage sein, eure Feinde niederzumetzeln wie zivilisierte Menschen.
0: Erstmal müsst ihr lernen, im Gleichschritt zu marschieren, Waffengriffe zu beherrschen, ohne denken zu müssen. Gute Soldaten denken nicht, sie gehorchen nur.
2: Glaubst du, ein Mann, der denkt, gibt sein Leben hin für Königin und Vaterland? Wohl kaum. Nicht mal in die Nähe eines Schlachtfeldes geht er.
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3: Hallo liebe Zuhörerinnen und Zuhörer. Wir sind Annabelle
4: und Marie von der Schule Schraderhaus.
3: Wir haben mit unserer Klasse der 6a
4: in 4 verschiedenen Gruppen
3: 4 verschiedene Fabeln
4: als Hörspiel für euch aufgenommen. Die Fabeln haben wir im Deutschunterricht geschrieben.
3: Wir haben sie anschließend im Studio aufnehmen dürfen.
4: Wir bedanken uns beim Team Hub für die Aufnahme.
3: Auf euch wartet eine magische Reihe von Fabeln, die von Sprechenden
4: und Schlauen,
3: aber auch Hinterlistigen
4: und gemeinen Tieren handeln. Wir wünschen euch viel Spaß beim Hören unserer Hörspiele.

0: Piepsi, pieps.
1: Okay.
2: Sie gingen eine Weile, sie gingen noch eine Weile, sie gingen immer noch eine Weile, bis sie auf eine Wiese trafen.
0: Da vorne ist meine Mauseloch. Er kann die Proviant holen. Pieps.
2: Die Maus ging in die Höhle.
3: Überraschung.
0: Hilfe, hier ist eine Schlange. So, hilf mir doch. Pieps.
1: Nein, ich sehe da hinten schon meinen Bauernhof. Ich brauche deine Hilfe nicht.
0: Aber du hast es mir versprochen.
3: Köstlich.
2: Und daraus lernt man, vertraue niemals dem Ehrenwort eines Mächtigeren. Das war Der Esel und die Maus von
4: Valentin als Maus,
2: Hans als Erzähler,
5: Nikolas als Esel
6: und Igor als Schlange.

0: Der falsche Autor. An einem wunderschönen Morgen treffen sich der Rabe und der Fuchs und streiten.
1: Aber ich denke, ich bin der bessere Autor.
2: Nein, denke ich.
0: Da stößt die Eule dazu.
3: Lass dies mit einem Wettbewerb lösen.
1: Wie meinst du das? Erklär's mir mal.
3: Jeder von euch schreibt ein Buch. Und welches das bessere ist, der gewinnt.
0: Der Fuchs geht in seinen Bau und der Rabe in sein Nest. Kurze Zeit später im Fuchsbau.
1: Mir fällt etwas nicht ein. Ich weiß, ich nehme ein Buch, wo ich weiß, dass es gut ist.
0: Währenddessen beim Raben.
2: Ich gebe mein Bestes, aber es wird einfach kein gutes Buch. Ich denke, ich gönne dem Fuchs den Sieg.
0: Bei der Verkündung des Siegers.
3: Der Sieger ist der Rabe.
1: Aber warum habe ich nicht gewonnen? Ich habe wenigstens ein Buch geschrieben.
3: Das stimmt. Aber beim Lesen deines Buches fiel mir die erstaunliche Ähnlichkeit zu meinem Lieblingsbuch auf. Und ich entschied mich, den Ehrlichen gewinnen zu lassen.
1: Ich werde mich nie wieder mit den Federn anderer schmücken.

0: Der Fuchs geht mit seinen Freunden den Schlangen spazieren.
1: Schön, dass wir mal wieder zusammen spazieren gehen.
2: Ja, doch seht, ein fettes, saftiges Karnickel.
3: Lassen wir uns diese Beute nicht entgehen.
0: Der Fuchs jagte dem Kaninchen hinterher, sodass das Kaninchen direkt in die Fänge von dem Schlangen lief.
1: Lecker, Schmecker.
2: Halt, das ist unsere Beute.
3: Ja, genau. Durch uns ist das Kaninchen doch erst gestorben.
1: Aber ohne mich hättet ihr es nicht erlegen können. Wartet, ich habe eine Idee. Ich kenne jemanden, der uns helfen kann. Folgt mir einfach.
2: Sollen wir gehen?
3: Ja, was soll schon passieren?
0: Sie folgten dem Fuchs bis zu einer Schlucht.
2: Und hier soll jemand sein?
1: Vertraut mir. Ihr müsst nur die Schlucht hinuntergucken.
2: Na gut.
3: Mal sehen. Hey, was?
1: Das ist nun euer Verderben, ihr dummen Schlangen. Und jetzt entschuldigt mich. Auf mich wartet ein leckeres Abendessen.
0: Der Fuchs blickte siegessicher herunter. Doch die Schlangen konnten sich nach einem Ast, der aus der Klippe ragte, festhalten. Sie kletterten unauffällig wieder nach oben, wo der Fuchs stand und lachte.
3: So sieht man sich wieder.
2: Unterschätze uns nicht.
1: Wie? Was? Ihr habt überlebt?
2: Schnell wickeln wir uns um seine Beine.
1: Hey, lass das! Wow!
4: Und das war unsere Fabel Der Fuchs und die Schlange. Und daraus lernt man, wer anderen eine Grube gräbt, fällt selbst hinein.
0: Die wurde gesprochen von Juli,
3: Annabelle,
1: Marie
5: und Emma.

0: Eines Tages kam die Grille mit einer neuen Haarfarbe zu ihren Freunden nach Hause, dem Wolf und dem Raben. Damit wollte sie die Aufmerksamkeit auf sich richten. Aber der Wolf und der Rabe redeten weiter und ignorierten sie. Die Grille rief:
1: Hey, schaut mal, ich habe eine neue Haarfarbe.
0: Sie lief rüber und hob die Arme.
1: Tada!
0: Der Wolf guckte irritiert.
2: Rabe, hörst du das? Lass schnell weggehen, das nervt.
0: Die Grille schaute zum Boden und atmete tief durch.

0: Als die Grille zu Hause war, knallte sie die Tür zu und drehte sich um.
1: Wäh!
0: Erschrak die Grille, als sie die Schildkröte im Sessel sitzen sah.
1: Hallo, was machst du schon hier?
0: Fragte die Schildkröte.
1: Das ist mein Zuhause,
0: antwortete die Grille. Die Schildkröte rief,
1: So, ich kenne deine Leiden und verstehe dich. Ich habe dich beobachtet. Lass uns Rache üben. Wir treffen uns heute um Mitternacht am alten Friedhof.

0: Um Mitternacht trafen sie sich. Die Schildkröte sagte:
1: Ich habe einen Plan.
0: Sie packte ihren Müsli-Riegel aus.
1: Ich habe beobachtet, wie der Wolf und der Rabe ein geheimes Lagerhaus besitzen, wo sie Goldwertes lagern. Wie wäre es, wenn wir uns reinlassen und etwas Unordnung mitbringen?
2: Genial,
0: sagte die Grille.
2: Aber wie willst du das anstellen?
0: Die Schildkröte ruft:
1: Du kannst rauskommen.
0: Ein Löwe kommt aus dem Gebüsch.
3: Ich mach das. Zuerst nehme ich den Schlüssel, den die Schildkröte hat. Dann schließe ich das Lagerhaus auf und bringe Schmutz zwischen ihre Münzen.
0: Und das passierte so auch. Der Löwe sagte nun:
3: Tja, wenn man jemanden ignoriert, für den wird es sich nicht lohnen.
0: Das war eine Fabel von
4: Johanna,
5: Leni,
6: Lilith,
7: Armina
0: und Neema.

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4: Herzlich willkommen, wir sind Clara und Greta aus der Klasse 6b von der Schule Schraderhaus.
5: Wir haben im Deutschunterricht unsere eigenen Fabeln geschrieben und durften sie im Tonstudio aufnehmen.
4: Wir haben drei Fabeln für euch vorbereitet, die wir euch nun vorstellen.
5: Wie ihr vielleicht wisst, gibt es in jeder Fabel eine Lehre. Vielleicht entdeckt ihr sie ja.
4: Viel Spaß beim Zuhören. Katze und Maus. An einem warmen Sommertag treffen sich zwei Mäuse.
6: Hallo, schön dich wiederzusehen.
7: Hallo, ich finde es auch schön dich wiederzusehen. Wollen wir in die Speisekammer gehen und Käse holen?
6: Ja, aber wie wollen wir an dem Kater vorbeikommen?
7: Lass uns vorbeirennen.
4: Die eine Maus wollte nicht zugeben, dass sie Angst vor dem Kater hat.
6: Okay.
4: Nun machten sich beide auf den Weg zur Speisekammer.
6: Mau. Hoffentlich kommen bald Mäuse, die ich fressen kann.
4: Die Mäuse waren in der Zwischenzeit an der Speisekammer angekommen.
7: Los, jetzt oder nie!
4: Die zwei Mäuse kletterten durch den Tunnel.
6: Ich glaube, die Mäuse kommen.
8: Denkst du, es war die Katze, die dir geklaut hat? Pardon.
5: Die eine Maus rannte los, ohne davor etwas zu sagen. Sie ist knapp vor dem Kater in die Speisekammer gekommen. Sie hat die Tür zugeknallt, damit der Kater nicht mehr reinkommt.
6: Mist, ich habe sie nicht bekommen.
5: Er war aufgewühlt und die andere Maus traute sich nicht mehr loszurennen.
6: Ich traue mich nicht mehr loszurennen.
7: Renn endlich!
6: Nein!
5: Sie rannte zurück in den Bau. Die Maus in der Speisekammer wurde wütend und die Wege der zwei Mäuse trennten sich.
4: Das war unsere Fabel und die Lehre war, wer nicht wagt, der nicht gewinnt. Gesprochen von Greta als Erzählerin,
7: Theo als die eine Maus,
5: Clara als die andere Erzählerin,
9: Eddie als Kater und Justus als die andere Maus.
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0: Das tollpatschige Schaf. Es war einmal ein Fuchs, der lud ein Schaf und ein Esel zum Essen ein. Der Fuchs schrieb einen Brief.
1: Hallo lieber Esel und liebes Schaf. Hiermit lade ich euch zum Abendmahl bei mir im Bau ein. Ich hoffe, ihr könnt nach Sonnenuntergang im Wald erscheinen. Herzliche Grüße, euer Fuchs.
0: Der Postbote Storch überbrachte den Brief.
2: Ah, hallo ihr beiden. Hier ist Post für euch.
3: Ah, wie toll. Post.
4: Wir wurden vom Fuchs eingeladen. Er möchte uns zum Essen einladen. Und wir sollen, wenn die Sonne untergegangen ist, am Fuchsbau erscheinen.
3: Oh, das ist aber nett. Ich freue mich schon. Esel, möchtest du schon mal vorgehen? Ich muss mich noch umziehen.
4: Ja, natürlich. Ich sag dem Fuchs Bescheid, dass du später kommst.

0: Als die Sonne unterging und der Esel ankam, sagte der Fuchs:
1: Oh, du bist schon da? Wo ist denn das Schaf?
2: Das kommt später dazu. Es wollte sich noch etwas anderes anziehen.
1: Esel, kannst du bitte noch eine Kerze holen? Ich habe sie vergessen.
2: Ja klar, natürlich.
0: Nichts ahnend trabte er in die dunkle Küche. Er stürzte in eine dunkle Grube. Der Fuchs lief lachend zum Grubenrand.
1: Du dummer Esel, es war klar, dass du auf meinen Trick reinfällst. Jetzt werde ich ein Riesenfestmahl haben. Das Schaf kommt auch gleich mit dazu.
0: Währenddessen kam das kleine Schaf. Es hörte dies und rannte sofort zur Grube, um zu helfen.
3: Mäh, ich komme und helfe dir.
0: Es stolperte über seine eigenen Beine.
3: Aua!
0: Währenddessen schubst es versehentlich den Fuchs. Dieser fiel in die Grube.
1: Hey!
2: Der Fuchs bewegt sich nicht mehr. Ist er ohnmächtig oder schläft er?
3: Ich glaube, der ist ohnmächtig.
2: Uiuiui.
0: Da platzte der Storch hinein.
4: Hallo, ich hatte gerade Arbeitsschluss. Da dachte ich... Oh.
5: Hallo, kann mir endlich jemand hier raushelfen?
6: Hallo!
0: Der Storch und das Schaf halfen dem Esel aus der Grube, indem sie sich aneinander festhielten und mit aller Kraft an den Esel zogen. Letztendlich schafften sie es.
2: Danke, ich wäre fast verhungert. Gibt es endlich was zu essen?
4: Ja, gleich. Wir haben eine Frage.
2: Warum bist du eigentlich gekommen, Storch?
4: Oh, ich war einfach zu neugierig und wollte wissen, was der Fuchs mit euch machen will. Also habe ich euren Brief gelesen und ich dachte, ich kann mal vorbeikommen. Schließlich wurde Essen erwähnt.
0: Da freute sich das Schaf, weil ihr alles vorbei war, und rief den Fuchs hinunter.
4: Wer anderen eine Grube gräbt, fällt selbst hinein.
0: Das war eine Fabel von
7: Clara als Storch,
0: Lotte als Erzählerin,
2: Carla als Esel,
1: Eddie als Schaf
0: und Luise als Fuchs.
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0: Die Maus und die Hungersnot. Eine Maus mit großem Hunger suchte Nahrung. Da sah sie eine Schlange, die viel Nahrung bei sich hatte. Die Maus erschrak sich vor Angst und rannte hinter einen Busch. Da kam ein Rabe, der alles mit angesehen hatte, und riet ihr, etwas zu tauschen, damit sie Essen bekam. Jedoch traute die Maus sich nicht. Der Rabe traute sich und flog zur Schlange und tauschte und bekam so, was er wollte. Der Rabe sagte:
1: Liebe Schlange, du bekommst, was du möchtest von mir, dafür bekomme ich Nahrung von dir.
2: Das finde ich gut. Das machen wir. Ich möchte die Nüsse von dir.
3: Der Rabe war nun zufrieden und flog mit seinem getauschten Essen davon. Die Schlange zischte.
2: Diese dumme Maus. Wäre sie direkt zu mir gekommen, hätte sie auch etwas zu essen bekommen. Ich hätte sie von Anfang an gesehen.
3: Die Maus dachte:
4: Wäre ich nicht zu ängstlich gewesen, hätte ich jetzt Futter. Wieso hatte ich den Raben nur vorgelassen? Jetzt werde ich verhungern.
3: Die Schlange lachte.
2: Du hättest eben hören müssen. Der Rabe war schlauer und kann sich jetzt den Bauch vollschlagen. Jetzt habe ich leider kein Essen mehr. Und um meinen Vorrat aufzufüllen, muss ich dich fressen.
5: Nein!
0: Rief die Maus entsetzt. Die Schlange zischte.
2: Wieso nicht? Du wirst sowieso verhungern.
3: Da kam der Rabe wieder und sagte:
1: Ich habe mich schon vollgegessen. Ein Wunder, dass du, Maus, noch nicht gefressen wurdest. Die Schlange hat echt Hunger.
3: Der Rabe kreiste über den beiden, machte plötzlich einen Sturzflug, packte die Maus und flog in ein entferntes Waldstück und ließ die Maus ab. Die Maus schrie:
5: Ah, ich falle!
0: Sie fiel aber sanft in Moos. Die Maus zitterte am ganzen Körper. Da kam eine Stimme von oben. Es war der Rabe. Er schrie:
1: Leb wohl und such dir was zu essen. Die Schlange ist auf der Suche nach dir.
5: Danke, lieber Rabe. Ich habe einen Fehler gemacht und den muss ich jetzt alleine ausbaden.
3: Die Maus ging und ging, doch sie fand kein Futter. Nach vielen Tagen hatte sie immer noch nichts gefunden. Sie legte sich an einen Baumstamm mit Moos, ohne Essen, und starb.
6: Wer nicht wagt, der nicht gewinnt.

0: Hallo, ich bin Jule und ich habe auf der Leipziger Buchmesse Katja Brandis interviewt. Sie ist die Autorin der Walkers-Reihe. Es gibt Woodwalker, Seawalker und Windwalker. In allen drei Reihen geht es um Gestaltwandler, die gemeinsam auf eine Schule gehen. Gestaltwandler sind Menschen, die sich in Tiere verwandeln können. In der Clearwater High, die Schule in Woodwalker, gibt es viele verschiedene Tierwandler. Viele davon können im Wald leben, wie zum Beispiel Eulen, Füchse und Hörnchen. Aber es gibt auch Raubtiere, wie zum Beispiel Pumas. Woodwalker war die erste Reihe. Puma-Wandler Karak und seine Freunde bekämpfen unter anderem Andrew Milling, der ebenfalls ein Puma-Wandler ist. Menschen haben die Familie von Andrew Milling getötet und deshalb will er sich an die Menschen rächen. In der Blue Reef High, die Schule von Seawalker, leben Meeres- und Wassertiere. Diese Reihe kam als zweites raus. In Seawalker geht es um Tiago, einen Tigerhaiwandler, und Shari, eine Delfinwandlerin. Außerdem gibt es noch die Redcliffe High, die Schule in Windwalker. Dort gibt es viele Vogelwandler, aber auch andere Tiere. Über den Inhalt von Windwalker kann ich euch leider nicht so viel erzählen, weil ich auch gerade erst im ersten Teil lese. Wenn ihr mal Lust habt, die Bücher zu lesen, die Hörbücher zu hören oder einen der beiden Filme zu gucken, ich kann es euch empfehlen, wenn ihr spannende Geschichten mögt. Und jetzt hört ihr mein Interview mit Katja Brandis. Viel Spaß! Können Sie sich kurz vorstellen?
1: Ja, hallo, ich bin Katja Brandis, ich bin Kinder- und Jugendbuchautorin. Ich mache das schon ziemlich lange, ich habe jetzt seit 25 Jahren mache ich das schon und freue mich sehr, dass so viele Jugendliche meine Bücher gern lesen.
0: Wie sind Sie auf die Idee für Woodwalker gekommen?
1: Also da war ich im Yellowstone Nationalpark und habe dort ganz viele Tiere beobachtet und zum Beispiel Bisons, Elche, Waschbären, Streifenhörnchen. Und da kam ich auf die Idee, wie wäre das denn? Manche von diesen Tieren haben vielleicht ein Geheimnis und sind vielleicht gar keine richtigen Tiere. Und deswegen habe ich auch einen Bisonwandler in die Schule dann eingebaut.
0: Wer ist Ihr Lieblingscharakter und warum?
1: Also, ich muss mir natürlich immer überlegen, wer ist meine Hauptfigur und deswegen habe ich die Figur, die ich am liebsten mochte, zu meiner Hauptfigur gemacht, nämlich Karak. Und ich mag ihn total gerne, aber ich mag zum Beispiel auch Holly, über sie zu schreiben, ist sehr, sehr witzig, also weil sie immer tolle Dialoge hat und außerdem finde ich Tikali noch sehr cool, also sie ist ja so eine richtig coole Kämpferin, also die sind meine Lieblingsfiguren in Woodwalkers.
0: Welche zweite Gestalt hätten Sie am liebsten?
1: Also ich wäre sehr wahrscheinlich Delfin in zweiter Gestalt, weil ich das Wasser brauche und es für mich ganz wichtig ist und ich zum Beispiel zweimal die Woche schwimmen gehe.
0: Bringen Sie noch mehr Teile raus?
1: Also Windwalkers hat insgesamt wird sechs Teile bekommen und der Band 2 ist gerade erschienen, da freue ich mich sehr und der Band 3 kommt am 15. Juni.
0: Warum soll man Woodwalker, Seawalkers und Windwalker erst ab 10 lesen? Also das steht so auf Ihrer Website.
1: Also man kann das einerseits lesen, wenn man jünger ist. Ich kenne auch Leute, die es mit 8 schon gelesen haben oder mit 9. Und ich kenne aber auch Leute, die es mit 15, 16 gelesen haben, die auch Spaß dran haben oder Erwachsene. Also eigentlich ist es ziemlich egal, wann man das liest, hauptsache man hat Spaß dran.
0: Wird es Windwalker als Hörspiel geben?
1: Es ist schon fast geschafft. Die waren schon gepresst, die CDs. Und dann haben sie aber durch Transportschaden sind sie alle kaputt gegangen und müssen jetzt nochmal neu gemacht werden. Aber es ist fast fertig, das Hörbuch. Und als Hörspiel wird es das auch geben.
0: Wann haben Sie Ihr erstes Buch von Woodwalker geschrieben?
1: Also das ist jetzt 10 Jahre her. Ich habe jetzt Jubiläum dieses Jahr. Das heißt, es ist 2016 im Juni rausgekommen und ist tatsächlich gleich ein Erfolg geworden. Da haben wir uns sehr gefreut.
0: Jetzt kommen noch ein paar Fragen zu ihr persönlich. Und zwar, wollten Sie als Kind schon immer Autorin werden?
1: Nein, ich wollte zuerst Astronautin werden, das hat aber nicht geklappt und dann habe ich noch überlegt, ob ich Meeresbiologin vielleicht werden sollte, aber dann habe ich festgestellt, dass ich leider ganz leicht seekrank werde und Meeresbiologen müssen ganz viel auf kleinen Booten rumfahren, also war das auch nicht der richtige Beruf und dann wollte ich Journalistin werden, das hat geklappt immerhin und dann habe ich mir überlegt, ich mag jetzt nur noch Bücher schreiben und jetzt bin ich Autorin tatsächlich.
0: An welchem Ort schreiben Sie am liebsten?
1: Also ich kann zum Glück überall schreiben. Ich habe heute schon im Hotel schon eine Stunde lang geschrieben und gestern im Zug auf jeden Fall auch. Und am liebsten schreibe ich in meinem Büro. Ich habe ein neues Büro tatsächlich oder in meinem Zimmer, in meinem Haus. Also da kann ich mich gut konzentrieren, habe auch meine Ruhe.
0: Wie lange brauchen Sie ungefähr für ein Buch?
1: Also für einen Walkers-Roman ungefähr so 3 Monate. Und je nachdem, was noch dazwischen kommt, ist mir gerade das Drehbuch für Film 3 dazwischen gekommen, das ich gerade noch geschrieben habe. Und für einen ganz dicken Roman, wie zum Beispiel Kiona, da brauche ich 6 Monate, weil es ist ja viel dicker auch.
0: Und jetzt noch die letzte Frage. Ist es kompliziert, ein Buch zu schreiben, also von der Walkers-Reihe?
1: Also für meinen ersten Roman habe ich tatsächlich 4 Jahre gebraucht, weil ich noch nicht wusste, wie es ging und es so ganz schön kompliziert war. Aber inzwischen weiß ich, wie es geht und deswegen brauche ich nur noch 3 Monate. Also von Anfang bis Anfang. Das Anfangen ist erstmal schwierig und bis man so ein bisschen raus hat, wie es geht und sich so das erarbeitet hat, wie das funktioniert, dann geht das auf jeden Fall. Also probiert es gern auch mal aus.
0: Das war mein Interview mit Katja Brandes. Am Mikrofon war Jule. Vielen Dank fürs Zuhören.

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3: Hallo, wir sind aus dem Hort der Ida-Blum-Schule, um euch Lieder vorzustellen.
4: Wir heißen Matti, Leopold und Konrad und wir machen den Anfang mit den ersten drei Liedern.
3: Und jetzt kommt das erste Lied, Elephant von Seed.

0: So, Matti, das war das Lied, was du dir ausgesucht hast. Warum hast du es ausgesucht?
1: Ich finde das Lied cool und es war das erste, was mir eingefallen ist.
2: Und jetzt erzähle ich einen Witz. Wie nennt man eine Hexe in der Wüste? Sandwich.
0: Der war gut.
1: Jetzt kommt Mockingbird von Eminem.
3: Yeah.

0: Das war das Lied von Leopold. Leopold, warum hast du es dir ausgesucht?
1: Mockingbird macht mich glücklich.
0: Kann ich es nochmal machen? Ja. Das war das Lied von Leopold. Leopold, warum hast du es dir ausgesucht?
1: Mockingbird macht mich glücklich.
2: Und es ist
0: wieso lachen denn immer alle?
1: Mockingbird macht mich glücklich und es ist ein cooles Lied.
3: Und jetzt noch ein Witz.
0: Wie nennt man ein Stück Fleisch, was in den Sand fällt? Schnitzel.
3: Jeder Witz ist gut.
1: Und jetzt kommt Iris von The Goo Goo Dolls.

kann. Mein Lieblingslied ist Wonders von Michael Patrick Kelly, weil ich es von einer Schulversammlung kenne. Dazu haben Kinder Akrobatik gezeigt. Ich höre es am liebsten nach der Schule.

0: see.
1: Mike Kelly, Rakim, Wonders.
0: Hallo, ich bin Jascha. Und ich habe mir mein Lieblingslied ausgesucht, das heißt Sido. Also, ich meinte Astronaut von Sido. Und es ist mein Lieblingslied, weil ich es höre, wenn ich Langeweile habe oder traurig bin. Und ja, da und so ist es zu Ende.

0: Jetzt kommen die Quatschnachrichten.
1: Heute Nacht ist Vollmond. Morgen schneit es Burger. Und jetzt noch ein Witz. Was ist grün und klopft an der Tür? Der Klopfsalat. Jascha, hast du auch noch einen Witz?
2: Was ist grün und trennt euch den Wald?
1: Tiramisu. Viele Grüße aus Radio Blau.
3: Hallo, ich bin Konstantin und ich wünsche mir das Lied Arbeite von Bruno Mars, weil mich das an die Zeit in meiner Kita erinnert.
4: Tja, zu allen Lindom Game. Lindom.

Hallo, ich heiße Mia und mein Lieblingslied ist von der Band Blackpink. Es heißt Bumbaya. Ich kenne das Lied von dem Geburtstag von meiner Oma. Ich mag es, weil es mich beruhigt. Viele Grüße, Radio Blau.

0: Das war von The Cure, Friday I'm in Love. Ich bin die Claudia vom Hot Data Blumenschule. Heute ist zwar nicht Freitag, heute ist Montag, aber wir freuen uns schon wieder aufs Wochenende. Und ich bin nicht alleine hier, sondern...
1: Hi, ich bin André, ich bin auch mit dabei. Ich habe heute auch die Kinder begleitet. Ich wünsche mir gleich von FSK, Was kostet die Welt? Und ich würde gerne noch meine Klasse grüßen, die 2B, die Rabenklasse, grüße ich noch ganz lieb.
0: Grüße gehen raus auch an die Delfine, die Klasse 3C.

Hallo, ich bin Lilith Feline. Ich erzähle euch jetzt einen Witz. Ich kenne den Witz von dem Buch Die Schule der magischen Tiere. Kasper das Chamäleon guckt Mette Maja beim Schwimmen zu. Kasper fragt Mette Maja, warum schwimmen Robben eigentlich im Salzwasser herum? Da antwortet Mette Maja, ist doch klar, weil sie im Pfefferwasser wahrscheinlich die ganze Zeit niesen müssten.

Ich bin Oskar. Hallo. Jetzt kommt mein Lieblingslied Komet. Es ist von Udo Lindenberg und Apache 207. Das Lied kenne ich von meinem Freund Johann.

Yeah. Hallo, ich bin Arno. Ich wünsche mir das Lied Wackelkontakt von Eumara. Mir gefällt das Lied und ich höre es überall. Wer

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1: Hallo, ich bin Nike. Ich habe mir das Lied ausgesucht, Lami Party. Es vertreibt mir die schlechte Laune und mir gefällt es und ich hab's von YouTube. Bevor der Song kommt, hört ihr jetzt noch einen Witz. Es ging einmal eine Familie ins Baumhausrestaurant. In der ersten Nacht musste der Papa auf Toilette. Über ihn ertönte eine Stimme. Ich bin über die Ansage geblüht von dir. Er rannte so schnell, wie er konnte, in sein Bett. In der zweiten Nacht musste die Mama auf Toilette. Über ihr ertönte eine Stimme. Ich bin über die Ansage geblüht von dir. Sie rannte so schnell, wie sie konnte, in ihr Bett. In der letzten und dritten Nacht musste das Baby auf Toilette, überall ertönte eine Stimme. 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

0: war's jetzt mit unseren Lieblingsliedern.
1: Wir, die Ferienhortkinder der Ida Blumschule,
2: hoffen, es hat euch Spaß gemacht.
0: Uns hat es auf jeden Fall Spaß gemacht.
1: Hoffentlich hören wir uns mal wieder.
2: Zum Schluss hört ihr jetzt noch meinen Song. Ich bin Vize und ich spiele euch das Lied So ein schöner Tag von Donickel vor. Ich habe mir das Lied ausgesucht, weil es mein Lieblingslied ist. Tschüss!

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Und dazu gibt es wie immer Musik unter freien Lizenzen am Copyright vorbei. Hier Creative Commons Attribution, nicht kommerzielle Verwendung und Weitergabe unter gleichen Lizenzbedingungen gefunden von meinem Roboter auf Bandcamp. Wir hören The Homestuck Fan Musicians Album Land of Fans and Music 5. Davon hören wir The Grief Nightcall Mix. Homestuck, ist dir das ein Begriff? Mm-mm. MS Paint Adventures, ein Webcomic? Mm-mm. So aus den Nullerjahren, glaube ich, Zehnerjahren. Anscheinend recht beliebt, weil es gibt mehrere Alben von Fanmusik. Mm. Es gab eine Fan-Plattform, wo Fans ihre Version des Comics hochladen konnten, weil der irgendwie auch interaktiv war, also Flash-Animationen und so. Fast wie Interactive Fiction mit Comics und anscheinend auch Musik, weil vieles auf diesem Album, das übrigens 80 Songs hat,

0: bald endet. Du erinnerst dich vielleicht. Gayest Episode Ever heißt der. Nein?
1: Ob ich mich erinnere, dass der endet?
0: Nee, dass ich ihn erwähnt habe.
1: Ja.
0: Der endet, genau. Oh. Das war, weil sie festgestellt haben, jetzt wo Heated Rivalry existiert, müssen sie nicht mehr...
1: Stimmt, das hast du... Doch, dann wusste ich das schon. Ich glaube, das hast du erzählt.
0: Gaye und queere Momente in Sitcoms suchen, weil die sind jetzt im Mainstream angekommen. Ne?
1: Ja.
0: Und ich dachte immer, unser Moment wird so dieses KI-Zeug, so, weil jetzt brauchen wir ja nicht mehr nach futuristischem Alltag suchen.
1: Das ist überall. Das ist überall und weiß es jetzt auch.
0: Du weißt es jetzt
1: Ende.
0: Auch. So gut gesagt. Heated Rivalry übrigens eine der seltsamsten Zeitreiseserien.
1: Absolut. Vielleicht müssen wir die als Thema aufnehmen. Aber noch nicht spoilern, weil die letzte Folge fehlt mir noch.
0: Ich glaube, wir müssen die, vielleicht können wir die schnell abfrühstücken als Thema. Also, basiert auf einem Buch. Mhm. Und in der Serie sehen wir relativ häufig so Tafeln, die uns sagen, ein Jahr später, zwei Jahre später, vier Jahre später. Und du versuchst im Kopf mitzuzählen und denkst dir so, uff, das muss ja jetzt schon 2040 sein oder sowas.
1: Genau, aber weil es geht ja auch um Eishockey und um diese Eishockey-Seasons.
0: Ja.
1: Ne? Und die sehen sich eben nicht ganz so oft, die beiden Protagonisten. Und am Anfang fand ich das ein ganz seltsames Stilmittel. Und kam auch, wie du sagst, gar nicht mit. So wie viel später? Warum sind die immer noch so jung, wenn so viel Zeit vergangen ist? Aber ich muss sagen, inzwischen, so nach also viele Folgen hat das ja auch gar nicht, ne? Ja. Aber in der letzten, die wir geguckt haben, hat das mich so richtig getroffen. So. Und meine Tränen sind geflossen. Weil das schon, finde ich, dazu beiträgt, so dieses Gefühl zu vermitteln von so lange mussten die ausharren und alles
0: getrennt
1: in sich
0: voneinander.
1: Getrennt voneinander, alles in sich behalten, mit niemandem teilen.
0: In ihren jeweiligen Closets.
1: Genau, so dass es mich richtig so
0: Verstehe ich das. Ich meine, wie ich das verstanden habe, war... Naja, es ist ein Buch und wenn in einem Buch steht vier Jahre später, dann fühlt sich das anders an, als wenn die sich immer noch relativ ähnlich sehen und nur vielleicht die Telefone ein bisschen anders, so, nicht mehr zum Aufflippen.
1: Stimmt. Ein Mikrozeitreisefilm.
0: Genau. Aber bei Gayest Episode Ever haben sie eine Ausnahme gemacht. Normalerweise besprechen sie Sitcoms, die auch eigentlich immer 20-Minuten-Folgen haben sollten und diesmal sozusagen kurz vor Schluss noch eine Ausnahme gemacht für Star Trek The Next Generation. Keine Sitcom. Vielleicht eine Workplace-Comedy, Dramedy und so. Ne? Und 40-Minuten-Folgen. Und sie haben eine Folge herausgezogen, aber geben dann schon immer auch einen Überblick, was hätte es dann noch so gegeben? Ja. Ne? Willst du raten, welche Folge sie ausgewählt haben? Oder willst du kurz durchsprechen, welche es sein könnten? Ich helfe dir, ist ein bisschen spontan.
1: Ich versuche nachzudenken. Geht es um Männer?
0: Ja.
1: Geht es um...
0: Ja, ich muss dir kurz selber... mich fragen, ob es um Männer geht.
1: Ja. Verstehe.
0: Um das Maß eines Mannes geht. Measure of a man.
1: Oh, interessant. Aber um Data geht's nicht, würde ich annehmen. Doch.
0: Ja, das macht es umso spannender.
1: Oh, wow.
0: Warte, ich sag dir kurz die anderen, weil sonst bist du gleich auf dem richtigsten Weg. Es gab einen Moment, der interessant war mit Dr. Crusher, die sich verliebt hatte in einen Trill, der dann wiedergeboren wurde oder der Symbiont, dieser Parasit, ist transitioned in einen weiblichen Körper und dann war das für Dr. Crusher nicht mehr interessant.
1: Ja,
0: dann hatten wir die Folge mit dem androgynen Planeten, der auch noch sehr beige war, wo Riker sehr komplexe Gefühle hatte.
1: Das war wild.
0: Und auch irgendwie nicht, ja.

0: Und
1: ein wildes Durcheinander.
0: Data ist schon die richtige Spur.
1: Ja.
0: Es ist die Folge, wo es um Lal geht, Datas Tochter, beziehungsweise erstmal Datas Kind. Mhm. Und sie, das Kind, darf sich dann auch ihr Geschlecht und ihr Aussehen auswählen.
1: Ja.
0: Die Folge hat mich gut daran erinnert, wie binär auch diese Auswahl ist. Und nein, nein, das muss ganz genau entschieden werden im Holodeck. Du darfst hier
1: und
0: kurz
1: zwar sofort bei der Geburt.
0: Quasi, ja, assigned at birth. Und immerhin ein paar unterschiedliche Styles ausprobieren, Spezies und so.
1: Stimmt.
0: Aber worum es also eigentlich geht, auf zwei Ebenen. So, auf der Produktionsebene ist Next Generation Anfang der 90er, Ende der 80er hätte wahrscheinlich niemals eine wirklich schwule Folge machen dürfen, wo es um schwule Vaterschaft geht und Vaterschaft im Fall von Data, weil Data, naja, er ihm und er bezeichnet sich ja selber als, er ist quasi auch zum Mann geworden, ne? Eigentlich nochmal eine komische queere Lesweise vielleicht. Und so können die über den Science-Fiction-Trick queere Themen rein sneaken, ne?
1: Ja.
0: So an der Zensur oder Selbstzensur fast vorbei, ne? Und das andere Ding, die Interuniversum-Lesart ist, dass das dass es da um Adoption geht, ne? Oder um eben komplexere Familienformen. Ne?
1: Ja.
0: Weil, also vor allem die Gespräche mit Captain Picard, wo es um Rechte geht und so.
1: Ja.
0: Ne? Und
1: total, stimmt. Ich hatte es, glaube ich, sogar aufgeführt vor kurzem in unserer Familien-Vokabular-Folge in der Science Fiction.
0: Kann gut sein,
1: wo wir
0: ja
1: auch überlegt hatten, wie ist es denn bei AndroidInnen?
0: Ja,
1: mit Elternschaft, wie bezeichnet man einander dann eigentlich?
0: Ja. Und die Folge war so schön und die Ausschnitte auch da waren so schön, dass ich mir ein paar Tränen verdrücken musste. Sehr, sehr gut. Also,
1: Lal war ziemlich bewegend, oder?
0: Lal war sehr bewegend. Es ist dann natürlich auch, wie queere Stories oft waren und noch sind, halt düster.
1: Düster, ja.
0: Also Trigger Warning gleichzeitig, Content Warning. Aber auch naja, die Low-Level-Gespräche von Data und Picard über seine Rechte und wie das jetzt so ist, sind auch sehr berührend. Und die im Podcast sind dann auch sehr berührt, was auch schön ist.
1: Ja.
0: Und ich war auch berührt.
1: Ja.
0: Alle berührt.
1: Und das war die letzte Folge?
0: Das war noch nicht die letzte Folge. Okay. Die haben so quasi ihre letzte Staffel.
1: Ja.
0: Und gehen jetzt, haken noch alles ab, was sie machen wollten.
1: Okay.
0: Und das war jetzt die Science-Fiction Ausnahme, weil sie eher eben Sitcoms besprechen,
1: muss ich reinhören.
0: Ja, Frasier haben sie gerade nochmal gemacht.
1: Also die suchen eine Folge pro Serie sozusagen.
0: Es gab mehrere Simpsons-Folgen, aber für Next Generation war jetzt nur noch einmal Platz und auch nur ausnahmsweise. Also die ganze Serie ist sehr hörenswert, auch über den ganzen Verlauf von bestimmt über 10 Jahren, wie es so auch bei diesen Podcast, Medienpodcast auch immer intersektionaler geworden ist. Also so das Gayest am Anfang hat sich dann auch ein bisschen ausgebreitet in alle Richtungen.
1: Ja, ja.
0: Ja, sehr schön. Wir hören dann erstmal Musik und sind dann zurück mit einem Comic-Thema, ne? Was vielleicht das hier? Big Blood, eine meiner Lieblingsbands.

0: Und zurück bei Fantastische Wissenschaftlichkeit mit For Real von Big Blood vom Album Electric Warrior, erschienen 2025 auf Psychic Records. Die Platte zeichnet sich dadurch aus, dass sie nur mit Stimme und selbst gebastelten elektronischen Instrumenten aufgenommen wurde. Deshalb dieser Minimalismus. Mhm. Hier auf Bandcamp Creative Commons Attribution, nicht kommerziell und no derivatives, also nicht remixen, bitte. Und ich habe hier was Interessantes in den Liner Notes gefunden. Geschrieben hier von Justin Patrick Moore, der ein Buch geschrieben hat, das sich nennt The Radio Phonics Laboratory, Telecommunications, Speech Synthesis and the Birth of Electronic Music.
1: Wow.
0: Klingt eigentlich wie genau unser Ding.
1: Aber ein ganzes Buch lesen, uff.
0: Ja, ganz genau. Hier vielleicht ein halber Absatz. Mhm. Big Bloods is uncategorizable music and refreshing. Even so, I can't help but thinking of the silicon life forms forged in the studio of Bibi and Lewis Barron when they created the soundtrack to Forbidden Planet.
1: Oh.
0: Na, Forbidden Planet 1951. Mhm. Robbie the Robot. Das ist ein guter Vergleich, glaube ich. Ne? Mhm. Das klingt schon wirklich wie so 60er erste Synthesizer. Super schön. Wir reisen in die Zukunft. Ins Jahr 2333 zu Runaway to the Stars.
1: Hast du das selber ausgerechnet oder steht das irgendwo?
0: Das habe ich gefunden.
1: Weil ich dachte, ich habe einen kleinen Hinweis gefunden in der Geschichte auf die Zeit, in der es möglicherweise spielt, weil sie ein USB-G-Kabel benutzen. Ich habe kurz überlegt, ob ich mir daraus wohl ausrechnen könnte, wann dieses Kabel existiert.
0: Wie lange durchschnittlich USB-Buchstaben dauern.
1: Wobei die da auch sehr viele refurbished Sachen haben. Deswegen
0: richtig,
1: ist es wieder
0: richtig.
1: Ein bisschen unklar.
0: Ja, schwierig zu sagen.
1: 2333, hast du gesagt.
0: Steht irgendwo. Weil, apropos Liner Notes, es gibt sehr viel Sekundärliteratur ne, dazu auch. Runaway to the Stars. Ich muss so hart der Versuchung widerstehen, nicht Runaway zu sagen, wie bei Monty Python.
1: Ich habe es heute schon 3-4 Mal gesagt. In der Vorbereitung.
0: Ja, ich musste auch immer dran denken. Also ich glaube, hin und wieder wird auf Social Media gefragt, was sind eure am häufigsten verwendeten Zitate. Mhm. Und Runaway ist schon wahnsinnig praktisch.
1: Wahnsinnig weit vorne, ähnlich gebräuchlich bei uns vielleicht wie zu Fuß, wenn es sein
0: zu
1: muss.
0: Zu Fuß, wenn es sein muss, ja. Ja.
1: Habt ihr sicherlich hier auch schon von uns gehört.
0: Es ist ein Comic. Es ist ein Webcomic. Es ist ein Webcomic. Vielleicht ist es mehr ein Comic in der Form eines Webcomics. Also es ist ein als Webcomic serialisiertes Graphic Novel.
1: Ja, stimmt. Weil es ist nicht so, dass jede Seite, die einmal die Woche oder so erscheint, in sich zusammengeschlossenes Ding ist.
0: Strippchen ist, sondern es ist wirklich eine Seite. Ne? Und es ist, ich habe versucht, das vor 2 oder 1 Jahr schon mal zu lesen und ich fand es sehr mühselig, einerseits mich durchzuklicken, andererseits dann, wenn ich fertig bin mit dem Archiv, 2 bis 3 bis 4 Tage immer zu warten und dann eine Seite zu lesen.
1: Ja, spezielles Format.
0: Genau, und jetzt zu diesem Zeitpunkt sind die ersten 9 Kapitel fertig und das letzte fehlt noch. Es gab den Kickstarter. Das Buch wird erscheinen. Der Kickstarter war wahnsinnig erfolgreich. Ich glaube, 80 Mal mehr Geld eingenommen als benötigt. Und ich hab den Comic jetzt schon einmal besprochen in meinem anderen Podcast. Mhm. Vielleicht möchtest du anfangen, weil
1: sehr gerne. Ja,
0: ich fall dir auch schon immer ins Wort.
1: Eure Folge gehört. Und ich fasse vielleicht trotzdem für unsere HörerInnen jetzt ganz kurz zusammen, wie die Geschichte ist am Anfang, oder? In dem Comic geht es um Talita, eine Zentaurin. Also sie ähnelt, sage ich mal, einem 6-beinigen Pferd ein bisschen. Sie ist als Waisenkind unter Menschen aufgewachsen oder dann als Pflegekind sozusagen. Ja. Sie arbeitet auf einem Schrottplaneten und managt das Auseinandernehmen von so Schiffs, Wracks. Ihre besten FreundInnen sind die Menschen Idrissa und Gilly.
0: Relativ neue FreundInnen auch.
1: Ja.
0: Davor war
1: ja,
0: es eine,
1: das stimmt.
0: Ein großer Computer, eine KI und die, ja. Der musste abreisen.
1: Der musste abreisen, er war sehr groß, war ein schwieriger Umzug. von diesen beiden Menschenfreundinnen, die eine, also Idrissa, ihr Hauptthema, mit dem sie gerade so struggelt, ist, dass sie ein gespaltenes Verhältnis hat zu ihrer Familie. Mhm. Die Familie hat so arabisch-pakistanische Wurzeln, glaube ich, von der Erde. Und sie spricht zum Beispiel diese Sprachen nicht mehr so gut und scheut sich davor, da wieder hinzureisen, ja. So, oder mit denen zu viel zu reden. Ja. Das Thema, das Gilly beschäftigt, ist, sie hat so modifizierte Gene, nenne ich das mal, geerbt. Also sie sieht ein bisschen aus wie eine Katze. Das hat sie aber jetzt nicht selber sich ausgesucht, sondern, glaube ich, von einem Elternteil
0: so übernommen. So ein ähnliches Thema vor ein paar Folgen, als wir Hort besprochen haben, den Comic, wo es fancy wurde, dass Leute ihren Wunschbabys Tiermodifikationen mitgeben konnten und dann eben die Idee von Catgirls und so. Ne?
1: Genau. Außerdem ist Gilly gehörlos und spricht amerikanische Gebärdensprache. Und deswegen begegnen ihr relativ viele Barrieren in ihrem Alltag. Und eines Tages tritt dann Bib ins Leben dieser Freunde. Und ihr habt es in eurer Folge als Computerwesen bezeichnet. Das finde ich sehr passend. Als kleine Computerwesen. Bib. Auch nicht so klein, weil Bib verteilt, also Bib war sozusagen der Schiffscomputer von einem dieser abgestürzten Schiffe. Geht dann alles so ein bisschen kaputt und Bib verteilt sich dann auf ganz viele Telefone und so nimmt, glaube ich, auch relativ viel Platz. Und taucht dann so hier und dort mal auf. Und Bib hat das Ziel, von diesem schrottigen Planeten wieder wegzukommen und unsere Freunde helfen ihm dabei, würde ich sagen. Das ist die Story dann.
0: Das ist die Story, genau. Aber vielleicht will ja nicht nur Bib weg.
1: Genau,
0: vielleicht. Sondern irgendwie wollen alle weg. Talita und Gilly bekommen ein Angebot für eine Wohnung auf einer Jupiter-Basis. Und Talita findet es irgendwie auch nicht so gut auf diesem Schrottplaneten. Ne? Ihr Team nervt sie. Es ist so ein komisches Studi-Team.
1: Ja.
0: Und die ärgern sie einerseits so, wie Studis halt so sind, aber andererseits auch wie, also sie wird misgendert und als Alien schlecht behandelt und
1: und barrierefrei so ist es da auch nicht unbedingt für sie. Ja, voll. Und auch Sprache und Kommunikation sind eigentlich für alle dort auch ein großes
0: Dauerbrenner.
1: Ich würde vielleicht gleich sagen, die Sprach- und Schriftsysteme sind auch eins der Themen, die extremst detailliert ausgestaltet wurden. Und was sehr ungewöhnlich innerhalb der Science Fiction ist und sehr begrüßenswert, also wird sehr von mir begrüßt, ist, dass jeder Planet, der hier erwähnt wird, nicht nur über eine Sprache verfügt, sondern geradezu über Tausende, fast so viele wie auf der Erde gesprochen werden. Und es gibt Lautsprachen und Gebärdensprachen, teils sogar
0: Berührungssprachen,
1: also sowas wie taktile Gebärden, dass du, falls du ein Lebewesen bist, das unter der Erde Zeit verbringt, du dann Gebärden machst, bei denen man einander auf bestimmte Weise berührt und
0: wie
1: darüber verständigt. Ja, oder vielleicht auch, also ich würde mir schon vorstellen, dass sowas auch bei uns existiert, wenn man weder sehen noch
0: auf die Hand schreiben. So,
1: genau,
0: ne?
1: Und einige dieser Sprachen werden ganz detailliert vorgestellt, weil das Buch auch so aufgebaut ist, dass wir zum einen die Geschichte wie ein so wie man es von einem Comic kennt, lesen kann. Und dann hin und wieder wird das so ein bisschen durchbrochen von großen Panels, auf denen sozusagen der fantastisch-wissenschaftliche Hintergrund von einigen Aspekten uns erklärt wird, wie so eine Enzyklopädie.
0: Querschnitt von Talita, wo ihre Lunge sitzt und wie so Rennen für sie gut oder schlecht ist.
1: Genau, sie hat ein ganz besonderes Atemsystem und wir haben auch einen Querschnitt von ihrem
0: Rüssel.
1: Was wir uns immer zu gewünscht haben, eine Rüsselsprache. Es ist nämlich ganz fantastisch, weil die Organe, also ne, die Sprechorgane, die sie zum Sprechen benutzt, befinden sich größtenteils in der Rüssel, was eher unserer Nase entspricht, wenn man das so vergleichen würde. Und da gibt es viele Ähnlichkeiten zu der Art, wie wir sprechen. Da kommt auch ein Luftstrom. Wir benutzen ja unsere Nase auch mit, durchaus beim Sprechen.
0: Stimmt, wenn nicht, dann hören wir uns verschnupft an.
1: Oder so können wir unsere nasalen Laute bilden. Wir haben da so eine kleine Klappe, die wir auf und zu machen können. Genau, und was wir auch beim
0: meine Klappe gerade ausprobiert. benutzen
1: kann. Und, aber natürlich gibt es auch kleine Unterschiede. Und da stand zum Beispiel in diesem Weltall-Wikipedia-Eintrag, nenne ich das mal, dass Konsonanten dann ein bisschen sich anders anhören, für die wir als Menschen unsere Zähne mit benutzen würden, ne, wie F oder so.
0: Ja, stimmt.
1: Die hören sich dann natürlich entsprechend anders an, wenn man einen Rüssel ohne Zähne benutzt, um diesen Laut zu bilden. Und es gibt einfach so eine Vielzahl an wundervollen Details. Wie das.
0: Ich hatte apropos Rüssel auch so einen Aha-Moment, als genau beschrieben wurde, dass ihre Sprache aus dem Rüssel rauskommt und nicht aus ihrem Mund, weil sie hat auch einen Mund, so ähnlich wie ein Elefant auch einen Mund und einen Rüssel hat.
1: Ja.
0: Und dann habe ich festgestellt, oh ja, stimmt, die Sprechblasen kommen da alle auch raus. Hätte mir auch längst auffallen können. Ne? Und dann, aber auch so die Vorstellung so, oh, aber der Mund, der sitzt dann da einfach so.
1: Ja, und ihr hattet auch in Du und Stella in eurer Folge so eure kleinen Lieblingsdetails erzählt. Und ich teile einen davon mit Stella, nämlich es gab dann so einen kleinen Gag an der Seite, in dem Gilly zu Talita sagt, hey, weißt du was, wir können beide reden, während wir kauen.
0: Ja.
1: Weil Gilly ihre Hände vor allem und Gesicht und so zum Sprechen benutzt und Talita ihren Rüssel in den Mund frei hat. Und ich fand auch zum Beispiel ein ganz cooles Detail, dass das stand, die Zentauren haben überraschend hohe Stimmen.
0: Mhm.
1: Fand ich irgendwie nett, weil ich glaube, vielleicht tendiert man sonst dazu, das so damit einhergehen zu lassen, wie groß Aliens sind oder wie klein, ne? Oder Wesen an sich. Und das muss ja gar nicht so sein, weil ein großes Wesen könnte ja auch einen kleineren Sprechtrakt oder die Stimmbänder müssen ja nicht, wenn es welche gibt, unbedingt groß oder klein sein. So. Also sehr wie sagt man, einfach macht Spaß. So
0: macht Spaß, so Details. Elefanten machen ja auch so teilweise hohe. Tudus!
1: Kommen wir vielleicht später bei meinem anderen Thema noch ein bisschen dazu.
0: Ich fand das auch gut, weil, was du gesagt hast, weil Science Fiction im Fernsehen tendiert, glaube ich, oft auch Aliens einfach eine tiefere Stimme zu geben, weil das, weiß nicht, sich bedrohlicher nicht oder fremder, was ist das für ein komisches Konzept, dass sich tiefe Stimmen fremder anhören, so, ne? Was steckt da dahinter?
1: Ja, das müssten wir mal genauer durchzählen. Statistik erstellen. Darf ich da gleich tief einsteigen
0: in diese
1: Sprachen?
0: Sonst weiß ich gar nicht, wo ich sonst einsteigen würde. Es ist sehr saftiges Material. Ne?
1: Total. Du hast ja auch schon die Sprechblasen erwähnt.
0: Ja.
1: Und die waren dann auch, die sahen auch unterschiedlich aus, je nachdem, auf welche Weise gesprochen wurde. Kennt man eigentlich auch schon aus ganz normalen Disney-Comic oder so, dass Gedanken sehen anders aus, ja, als was man laut sagt.
0: Stimmt, ja.
1: Aber hier haben wir zum Beispiel so andere Form der Sprechblase, wenn gebärdet wird. Mhm. Das war dann so ein eckig. Und anders für Lautsprache und Lautsprecher oder so, ja, wenn Bip spricht, das sah nochmal anders, Funk, genau, sah nochmal anders aus. Und auch die Schriften sehen toll aus. Das sieht man gleich auf der ersten Seite, glaube ich, des Comics, weil ich natürlich sofort schon, uiuiui, das sieht aber cool aus. Auf dieser Station, also da mit diesem Schrottplatz, wo die arbeiten. Ich glaube, das hat alles früher diesen vogelartigen Leuten gehört, mhm, ne, glaube ich, den Avianen. Und erstmal zu deren Schrift. Da dachte ich erst so, oh, spannend, das sieht irgendwie aus wie ans Arabische angelehnt, mhm, weil wir so große Zeichen haben und dann wie so kleine Ergänzungen, so Diakritika, mhm, kleine Striche, mhm, und so über oder zwischen den Buchstaben, die zum Teil auch wirklich wie, genau wie im Arabischen aussehen, wie so ein kleines W und so, oh, oben drüber. Aber hier ist das sozusagen umgedreht. Im Arabischen drücken viele von diesen Strichlein aus, was für ein kurzer Vokal zwischen, mhm, den Lauten ist, und die großen Zeichen sind zum größeren Teil die Konsonanten. Nee, nicht 100%, aber also grob, glaube ich. Und hier in dieser Vogelsprache ist es umgekehrt, die haben die Vokale spielen sozusagen die Hauptrolle, die großen Zeichen. Und die Konsonanten werden so als kleine Strichlein dazwischen geschrieben. Und auch diese Sprache, die die Vögel sprechen, wird sehr detailliert uns erläutert. Ist auch nicht so ganz aus der Luft gegriffen. Da stand nämlich, dass jeder Vokal in 4 oder 5 verschiedenen Tonvarianten, ja, vorkommt. Und das ist auch sehr üblich in irdischen Sprachen. Ne? Es gibt auch Sprachen, in denen man jeden Laut mit gleichbleibender Tonhöhe, mhm, oder steigend, fallend, steigend produzieren kann. Und das macht dann einen Bedeutungsunterschied. Ja. Ne? Wir machen das im Deutschen natürlich auch, um was zu betonen oder so, aber es ändert nicht, ne, wenn ich jetzt ein Wort mit einer anderen Tonhöhe sage, ja, wird das nicht zu einem völlig anderen.
0: Elefant.
1: Genau. Also nicht mit einer höheren Stimme, ah ja, sondern der Verlauf.
0: Elefant.
1: Genau, bei uns drückt das sowas nicht auf der Wortebene aus, sondern
0: ja, im Satz.
1: Im Satz, genau. zusätzlich haben diese Vögel aber irgendwie, glaube ich, mehrere Paare von Stimmbändern und können dann
0: mehrstimmig
1: irgendwie singen. Ja. Und deswegen, wenn die Menschen das sprechen wollen, ich glaube, Idrissa, heißt sie so?
0: Ja, sie ist.
1: Sie ist Linguistin, ne? Und hat dann so ein Gerätchen, mit, ja, dem sie das.
0: Und ihr Struggle ist auch, dass sie diese Sprache fast besser beherrscht als ihre. Die Sprachen ihrer Familie, ne? Was, genau, ihr dann auch ein komisches Gefühl.
1: Total. Verleiht, ja. Und die Wörter, die die Vögel dann sprechen, sind natürlich wundervoll. Die sind dann sowas wie Tiliri.
0: Ja. Ihre Namen sind ja auch so, ne? Und die sind für
1: Tweet.
0: Uns transkribiert und sind alle Tweety-Tweet. Und
1: ja, das ist wundervoll.
0: Und das sind aber auch die VorbesitzerInnen dieser Schrottstation, als die noch eine Mine war.
1: Mhm.
0: Und da sind noch 2 von denen zur Verwaltung ungefähr geblieben. Ne?
1: Ja.
0: Und ich finde das so gut, wie die 2 Chefinnen sind von dieser Station, weil die, es gibt dann so die eine fiese Chefin und die andere, wo es ist mir ein bisschen egal, ja, mach was du willst. Egal. Solange,
1: sieht alles ziemlich illegal aus, was ihr macht, ja, naja.
0: Aber solange es halt nicht, dann, solange ich nicht die Suppe auslöffeln muss, ist alles okay. Und einer, ja, meiner Lieblingsmomente ist, wie die sich fortbewegen, weil, ja, die Station ist sehr groß. Und dann fährt einer dieser Vögel auf einem Fahrrad bzw. einem Dreirad. Und die tragen auch noch Kleidung, die aussieht wie bei uns aus dem 16. oder 14. Jahrhundert.
1: Sehr barock.
0: Sehr barock, ja. Und ja, so ein Vogel, so ungefähr die Dimension eines Auerhahns, aber auch dann mit 6 Augen, in barocker Kleidung auf einem Dreirad zu sehen ist.
1: Ah. Ja, ja, einfach wundervoll. Was auch noch innerhalb von den Sprachen vorkommt, sind die von uns gewünschten besonderen Familiensysteme und Begriffe.
0: Ja.
1: Gerade erst gewünscht, schon sind sie da. Die ZentaurInnen, die haben ein, also auf, zumindest in ihrer Heimat, Talita ist ja jetzt ein bisschen Außenseiterin, die bilden Clans, nennen sie das, glaube ich, die eine Matriarchin an ihrer Spitze, sage ich mal, haben, die auch so eine Art irgendwie Mutterrolle, habe ich so verstanden, auch hat. Und die hat eine, also Talita vergleicht das mit so staatenbildenden Insekten, die hat dann so eine Riege oder ein Gefolge, eine Entourage von männlichen Zentauren und da noch ganz, ganz viele ArbeiterInnen verschiedenen Geschlechts.
0: Also sind auch mehr 20 oder sowas, ne?
1: Ja, stimmt, und jetzt nicht 2000, also Tausende.
0: Weil du spitze gesagt hast, wir sehen das dann auch als Schaubild, als eine Pyramide in einer dieser Infoseiten.
1: Ja, und dann diese teils unterirdisch lebenden Frettchen, die es noch gibt, die sprechen bei ihren Familien von einer Koterie. Kannte ich nicht das Wort, aber habe ich jetzt einfach mal nachgeschlagen. Sowas wie Zirkel, Clique, so in die Richtung. Und die besteht aus mehreren Leuten, die alle untereinander verheiratet sind und zusammenleben. So habe ich das verstanden.
0: Und diese wieselartigen Wesen haben auch die KIs erfunden. Auch angenehm, dass nicht alles von den Menschen kommt.
1: Ja.
0: Und dass die KI das Piktogramm, was sie sich erschafft, dann halt mehr wie ein Wiesel aussieht, als wie ein Smiley-Mac-Computer oder sowas.
1: Sieht aus wie ein kleines Icon von einem Wieselchen. Sehr sympathisch auch.
0: Ja, wir haben auch bei den Menschen dann kompliziertere Formen. Also auch einer meiner Lieblingsgangs hier ist die Menschen, die so affenartige Schwänze bekommen haben und um besser in der Mikrogravitation sich fortbewegen zu können, ne? Und dann gibt es einen Clan, eine Gruppe, ein Polycule von Omas, die in einer Station über dem Planeten leben und da so die Ein- und Ausreise regeln, ne?
1: Ja.
0: Und einer von ihren Kindern ist dann auf der Oberfläche und Skype dann regelmäßig mit denen. Ach, die Aliens haben auch mindestens zwei Geschlechter, die aber nicht auf unsere, wie bei den Zentauren, gemappt werden können, sondern die heißen dann Brides und Duns. Ja, ein großes, tolles Durcheinander.
1: Total. Und dann geht es auch wirklich in tiefe Details dieser Sprachen. Ne? Also man merkt, dass einfach die Person, die das verfasst hat, sehr großen Spaß hatte, das auszugestalten. Es geht dann auch darum, muss man in dieser Sprache zum Beispiel das Gender von mir als sprechender Person und das vom Adressaten irgendwie mit ausdrücken, was auch bei natürlich in irdischen Sprachen unterschiedlich sein kann.
0: Genau. Und das ist dann auch noch Teil der Story, weil einer auch der interessanten Momente fand ich, dass Talita sich selber identifiziert mehr als eine menschliche Frau, als eine Zentaurin.
1: Ja.
0: Ne, weil sie so aufgewachsen ist und natürlich, also in ihrem Fall eher nicht klarkommt mit so einem Clan-Konstrukt. Yes. Und ich, meine große Frage an dich ist eigentlich, also weil wir haben hier sehr viel Worldbuilding, ne? Und wir sehen auch, wie übrigens Autorin Jay Eaton das Worldbuilding fast mehr Spaß zu machen scheint, als den Plot zu erzählen.
1: Ja,
0: ne?
1: Ja.
0: Und das ist erstmal nichts Schlechtes, glaube ich.
1: Ja.
0: Wie viel Spaß hattest du an Story und wie viel an so den ganzen Details rauslesen?
1: Ja, gute Frage. Also, ich muss sagen, ihr habt das auch, also Stella und du, auch schon ziemlich beeindruckend diskutiert, fand ich.
0: Oh, danke.
1: Und würde auch allen unserer HörerInnen empfehlen, da mal reinzuhören.
0: Ich verlinke es in den
1: Genau,
0: Shownotes.
1: Und habe dann versucht, so ein bisschen weiter, also erstmal zu verstehen, was ihr gesagt habt und noch ein bisschen weiter drüber nachzudenken. Mhm. Genau, weil ich glaube, ihr hattet so diese zentrale, also ihr seid dann so gestoßen auf diese zentrale Frage, warum wird das hier überhaupt, das, was erzählt werden soll, warum wird das überhaupt als in Form einer Science-Fiction-Geschichte erzählt, ne? Und ich glaube, das spielt jetzt auch so ein bisschen in meine Antwort auf deine Frage mit rein, weil ich hatte auf jeden Fall an beidem Spaß und ich würde sagen, in der Story, die erzählt wird, da fand ich, konnte ich mich besonders gut reinversetzen, vielleicht in diese Nebenquest von Idrissa und Gili mit ihren Sprachstruggles. Mhm. Und generell ist Zugehörigkeit und so natürlich auch bei alle Beteiligten hier ein Thema, ne? Weil es gibt, wir haben schon erwähnt, für Idrissa diese schwierige Situation, sie spricht die Familiensprachen nicht mehr so gut, sie ist jetzt eingeladen zu irgendeinem Familienfest und überlegt, soll ich da hin oder nicht, sie hat eigentlich da eher immer so eine Vermeidungsstrategie. Und was ganz ähnliches haben wir mit Talita, der es sehr schwer fällt, Gebärdensprache aktiv zu benutzen mit ihrer guten Freundin Gilly. Sie versteht das eigentlich alles, ne? Also die haben eigentlich nie Verständigungsprobleme, aber ihr fällt es extrem schwer, also ihr bricht der Schweiß aus auf jeder einzelnen Seite, der das vorkommt, weil sie sich, für sie trifft das zusammen damit, sich unwohl in ihrem Körper zu fühlen. Sie hat andere Finger Ufe. Als die anderen, genau. Und es spitzt sich dann so ein bisschen zu, ne, als Gilly klar wird, worum es geht, kann sie das dann aufklären, sozusagen. Und Gilly meint, ja, was denkst du denn, wie es mir geht? Ne? Ich muss euch alle bitten, ständig mir entgegenzukommen und so zu sprechen, dass ich das auch verstehen kann. Meine App funktioniert nicht immer zum Übersetzen. Also komm, hey, probier doch mal, wir üben das jetzt zusammen. Und also es ist ein bisschen herzergreifend.
0: Ja, und auch so diese Konfrontation und der Stress. Und ach.
1: Total, genau. Und ich finde, das ist was, also gerade auch Idrissas Geschichte, finde ich, kann ich auch gut dran anknüpfen, ne? Wie so als die zweite Generation, nennt man das so, von von Leuten mit Migrationshintergrund. Das ist, glaube ich, sehr typisch, ne? Dass ich mich auch, also ich kann diesen Stress absolut nachvollziehen. Man muss, also was heißt man muss, man wird eingeladen in sein Heimatland zu einem Fest, ne? Und dann sind da alle Leute, die diese Sprache perfekt sprechen und die auf eine Art von einem, wenn man daher kommt, man hat immer das Gefühl, die erwarten, dass man das auch kann. Ja. Und es fühlt sich stressig, peinlich, egal was die anderen sagen. Ne? Es fühlt sich nicht angenehm an, das nicht so gut zu können. Und ich glaube, das ist wirklich was sehr Spezielles für genau diese Situation. Und die einzigen Situationen, in denen ich mich wohlfühle, die Sprache zu sprechen, ist mit anderen Leuten, die genau in dieser selben Auswanderergeneration sich befinden.
0: Ja, ja, ja.
1: Ne? Also deren Eltern das noch perfekt sprechen, aber sie selber so semi. Also da habe ich mich sehr verbunden gefühlt und die Geschichte, ne, auf die Weise hat sie mich total
0: mitgenommen. Die Semi-Generation.
1: Ja. Und die Details habe ich so ein bisschen mir selegiert, glaube ich. Ich habe alle genauestens gelesen, die
0: selegiert?
1: Mich...
0: Selegiert?
1: Ja, ausgesucht.
0: Oh. Okay.
1: Entschuldigung. Vielleicht habe ich das Wort erfunden. Ausgewählt. Kennst du Selektion?
0: Ja, ja, ich dachte, selektiert heißt das dann.
1: Oh, gucken wir nach. Aber auch nicht so wichtig. Nee, nee. Und genau, ich habe mir so ein bisschen rausgepickt. Besseres Wort. was ich davon mir genau lesen will.
0: So ein Vogelsprachwort.
1: Genau, genau. habe mir rausgepickt, was mich sehr interessiert hat. Ich habe natürlich mir den Rüssel haargenau angeguckt. Aber ehrlich gesagt, diese technischen Details nicht. Da habe ich einfach die Seite übersprungen.
0: Sehr viel Grundrisse, Querschnitte von Raumschiffen.
1: Von Maschinen und elektrische Würmchen und so. Also cool, aber da steige ich einfach nicht durch.
0: Ja. Ich mochte das alles. Saug mit meinem Rüssel, alles aufgesaugt.
1: Natürlich. Und ich glaube, das führt dann auch irgendwie zu dieser Frage, ne, warum ist das jetzt als Science Fiction erzählt? Und ich glaube, hier habe ich das Gefühl, es steht wirklich der Spaß so am Erfinden dieser Details im Vordergrund.
0: Ja, stimmt.
1: Und du hattest bei euren Ohr Friends, also in dem anderen Podcast, einen Vergleich gezogen, der mich dann ganz schön beschäftigt hat. Über den habe ich jetzt versucht, noch ein paar Tage gerade nachzudenken. Wow. Du hast nämlich gemeint, weil ihr hattet beide nämlich ein bisschen festgestellt, diese Runaway-Geschichte ist sehr voll.
0: Packed, sehr voll.
1: Ne? Mhm. Es hat wahnsinnig viele Themen, wahnsinnig viele Details. Stella meinte, das war ihr vor allem am Anfang viel zu viel. Man kommt schwer rein, so während du meintest, nee, mega, so viele Details, köstlich, fantastisch. Und ich glaube, dahinter steckte aber noch ein bisschen mehr, hatte ich das Gefühl, nämlich so die Frage, wozu sind einzelne, welche Rolle spielen denn so ein bisschen diese Aspekte dann für den Comic, für die Geschichte. Und ein Beispiel, das ihr erwähnt hattet, war noch diese spezielle biologische Eigenschaft von Talitas Spezies mit diesen Stoßhörnern oder sowas, was denen regelmäßig wächst, so zyklisch, ne? Die haben einen Zyklus. Und die dann wieder abgeworfen werden, was so ein bisschen auch mit Blut und Wunden und so Intimität zu tun hat. Und dann ist da jemand noch übergriffig und greift nach diesem Horn und so, ne? Und ich glaube, da seid ihr so auf diese Frage gestoßen, warum wird das jetzt so erzählt? Bringt uns das jetzt irgendwie auf eine Weise eine neue Erkenntnis, als dass man das jetzt mit was Menschlichem erzählen würde, ne? Mit, keine Ahnung, was Zyklischem, was Menschen.
0: mit Blut.
1: Oder so. Und das fand ich gar nicht so leicht zu beantworten. Und du hast dann so ein bisschen das gegenübergestellt mit Ursula Le Guins Left Hand of Dark, ne? Also ich glaube, du liest gerade ja auch diese ganzen Romane, wo auch uns eine andere Welt gezeigt wird, die Ähnlichkeiten und Unterschiede hat und die sich irgendwie aber nicht vollgepackt anfühlt.
0: Stimmt, sehr selektiert.
1: Rausgepickt. Und ich versuche jetzt mal noch so ein paar Gedanken dazu hier einzuwerfen. Also ich glaube, Le Guins Buch ist eins, in dem ein Aspekt ganz kristallklar herauskristallisiert wird. der dann gezielt verändert wird. Wie wenn man sich ein Experiment überlegt und da ist es ja immer wichtig, wir halten vieles konstant. Wir verändern sozusagen eine kleine Variable, um zu gucken, zu erforschen, was hatten die für einen Einfluss, was hängt da alles so dran, wie ist die Kausalität und so. Und ich finde, Left Hand of Darkness ist ein mega Beispiel dafür, weil diese Leute, um die es da geht, relativ menschenähnlich sind, soweit ich mich erinnere, mit zwei Beinen und so. Atmung vielleicht, wie bei uns, oder spielt zumindest keine Rolle, so. Sondern das Ding, in dem sie sich unterscheiden, ist, dass es nicht biologisch fest immer gleich ist, wer gebärfähig ist und wer nicht, sondern das ist veränderlich. Und es wird sozusagen so ein bisschen spontan, zufällig wie ausgewürfelt, wer dann diejenige Person ist, die das Kind austrägt. also nicht wörtlich ausgewürfelt, ist ein bisschen Zufall, ne?
0: Ja.
1: Es ist mal
0: ja.
1: so, mal so. Und ich finde, das ist so eine geniale Möglichkeit, dann zu überlegen, was würde sich denn ändern, wenn das so wäre, ne? Mhm. Wie würden politische Entscheidungen ja. getroffen, wenn jeder und jede einzelne Politikerin oder Mensch in einer Machtposition möglicherweise schwanger werden könnte und die Person wäre, die sich dann vielleicht auch vermehrt ja. kümmert um diesen Nachwuchs. Ne? Was wäre dann alles anders, wenn es jeden treffen könnte?
0: Richtig.
1: Dann gäbe es, ne, es würde so viel anders.
0: Ja.
1: Es würde keinen Sinn machen, die Bevölkerung gleich mal in zwei Teile zu teilen. Die einen werden so erzogen, die anderen ja. so. Mhm. Die einen fallen, also, ne, ja, also, ihr wisst ja. schon.
0: Und dann ist es vielleicht auf diesem Planeten noch kalt, aber das war's.
1: Das war's, genau. Und ich habe mir dann so gedacht, vielleicht ist auch kein Zufall, dass die dann wahnsinnig lange durch sozusagen eine Schneewüste wandern. Und diese wundervolle Beziehung zueinander noch ja. entwickeln, weil es, dann hat man keine Ablenkung, so, ne? Also es kristallisiert wirklich was ganz stark so heraus.
0: Okay.
1: Weiß ich nicht. Also es ist auch eine schöne,
0: die Wanderung,
1: schöne Erzählung.
0: Weil eine Wanderung halt so eine Kristallisierung von einer Story auch sein kann.
1: Glaube ich auch, weil ich glaube, es wäre anders, wenn die jetzt in einer Stadt Abenteuer erleben würden und dann würde man nicht drumherum kommen, noch zu sagen, ja, und was essen die eigentlich, wie kochen die und so.
0: Ja, wie wohnen,
1: und wie wohnen die? Ein bisschen geht es schon darum, ne? Um der Herd spielt nicht die Rolle. Die Wärmequellen. Ja. Aber ich glaube, das ist genau das bisschen das Gegenteil. Ne? Also die Details werden eher hinten angestellt,
0: ja.
1: Weil die Erzählung auf was anderes ja. hinaus will. Und ich glaube, bin mir aber nicht 100% sicher, ich glaube, in Runaway werden eigentlich eher Geschichten erzählt, bei denen nicht unbedingt eine wichtige Variable geändert wird, sondern die sehr ähnlich ablaufen können. Also auch so ähnlich bei uns ablaufen können.
0: Mit allen Variablen anders.
1: Genau, aber die sozusagen, genau, aber eher so diese, andere, wie kann man das formulieren?
0: Die einzige Universalie, die uns dann bleibt, ne, die uns länger verfolgen. Also das, was ist im Universum, egal wie unterschiedlich, wie viele Variablen anders sind, ist dann einfach Anxiety.
1: Voll.
0: Oder?
1: Vielleicht das ist es so.
0: Fast alle in dieser Story.
1: Ja, ja, und genau. Und ich glaube, das Ziel ist halt nicht zu zeigen, wir kristallisieren jetzt irgendwie einen Faktor heraus.
0: Ja.
1: Ne?
0: Ja.
1: Stimmt, du hast recht. Es ist eher so, wir haben eigentlich nur eine Sache, die gleich ist. Ja.
0: Ja, und naja, es ist vielleicht halt auch so, vielleicht ist Intersektionalität hier wieder der Stichpunkt, ne? Also wie ist das Leben für eine Person, die halt in vielen Variablen anders ist als die Norm, ne? Und das ist dann einfach die Hochschraubung davon.
1: Die Hochschraubung, das Weiterdenken.
0: Das Maximum.
1: Ja, die Überspitzung.
0: Maximalizing, um The Bear zu zitieren.
1: Ja.
0: Oder? Haben wir was rausgefunden?
1: Das könnte sein, aber ich glaube, ich brauche jetzt wieder ein paar Wochen, um das darüber nachzudenken.
0: Ich glaube, vielleicht gefällt es mir auch so, weil ich diese Art von Herangehensweise an ein Werk mag. Nämlich, ich packe jetzt einfach alles rein, weil vielleicht habe ich nur diese Chance, vielleicht habe ich nur diesen Kickstarter. Ne?
1: Ja, so es ist auf jeden Fall, ne, so ein Werk, wo man denkt, boah, das ist ein Opus und was für ein Geschenk an uns. Diese Saftigkeit.
0: Wir nehmen unser erstes Album auf und das muss schnell sein. Da packen wir alles rein, alle Akkorde, die wir können.
1: Voll. Ich habe vielleicht noch eine kleine offene Frage.
0: Ja.
1: Weil ich mich damit nicht so gut auskenne. Ich würde ja eigentlich gerne Stella, glaube ich, stellen. Vielleicht können wir da nochmal hin und her spielen.
0: Ja, sehr, sehr lange Kommunikation über Podcasts.
1: Kleiner Umweg. Und zwar, wir haben jetzt schon öfter über Talitas Stress, und alle haben eigentlich Stress, ne, gesprochen. Und wir sehen ständig diese Schweißtropfen, die aus allen rauskommen. Schwitz, oh mein Gott, puh.
0: Guck mal, was für eine Notiz ich mir gemacht habe. Schweißtropfen.
1: Genau. Und ich habe mich ein kleines bisschen beschäftigt mit so Symbolik, Bildsprache in Comics, die auch auf eine Art so Konventionen unterliegt. Ne? Schweißtropfen, weiß man gleich, Stress. Und es gibt da ja ganz viel anderes, was man irgendwie auch wie so eine Sprache lernen kann, ne? Während man Comics liest. Du brennst schon darauf, was zu sagen. Ich lasse dir mal gleich einen kleinen Platz zum
0: also,
1: Sprechen.
0: Es ist schon so, dass du, wenn du Manga liest, ne? Die Schweiß und diversen Tropfen, die aus dem Gesicht kommen können, und die dann, je weiter symbolisiert sie sind, schon anders lernen muss zu lesen.
1: Genau.
0: Und die kommen jetzt auch über unsere Emoji-Tastaturen so vielleicht auch zu Leuten, die nicht Manga lesen. Bin schon gespannt, was da passiert.
1: Voll. Und es gab auch schon einige, ne, wenn ich Manga oder Anime gucke, die ich nachschauen musste, weil ich nicht ganz verstanden habe, was bedeutet jetzt so eine kleine Raute, die aus jemandem rauskommt. Und vieles versteht man irgendwie, zumindest nach einer Weile. Zum Beispiel wenn die Augen ganz rund werden, ist man überrascht. Und das ist nicht nur speziell Manga, das passiert Talita auch hin und wieder. Oder dieses Striche im Gesicht, dass man so rot wird vor Aufregung. Ich habe dann auch ein bisschen gelernt, dass auch der Hintergrund kann auch wichtig sein. Wenn der zum Beispiel ganz schwarz ist und die Figur ist dann so grau schattiert, kommt auch hier vor in Runaway. Als Talita so gecrushed ist, weil sie nicht gut die Gebärden schafft zu machen, steht dann für Angst oder Depression oder so Wellenlinien im Hintergrund. Also es gibt ganz verschiedene Symboliken.
0: Mimik über Environment.
1: Genau, ja. Und ein paar von diesen Dingen hängen eben mit sowas zusammen wie Augen oder auch bei One Piece, vielleicht in Anime allgemein, ist es so, die kriegen zum Beispiel, wenn sie sehr wütend sind, ganz spitze Zähne. Und sowas fand ich jetzt ganz interessant, nochmal im Science-Fiction-Kontext speziell nachzudenken, weil Gilly zum Beispiel hat immer recht spitzige Zähne. Und Aliens haben vielleicht nicht immer Augen oder vielleicht sind die immer rundlich oder so. Ne? Es geht auch relativ viel um die unterschiedlichen Augen im Kontext von diesen Gebärdensprachen. Und wollte ich nur mal schon mal aufbringen, dass, falls wir nochmal einen Science-Fiction-Comic lesen, mal gucken, was da Saftiges bei rauskommt.
0: Was ich mir hier notiert habe mit meinem Emoji, mit einem großen Mund, aus dem Schweißtropfen rauskommen, ist eben, dass Talita eine sehr interessante Körpersprache und Mimik hat, die manchmal uns sehr fremd ist, wenn sie überrascht oder extrem überrascht ist vor allem oder extrem Anxiety hat, dann bewegt sich der Rüssel in eine Richtung und so und ihre Atemlöcher sind anders und so. Und das zu lernen macht auch sehr viel Spaß.
1: Ja.
0: Ich habe letzte Folge angedroht, dass wir einen Kanon machen müssen.
1: Was muss man lesen?
0: Und ich würde sagen, das ist guter Kandidat hier für unseren Kanon, oder?
1: Finde ich gut, vor allem auch, weil man den gar nicht kaufen muss.
0: Stimmt. Um ihn zu lesen. Das sollten wir vielleicht auch noch sagen. Man kann sich umsonst auf Jay Eatons Website da durchklicken, durch die 280 Seiten.
1: Finde ich gut. Und ich füge gleich mal Left Hand of Darkness hinzu. Sucht euch den im Gebrauchtwarenladen.
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0: Lizenzbedingungen. Es ist nochmal ein MS Paint Fan Art Dingens von, also jetzt glaube ich einer einzelnen Person, nee, Team, naja, anyway, eine reiche Welt von interessanten Songs, die auch jetzt nicht alle nur Chiptune sind, aber ich glaube, Chiptune gefällt mir hier ganz besonders, deshalb habe ich zweimal das ausgewählt.
1: Ja.
0: So, ich habe etwas vorbereitet.
1: Ich bin sehr gespannt. Du hast immer gesagt die ganze Zeit, es kommt ein Stunt
0: es und
1: ich bin sehr gespannt, was damit gemeint ist.
0: Das ist ein sehr sanfter Stunt. Aber also für unsere Verhältnisse ist es ein Stunt.
1: Ja.
0: Wir berichteten, ich esse Müsli mit Proteinpulver, um das, was mir weggefallen ist, ein bisschen zu kompensieren. Mhm. Und das ist Zucker, eine Hafermilch ist zuckerfrei, also mache ich mir manchmal Zucker rein, um Fermentation zu vermeiden, lange Geschichte. Mhm. Und irgendwann ist mir der Haferdrink alle gegangen und ich war zu faul, die Liter zu schleppen und dachte ich, okay, nehme ich Wasser, ist ja schon Proteinpulver drin, ist so ein bisschen wie ausgetrocknete Hafermilch.
1: Ja.
0: Und also mische ich dann Wasser und Proteinpulver. Und Haferflocken mit Hafermilch ist irgendwie auch eh schon so doppelt gemoppelt. Mhm. Und das ist dann so wie, naja, okay, ich habe was dekonstruiert und rekonstruiert auf sehr komplizierte Weise. Postmoderne Milch, postmodernes Müsli. Ha. Und dann dachte ich, okay, wenn ich jetzt auch noch den Geschmack weglasse, dann bin ich fast bei Soylent und sowas. Mhm. Soylent ist dir ein Begriff? Mhm. Das ist so ein Meal Replacement Ding, also etwas, was Leute, vor allem so Tech Bros, trinken, weil sie denken so, oh, Essen ist so langweilig, ich will eigentlich nur Kalorien zu mir nehmen,
1: ja,
0: und nicht drüber nachdenken.
1: Ja, aber man muss, glaube ich, schon auch sagen, Leute, die sehr wenig Zeit haben, zum Beispiel zwischen Pflege von anderen Leuten.
0: Das ist sehr gut, dass du das sagst. Ich beziehe mich vor allem auf das Marketing, wie es am Anfang verkauft wurde. Ne? Sonst natürlich eine super Idee und ich verstehe es jetzt natürlich auch mit meinem Proteinpulver. So, ne? Man muss gucken, wo man seine Nährstoffe herkommt.
1: Voll.
0: Und ich dachte, okay, das ist ja interessant. Soylent, was wäre das Gegenteil davon? Was wäre Anti-Soylent?
1: Das Everything Meal? Der Everything Bagel.
0: Nee, noch viel komplizierter. Oh. Also etwas, was keinen Nährwert hat, aber dafür verstehe. Alle Geschmäcker.
1: Yes.
0: Ne?
1: Okay.
0: Also weil Soylent ist auch so beige und versucht,
1: alle Farben,
0: glaub ich,
1: und Geschmäcker
0: möglichst halt für alle kompatibel zu sein. Das heißt eher so, ne, nicht aus, außerdem die Proteinpulver haben meistens halt auch so entweder keinen Geschmack wie meins oder Vanille vielleicht und natürlich Schoko und so. Ne? Aber mich hat vor allem interessiert so dieses Beige und was ist das Gegenteil davon? Mhm. Und wie wir wissen, gibt es natürlich exakt 5 Geschmäcker. Mhm. Nur 5 Geschmäcker und aus denen kann man alles zusammenbauen, was man möchte. Ne? Wie ein Drucker aus Cyan, Magenta und Yellow und Schwarz alle Farben des Regenbogens zaubern kann.
1: Okay.
0: Also die Idee war, okay, dann mische ich jetzt alle 5 Grundgeschmäcker zusammen, gucke mal, was dabei rauskommt. So, ne? Und wir haben süß natürlich. Mhm. Ich dachte mir, okay, Traubenzucker ist vielleicht. Hat natürlich leider einen Nährwert, hat Kalorien. Aber verdammt nochmal, Aspartam habe ich nicht. Und es ist auch so ein bisschen kompliziert mit meiner Verdauung, Aspartam zu nehmen. Also wir lassen es durchgehen.
1: Was war das erste nochmal?
0: Süß, Traubenzucker.
1: Achso.
0: Das ist
1: das
0: Nummer
1: ist das
0: eins.
1: Erste.
0: Nummer 2. Salzig.
1: Ja.
0: Classic, Salz.
1: Ja.
0: Wenig Nährwert, nur Geschmack.
1: Ja.
0: Im Prinzip. Ne? Ist natürlich auch Elektrolyte und so, aber ist sehr schwierig.
1: Ziemlich pur.
0: Dann bitter. Ziemlich kompliziert. Was ist pure Bitterkeit? Mhm. Gibt es fast
1: das
0: nicht.
1: Das Leben.
0: Universalie. Anxiety. ich dachte schon, ich muss jetzt Chinin bestellen, das was in Tonic drin ist.
1: Ah, guter Gedanke.
0: Guter Gedanke. Kaffee war mir irgendwie fast zu geschmackvoll im Vergleich jetzt zu den anderen. Ne? Hat auch andere Noten, Geschmack manchmal süßlich und so. Dann dachte ich, okay, was habe ich hier für Tees, die vielleicht nichts mitbringen, sondern nur bitter sind? Und da ist mir mein neuer Lieblingstee aufgefallen. Der geröstete.
1: Muss ich das gleich alles essen?
0: Du darfst. Geröstete. Was ist es denn? Buchweizen. So, genau.
1: Oh, okay.
0: Und er hat den

0: Klingt, noch neongelb zu sein, was pur. Für unsere futuristischen gut, Vorhaben hier ganz gut passt.
1: Sehr gut.
0: Dann sind mir kurz die zwei anderen Geschmäcker nicht mehr eingefallen. Und natürlich Nummer 4, Umami, hatten wir auch schon. Köstliche MSG-Kristalle.
1: Her mit dem Glutamat.
0: Her mit dem Glutamat. Und dann fünfte, wie konnte ich es vergessen, sauer. Das ist relativ einfach. Ich habe reine Zitronensäure zum Bad reinigen, aber auch
1: zum... Kann man ja auch, ist nicht giftig, ne, in kleinen...
0: Ja, da steht jetzt nichts von essbar drauf, aber eigentlich ist das nur extrahiert aus Zitronen, auferstanden aus Ruinen. Es wird immer mehr mein Teenage Mutant Ninja Turtles. Ne? Oh je, Entschuldigung. Ja. Liebe Hörerinnen,
1: das war jetzt ein kleiner Abstecher.
0: Das ist eine Spirale in die Tiefen von fantastischer Wissenschaftlichkeit.
1: Ihr könnt ja auch selegieren und kurz überspringen, wenn richtig, uns das passiert. Richtig.
0: Reine Zitronensäure benutzt man auch, um Cocktails saurer zu machen, ohne für Säfte, die mehr süß sind als sauer. Also um Orangensaft näher an Zitronensaft ranzubringen.
1: Ja.
0: Also, okay, das habe ich alles zusammengemischt. Ich habe es noch nicht probiert. Und ich habe hier ein kleines Gläschen zum Probieren.
1: Oh Gott, oh Gott. Weißt du was, das erinnert mich ein bisschen, kennst du Jotam Ottolenghis Hit-Buch?
0: Buch, ja.
1: Wie heißt das denn? Das heißt...
0: Mit der großen gelben Zitrone auf dem
1: Cover. Das heißt Simple oder so, aber er hat noch eins, das ist auch ein Akronym aus wenigen Buchstaben und das steht für Hot... Acidic,
0: ja.
1: und jenes. Aber er macht das längst nicht so pur, das wie dein Stunt hier.
0: Das war auch ein bisschen die Idee. Ich meine, Salt, Fat, Acid, Heat.
1: Heat, ja.
0: Na?
1: Übrigens, in der deutschen Übersetzung ist ganz schlecht gelungen, glaube ich.
0: Ja?
1: Die haben das, glaube ich, dann Hitze genannt.
0: Hitzige Rivalität.
1: Okay, ich habe schon ein Schnapsglas gefüllt bekommen.
0: Ja, okay. Cheers.
1: Boah, es riecht nach nix.
0: Oh! Was auch mich sehr enttäuscht hat, ist, glaube ich, dass die Zitronensäure das Neon aufgelöst hat.
1: Mm.
0: Es ist nicht mehr gelb.
1: Mm.
0: Oh.
1: Mm.
0: Oh.
1: Irgendwie schmeckt es sehr getreidig.
0: Der Tee bringt, glaube ich, viel Getreide. Also, ne? Ist natürlich, ich habe ein bisschen gelogen, die fünf Geschmäcker sind nicht alle. Das natürlich sind florale Noten viel komplexer als nur bitter, süß, salzig.
1: Verstehst du eigentlich den Geschmackssinn ein bisschen?
0: Ich versuche es. Ich koche ja sehr gerne.
1: Wie schmeckt jedes Molekül anders?
0: Ja,
1: nur wenn wir eine Andockungsstelle.
0: Genau, auf der Zunge haben wir Andockungsstellen für Moleküle, die geformt sind und dann können nur bestimmte Moleküle.
1: Und für Kristalle.
0: Begrüßen. Genau, und die sind übrigens auch über die ganze Zunge gleich ungefähr verteilt. Die sind nicht in so Zonen aufgeteilt, die große Lüge der Biologie-Lehrbücher.
1: Warum haben die uns diese Lüge aufgetischt?
0: Ach, keine Ahnung, wahrscheinlich war
1: vielleicht
0: das
1: wusste man's nicht
0: irgendein ein Typ, der mal ein Paper geschrieben hat und sich dachte.
1: Naja, ich meine, man kann ja auch mal ein falsches Ergebnis haben.
0: Man kann auch ein falsches Ergebnis haben, genau. Ja, das schmeckt ziemlich widerlich.
1: Reicht das, wenn ich ein Tröpfchen probiert
0: Ich
1: habe
0: auch nur ein Tröpfchen getrunken. Ich habe gehofft, dass es schmeckt wie ein Gericht, ne, wo also es gibt
1: ein sehr ausgewogenes Gericht.
0: Bei Ottolenghi habe ich gerade gesehen, ich glaube, es geht um persische Küche. Die Idee gibt es in der Thai-Küche, glaube ich, auch, dass man da versucht, so eine Balance aus allem herzustellen, sauer, salzig, süß und so weiter. Ne? Und dann halt kann man auch so hin und her regeln. Das habe ich mir auch schon, das gibt es nicht nur in der Thai-Küche natürlich, das gibt es auch, wenn du Kochsendungen verfolgst, so wie wir beide. Ne? Dann geht es oft darum, mach noch ein bisschen Zucker rein, mach noch ein bisschen Säure rein.
1: Habe ich
0: mir jetzt auch angewöhnt, einfach dann Zitronensäure reinzumachen. Klappt erstaunlich gut.
1: Mhm.
0: Einfach immer übersalzen, dann ein bisschen ausgleichen und Fett rein, damit es noch richtig schön flutscht.
1: Stimmt, das machen die in den Kochsendungen relativ oft. Da denkt man, okay, jetzt ist völlig ruiniert, so viel Salz, wie denen aus Versehen reingefallen ist, aber manchmal kriegen die es noch hin.
0: Ja. Oder dass man Zucker mit Säure ausgleichen kann, manchmal nicht.
1: Ja.
0: Aber was das Fett dann auf der Zunge mit den Molekülen macht, wie das da die reinschubst besser in die Rezeptoren, weiß ich jetzt auch nicht so richtig. Ne?
1: Ja.
0: Und natürlich dampft da auch sehr viel über die Nase und die Nase hat noch ganz andere RezeptorInnen. Und it's complicated. Ja, aber es schmeckt jetzt nicht wie ein püriertes, feines Gericht.
1: Nee, es schmeckt wie eine Kakophonie.
0: Also ich würde sagen, Anti-Soylent ist vielleicht eine gute Bezeichnung dafür, oder?
1: Ja, und das würden wir jetzt andrehen Leuten, die möglichst wenig Kalorien zu sich nehmen wollen, aber die volle Geschmacksexplosion erleben
0: genau,
1: wollen.
0: Genau, aber auch völlig unraffiniert. Also so einfach in alle Richtungen.
1: Ja, von also punchy Flavor. Flavor Factory.
0: Ah, ja, also wahrscheinlich müsste man auch noch an den Verhältnissen ein bisschen feilen, aber ich würde ja sagen, ich mache ein Foto davon in den Blog, aber es sieht einfach aus, so ein bisschen hellgelb und durchsichtig. Nicht viel zu sehen hier, bitte weitergehen.
1: Aber ist es nicht erstaunlich, wie wenig es riecht? Ich muss das nochmal kurz.
0: Ja, ich versuche auch nochmal.
1: Also doch, ja, jetzt wo ich weiß, wie es schmeckt, ja, kann ich es auch rausriechen. Ja.
0: Okay,
1: wow. Stark. Aber ich muss sagen, habe ich noch nie geschmeckt, dieses.
0: Ja, ne?
1: Ja.
0: Ja, und nie wieder.
1: Vielen Dank für das Erlebnis.
0: Und How I Became Invisible. Trauma implied.

0: Und zurück, fantastische Wissenschaftlichkeit mit How I Became Invisible. Album heißt Everything Not Saved Will Be Lost. Sehr hübscher Titel. Kommen aus Philadelphia und haben hier dieses Album angeblich unter Creative Commons Attribution und No Derivatives gehört. Also Verwendung für Remixe erlaubt und kommerzielle, keine Remixe, aber kommerzielle Zwecke. Und wie immer bei diesen Angaben, falls ihr das wirklich in kritischen Situationen verwendet werden solltet, fragt vielleicht nochmal nach. Eine Folge von unseren Folgen wurde wieder aus einem Portal entfernt, weil sich da Lizenzen hinterrücks geändert haben. So, was hast du mitgebracht?
1: Ich habe erstmal eine Einsendung mitgebracht von unserem Zuhörer Tobi, der mir wieder was geschickt hat.
0: Hallo Tobi.
1: Was ihm begegnet ist. Und zwar ein Paper namens The Science Fiction Science Method. Und da hat er natürlich völlig zu Recht an fantastische Wissenschaftlichkeit gedacht. Und das würde ich jetzt aber recht kurz gleich zusammenfassen.
0: Das heißt fantastische Wissenschaftlichkeit, Wissenschaft.
1: Genau. Und oder vielleicht wissenschaftliche
0: Fantastik.
1: Fantastik.
0: Wissen. Die Wissenschaft. Doppelpunkt.
1: Genau, das will ich eigentlich kurz als Aufhänger nehmen, weil es mich zu einer anderen Sache inspiriert hat, sage ich mal. Also in diesem Science Fiction Science Method von Rahwan Sharif und Bonfons in Nature vor kurzem erschienen. Ich würde mal sagen, es ist eher so ein, es ist ein ziemlich abstraktes Paper und es ist mehr so was wie ein Vorschlag, so habe ich das verstanden. Und zwar der Vorschlag sozusagen mehr in diese Richtung zu forschen und da so ein bisschen die Kräfte zu bündeln. Sie haben nämlich so eine Idee, was vielleicht cool wäre, mehr davon zu machen. Es ist aber so ein, quasi wie so ein neues Feld oder Untergebiet, wofür es jetzt noch kein spezielles Journal oder einen speziellen Namen oder sowas gibt.
0: Spannend.
1: Genau. Und Science Fiction Science, fantastischer Name. Weiß nicht, so die Suchbarkeit davon bin ich mir noch nicht ganz sicher. Aber die Idee ist im Grunde, geht es um Verhaltensforschung. Also so, man nimmt Leute, setzt die in eine bestimmte Situation und guckt, wie die sich verhalten. Zum Beispiel, indem man ihnen einen Text zu lesen gibt und sie beantworten dann Fragebogen oder so. Oder ein bisschen immersiver. Vielleicht wird ihnen am Rechner was gezeigt oder sogar in VR oder so. Und man guckt, wie geht es ihnen in dieser Situation. Das Neue an der Idee ist, das zu versuchen zu tun für sozusagen Situationen, die es noch nicht gibt, weil sie noch in der nahen Zukunft liegen. Also angenommen, es ist eine neue Technologie absehbar. Vielleicht versuchen wir die schon ein bisschen zu simulieren, soweit es geht, so gut wir können, und zu schauen, wie werden die Leute darauf reagieren, wie werden sie damit umgehen.
0: Und das gibt's noch nicht?
1: Schon, so vereinzelt hin und wieder, aber nicht gebündelt. Ne?
0: Wow.
1: So, und die Idee ist, das nennen wir jetzt Sci-Fi-Sci, oder wie auch immer, Hashtag.
0: Kann man das schon irgendwo, kann ich da studieren irgendwo?
1: Bald vielleicht.
0: Okay, gut, gut, gut.
1: Und so die Herausforderung ist dann natürlich, können sich dann die Teilnehmenden wirklich gut da hineinversetzen, obwohl es das noch nicht wirklich gibt? Und sind die Technologien dann wirklich so, wenn sie da sind, wie wir uns das überlegt haben? Und deswegen geht es dann in dem Paper relativ viel um so darum zu versuchen, so Kategorien von zukünftigen Technologien zu finden, die besonders geeignet für diese Methode wären, nämlich möglichst welche, die jetzt nicht ein wahnsinnig krasser Umbruch wären, wo man dann eh nicht genau wissen kann, was passieren wird, sondern eher so vielleicht kleinere Neuerungen,
0: kleine
1: wo man
0: Variablen.
1: Schon relativ kleine Variablen, genau. Und sie haben ein relativ, sie haben so ein Zitat hier an den Anfang gestellt. Ich glaube, ursprünglich irgendwie vielleicht Isaac Asimov zugeschrieben. Someone once said that a good science fiction story should be able to predict not the automobile, but the traffic jam.
0: Oh.
1: Also, dass man sozusagen irgendwie erforscht, wie werden die Leute mit diesem neuen Ding umgehen und was ergibt sich vielleicht an Problemen oder so, die wir vorausschauend schon mal dann berücksichtigen könnten. Genau, und sie nennen dann ein paar Beispiele. Selbstfahrende Autos zum Beispiel ist, glaube ich, ein Thema, an dem die selber gearbeitet haben, sogar bevor es die gab. Und als ein anderes Beispiel nennen sie zum Beispiel jetzt nicht die sozialen Medien an sich. Das ist, glaube ich, dann so eins von diesen krassen Dingern, wo man erstmal gucken muss.
0: Hyperobjekt.
1: Ja, absolutes Hyperobjekt. Aber vielleicht sowas wie, was, wenn es jetzt einen neuen Algorithmus gäbe, der die Timeline so und so sortiert? Was passiert dann mit den Menschen? Und man könnte denen zum Beispiel dann so eine fiktive App schon mal geben, in der das so ist und gucken, was macht das dann mit uns? Genau, so grob jetzt zusammengefasst. Und Tobi hat mich dann gefragt, was halte ich denn davon? und ich glaube, ich habe da eher so Fragen als Antworten. Also ich frage mich, ob also diese quantitativen Verhaltensforschung-Daten wirklich das sind, was uns fehlt, weil die stellen das auch so gegenüber, also natürlich gibt es sowas wie Zukunftsforschung, vielleicht kannst du das studieren irgendwo schon, was aber, glaube ich, eher so läuft, dass einfach ExpertInnen aus dem Gebiet sich Gedanken machen. Und da, wir haben ja schon ganz schön viel Expertise auf diese Art, und ich glaube, also mein Gefühl ist oft, glaube ich, dass die Probleme nicht rechtzeitig angegangen werden von neuen Technologien, bin ich nicht sicher, ob das mit fehlenden Daten zusammenhängt oder mit ganz anderen Dingen, die...
0: Oder Leute, die davor warnen.
1: Genau. Und auch frage ich mich, wie hilfreich wäre es, also weil Verhaltensforschung passiert ja schon mit existierenden Technologien, wie groß wäre der Vorteil davon, diese Daten schon vorab zu versuchen zu kriegen, die dann aber nicht so genau wären, weil wir noch nicht so richtig wissen, wie wird das umgesetzt? Also hilft uns das mehr, als wenn wir sozusagen, wenn es das schon gibt, dann losforschen? Ist wahrscheinlich so eine Balance, die man da finden muss. Die Beispiele in dem Paper konnte ich nicht wirklich gut einschätzen, glaube ich.
0: Also eins davon.
1: Also die ich jetzt zum Beispiel genannt habe, bei selbstfahrenden Autos. Wie groß ist der Nutzen sozusagen, bevor es die gab, schon
0: Leute
1: getestet zu haben, wie wird es Leuten gehen, wenn sie in so einem Ding sitzen und das dann diese und jene Entscheidung trifft? Kann ich nicht einschätzen, weil ich glaube, da weiß ich zu wenig jetzt über das konkrete Thema.
0: Mit hier generativer KI ist wahrscheinlich auch wieder so ein Hyperobjekt.
1: Das ist, glaube ich, ein Hyperobjekt.
0: Obwohl es manche Verhaltensweisen, wenn ich die mir jetzt angucke, dachte ich mir, naja, klar. Oder,
1: ja, genau. Die haben sogar zu KI so ein ganz kleines Unterthema auch als Beispiel genannt. Wie wahrscheinlich ist es, dass Leute eine Entscheidung, eine Empfehlung befolgen, wenn ihnen gesagt wird, wer diese Empfehlung gemacht hat? Aber ich will dich vielleicht nicht weiter zum Weinen bringen. Die Bitterkeit des Lebens.
0: Podcast ist vorbei. Außerdem möchte ich mich bitte exmatrikulieren aus diesem Forschungs.
1: Genau. Also wozu mich aber das Paper inspiriert hat, sind zwei Sachen. Ein Thema ist mir nämlich eingefallen, wo ich das, glaube ich, sehr spannend fände, erstmal mehr herauszufinden, ob das in dem Zusammenhang schon gemacht wird. Und zwar sowas wie diese gesellschaftlichen Kipppunkte, über die man manchmal redet im Hinblick auf so Klimatechnologien oder so also klimarelevante Sachen wie Solaranlagen. Ne? Da gab es ja, glaube ich, schon zu beobachten, dass wenn die Preise so und so niedrig werden und wenn so viele Leute schon eine haben und man sieht die überall, ne, ab wann kippt das so, dass es sich ein bisschen verselbstständigt und dann ist es ganz beschleunigt, so diesen Vorgang. Und für mich ist das irgendwie so ein echt hoffnungsvolles Thema, zu dem ich auch gern mehr wissen würde. Und da frage ich mich ein bisschen, wird das auch so angegangen, dass man irgendwie vielleicht Leute testet, ne? Wie würden die sich verhalten, angenommen, sie müssen jetzt eine Entscheidung treffen, kaufe ich eine Solaranlage oder nicht, oder kaufe ich ein, weiß ich nicht, Elektroauto. Kann man dann, also hilft vielleicht so diese Sci-Fi-Sci-Methode dann, die Kriterien zu finden, auf die man so hinarbeiten müsste, um das so zum ins Rollen zu bringen, dass da was vorangeht, vielleicht in Bezug auf
0: Es könnte aber sein, dass die Antwort halt sehr einfach und
1: genau, je niedriger, desto besser am Preis oder so, ne?
0: Ja, genau. Es muss einfach also so die Antwort auf alles lautet wahrscheinlich, naja, die Politik muss einfach progressiver werden. Also, ich meine, wenn es darum geht, das Ziel ist, einfach unser Leben zu verbessern, ne? Nicht, wenn man sich jetzt anguckt, was passiert wann so, ne? Das ist ja nochmal eine andere Frage. Weil ich habe kurz versucht, mit gleichzeitig zu überlegen, ob man an diesem KI-Dings, was ich gerade verfolge, in so einer ähnlichen Einschränkung ist, wann kippt das, dass auf Plakaten nicht mehr eindeutig KI-generierter Kram zu sehen ist? Ich war letztens essen, Gözleme und so, und da war halt ein total authentisches Dorf-Mural, Dorfgemälde im Restaurant, ne? Und leider hatten die Frauen, die das Gözleme kneten, da halt alle fünf Finger. Vier oder sechs, ne? Oder, na ja, jedenfalls, was ich meine.
1: Ich weiß, was du meinst.
0: Ich frage mich, ob das dann irgendwann wieder zurückkippt, sobald genug Leute, weil da geht es, glaube ich, nicht unbedingt um. Ja, es ist kompliziert, ne? Wie viel kosten diese Bilder im Vergleich zu Stockbildern? Kann ich mir eigentlich nicht vorstellen. Also diese Agenturen, die das benutzen, haben davor halt auch schon Sachen geklaut und so. Ne? Also war das nicht billiger?
1: Ja, interessant, ne? Ja.
0: Also mich interessiert da mehr die Ästhetik, sobald, ich glaube, sagen wir mal so, bald genug Gen Alpha sich darauf einigt, da mit dem Finger drauf zu zeigen und zu sagen, Slop! Vielleicht kippt es dann wieder zurück und dann bleibt es nur eingeschränkt in diese schrecklichsten abseitigen Facebook-Welten, ne, wo, glaube ich, nur Jesus generiert werden und Fahrräder aus alten Cola-Dosen und so.
1: Ja, ich schlage vor, wir merken uns Science Fiction Science vor und beobachten mal, was da kommt. Das Zweite, wozu mich die Einsendung inspiriert hat, war nachzugucken, weil das auch eine Einsendung war damals, was eigentlich die Wahlsprachen machen. Erinnerst du dich an unsere Freunde Pinchy und so weiter? Die Pottwale, die beobachtet werden und deren Klicks aufgenommen werden, in denen die miteinander kommunizieren. Also
0: nicht der Wahlfreund der Deutschen.
1: Nein. Und da habe ich nochmal drauf geguckt, aber nicht ganz so viel Neues gefunden. Die scheinen sich, also ne, das hieß Projekt, das heißt immer noch Project CETI. Eine neue Sache, die passiert ist, die haben geschafft, einen Geburtsvorgang von einem Pottwal erstmals auf Video komplett aufzuzeichnen und zu zeigen, wie 11 oder so erwachsene Wale zusammengearbeitet haben und dabei kommuniziert haben.
0: Wahnsinn.
1: Den neugeborenen Wal so sozusagen festzuhalten, bis der von selber schwimmen konnte und so. Also unglaublich.
0: Erstaunlich auch, dass es immer noch Sachen gibt, die noch nie gefilmt wurden, ne? Jetzt wo Smartphones überall sind.
1: Die Fortpflanzung der Aale wartet auch immer noch darauf, erstmals beobachtet zu werden. Aber bei diesen Klicks habe ich noch nichts bahnbrechendes Neues gefunden. Aber pass auf.
0: Ich
1: bin gestoßen auf ein Paper im Zusammenhang mit Tiersprachenforschung. Eine Sache, die bei diesem Projekt CETI sozusagen mir immer wieder mal begegnet ist, ist so diese Formulierung, ja, wir wissen ja schon, dass Delfine, Wale und manche anderen Tierarten sowas wie Namen füreinander haben und Projektseti will herausfinden, was gibt's noch so mehr an Sprache. Und ich habe mir jetzt mal vorgenommen, herauszufinden, was hat das eigentlich mit diesen Namen auf sich? Was ist damit gemeint? das Paper, das ich dazu gelesen habe, ist von Jakola, King und Brook, Do Animals Use Names? Es ist Open Access, ihr könnt das alle lesen. Das andere leider nicht, das ist Nature Paper, das ich erwähnt habe. Das könnt ihr euch für $40 kaufen.
0: Wow!
1: Oder ihr kriegt das auch geschenkt auf Anfrage, so wie ich es bekommen habe.
0: Ah. Von dir?
1: Das wurde mir ja zugesendet. Also die Leute, vielleicht, probieren, guck mal, woher das herkommt. Die Do Animals Use Names erschienen in Trends in Cognitive Science. Ich gebe dann den Link in die Shownotes. Es gibt, in diesem Paper werden 4 Tierarten besprochen, für die vorgeschlagen wurde, dass sie sowas wie Namen haben, die man verwenden. Und zwar bestimmte Papageienarten, Vogelsprache, bestimmte Äffchenarten, Pinselohräffchen, der afrikanische Elefant und Delfine. Und all diese Tierarten haben bestimmte Rufe, die sie verwenden, wenn sie sich zum Beispiel von ihrer Gruppe entfernt haben, um dann nochmal Kontakt aufzunehmen. Die Frage, die diese Forschenden jetzt sich gestellt haben, nach welchen Kriterien würde es eigentlich sinnvoll sein, dann davon zu sprechen, dass die sich sozusagen mit Namen rufen, weil die sind schon immer ein bisschen unterschiedlich, je nachdem, wer wen ruft, sozusagen. Und sie haben da 3 Kriterien aufgestellt. Erstens, innerhalb von einer Gruppe bezieht sich so ein Ruf auf ein bestimmtes Individuum. Also es ist nicht gleich für alle.
0: Ja,
1: so.
0: Ja.
1: Zweitens, dass der Ruf hat so eine Art Symbolcharakter, also dass der nicht nur sowas heißt wie hey du, sondern sowas wie hey Kuba.
0: Verstehe.
1: Und drittens, dass es auch so eine geteilte Bedeutung hat. Also, dass das nicht nur ich dich Kuba nenne, sondern mehrere idealerweise. So. Und das haben die dann sozusagen, das ist so eine Art Metastudie. Also, sie haben geguckt, trifft das auf diese Tierarten zu? Und für Papageien und Affen weisen die Studien, die es gibt, eigentlich eher darauf hin, dass das ein bisschen anderes Phänomen ist, was die machen. Nämlich, das heißt Partial Vocal Matching, also teilweise Stimmnachahmung. Und damit ist Folgendes gemeint. Also das Tier, das ruft, also das rufende Individuum, imitiert teilweise die Stimme des Adressaten sozusagen. Das heißt, wenn ich so ein Pinselohräffchen wäre und du auch, dann würde ich dich nicht Kuba, also nicht ein bestimmtes Muster sozusagen sagen, sondern ich würde was Allgemeines rufen wie Hallo, aber dabei deine Stimme ein bisschen imitieren.
0: Hallo. Also,
1: genau, so typisch wie du sprichst.
0: Hallo.
1: Und die meinen, sowohl bei Papageien als auch bei Affen gibt es eigentlich darauf Hinweise. Also, dass jedes Tier einfach ein bisschen individuelle Charakteristik in ihrer Stimme hat. Nur ist höher oder tiefer. Je nach Alter und so ist sie auch ein bisschen anders. Geschlecht oder so. Und deswegen sind das eher, also es ist nicht wirklich vergleichbar mit dem, was wir Name nennen würden, sondern man pickt sich jemanden raus, den man ansprechen will.
0: Ein Ping.
1: Weiß nicht genau, wie ein Ping funktioniert. Ja, genau, aber dafür verwende ich sozusagen den Trick, dass ich deine Stimme imitiere. Mhm, und dadurch fühlst du dich angesprochen.
0: Wo bin ich? Nochmal? Bin ich hier?
1: Also es ist schon auch was so Konventionalisiertes, ja, ne? Aber das ist nicht, was wir machen, wenn wir Namen benutzen. Bei Elefanten ist das ein bisschen unklarer, ob das auch so funktioniert. Bei Delfinen aber auf jeden Fall nicht. Da ist es so, dass die so Pfiffe ausstoßen und wenn die sich gegenseitig rufen, dann gibt es eine ganz bestimmte Abfolge von Frequenzen oder Tönen, die man auch als Mensch hören kann oder auf dem Spektrogramm sich angucken kann und auch sehen kann, die verwendet wird, unabhängig davon, was der Delfin jetzt für eine Stimmlage oder, oder sowas hat. Und das funktioniert dann eben auch, wenn man sozusagen Sprachsynthese macht, das technisch herstellt und aus dem Lautsprecher abspielt. Und zusätzlich hat es sogar noch diesen Symbolcharakter, also dass es nicht nur so ist, hey du, ich mache auf mich aufmerksam, sondern Delfine machen das sogar, wenn der angesprochene Delfin gar nicht da ist, sondern zum Beispiel seinen Geruch also wahrnehmbar.
0: Wo ist Kuba? Hier stinkt.
1: Genau. Genau so. Und deswegen argumentieren die jetzt hier. Hier ist es sinnvoller, so dass den Begriff Name irgendwie zu verwenden, weil das ein bisschen paralleler ist zu dem, was wir mit Namen machen. Und die reden sogar über jemanden mit Hilfe von diesem.
0: Ach, und bei den Äffchen war das Partial Matching.
1: Partial Matching.
0: Entschuldigung, Nachäffen?
1: Ja, oder ein Papagei, ne, der was nachahmt.
0: Stimmt.
1: So naheliegend.
0: Ja, Stochastic Parrot.
1: Ja, ja. Also total spannend. Und bei den Delfinen, weiß ich jetzt, also ich glaube, dieser Symbolcharakter ist da, glaube ich, jetzt auch nicht nur für Namen so speziell, sondern ich glaube, für Delfine hat man ja auch schon rausgefunden, dass die dass man denen quasi beibringen kann, auch, oder nicht nur, ja, dass die sozusagen auch über andere Gegenstände, nicht nur über andere Delfine, also die auch verstehen können, Signale, die mit denen verbunden sind, wenn die nicht sichtbar sind, sondern früher mal da waren oder irgendwo um die Ecke
0: also
1: sind.
0: Also eine Abstraktionsstufe.
1: Eine Abstraktionsstufe höher. Genau, das ist also mein Update zu den Tiersprachen.
0: Das ist
1: alles
0: so
1: noch
0: schön.
1: Relativ aktuell. Das war jetzt gerade von 2026, glaube ich, was ich erzählt habe.
0: Das
1: müssen wir weiter im Blick haben.
0: So basic Kram auch immer noch so basic weiterentwickelt, das ist toll.
1: Ja, wir bleiben dran.
0: Bleiben da
1: dran. Ich hoffe, es gibt auch bei den Wahlen bald wieder was Neues.
0: Und machen einen High Dive. So heißt die Band. Weißt du, wir tauchen mit den
1: Ja, das wollen wir.

0: Und zurück bei Fantastische Wissenschaftlichkeit. These are days. EP von High Dive. Creative Commons. Attribution. Nicht kommerziell. Und Share Alike. Aus Bloomington, Indiana. Erschienen 2013. Relativ selten so Pop-Punk. Und gleich zweimal in dieser Folge. Ich habe ein Audiorätsel mitgebracht, das heißt, wir hören uns etwas an und raten dann, was es ist. Ich muss hier kurz ein bisschen mehr Platz machen hier bei dem Aufnahme.
1: Kannst du lange kurz was erzählen? Lass uns doch mal dieses Audiorätsel mit einem YouTube-Video, das so automatisch übersetzt war und dann ganz schräg klang.
0: Ja, hattest du das jetzt auch schon?
1: Oh, ständig inzwischen. Und es ist schon so weit, die Sendung, die wir auf YouTube gucken, nämlich Taskmaster, da finde ich, hört man schon nach so einem Bruchteil einer Sekunde der Titelmelodie, obwohl die gar keinen Text hat, ob es übersetzt ist oder nicht. Weil die automatische Übersetzung morpht das ganze Audio so komisch, dass ich dann immer gleich weiß, aber wir müssen gleich umschalten. Es ist wieder auf Deutsch automatisch übersetzt geswitcht.
0: Ja, es ist furchtbar. Es ist schrecklich. Ich glaube, der Trick ist, die Browsersprache auf Englisch einzustellen. Aber YouTube ist erstaunlich hartnäckig und doof. Zeigt mir manchmal auch automatisch generierte Untertitel zu japanischer Musik und die sind dann aber auf Polnisch. Da steht da Musiker. Und manchmal erkennt es ein oder zwei Wörter bei elektronischer Musik.
1: Mich auch wahnsinnig, großartig, dass die automatisch generierten Untertitel Wort für Wort kommen. Also würde man jedes Wort genauso lange lesen.
0: Ich glaube, das machen sie auch nur, weil sie es können. Ne? Das ist so seltsam.
1: Ja.
0: Ja, okay. Gripes. pass auf, wir müssen kurz, wir dürfen nichts in die Mikrofone reinreden. Und wir müssen intensiv lauschen. Ich mache nicht, dass du erschreckst. Ich muss hier ein bisschen lauter machen.
1: Und dann entferne ich mich von meinem

0: So. Sind wir wieder da? Ja, ich glaube, wir sind wieder da.
1: Kann das ich war wieder aufregend. Auf
0: normal umstellen. So. Was haben wir gehört? Du hast gesehen, was wir gehört haben, glaube ich.
1: Also alles war sehr, sehr laut. Ich habe zum Beispiel das Auto, das draußen vorbeigefahren ist, erstaunlich laut gehört.
0: Ne? Ja, ja.
1: Und wenn du den Computer angefasst hast, wurden die Geräusche noch lauter. Es kam noch ein Piepen dazu. Es ist ein Computer einfach so laut und wir haben ihn lauter gehört.
0: Ich habe ja auch rumgetippt, ne? Und dann ist es manchmal anderes Piepen geworden und so. Ne? Das heißt, vielleicht ist was Digitales. Antennen sind überall. Sie wissen es nur nicht. Und, warte mal, was sagen wir immer am Anfang?
1: Manchmal reimt sich, so was wir sagen. Manchmal nicht. Ist das wieder so ein Side-Channel?
0: Sehr richtig, bravo, voll in die 12.
1: Musst du das Wort rauskramen aus meinem Gedächtnis.
0: Genau, also wir haben gerade...
1: Oh, du musst, glaube ich, meins noch ein bisschen leiser machen.
0: Entschuldigung. So, stimmt, du bist noch ziemlich laut. Danke. Besser so?
1: Ja.
0: Alles klar. Wir haben gehört, nämlich was der Laptop mit unseren XLR-Kabeln anstellt, also mit den Mikrofonkabeln, die dann in das Aufnahmegerät reingehen. Mhm. Und zwar sind alle Elektrogeräte und elektronischen Geräte Antennen, die elektromagnetische Signale aussenden. Sie können gar nicht anders. Und diese Signale...
1: Bin ich auch eine Antenne?
0: Oh, ganz schwach, vielleicht, ja, aber... Also, erstmal Geräte, ja. Viel zu kompliziert gleich. Genau. Antennen sind überall, bla bla bla. Das wissen wir nicht unbedingt, aber die CIA und der KGB, die wussten es schon lang. Mhm. Es gab ein schönes Paper, 1985, von Wim van Eck. Und der hat bewiesen mit einer Demo, dass man mit einer Antenne einen Monitor abhören kann, nämlich auf einem anderen Monitor das Bild rekonstruieren. Und bis dahin dachte man so, das geht nur mit extremem Profimaterial und sehr aufwendig.
1: Dass man mit einer Antenne einen Bildschirm.
0: Genau. Du sitzt in deinem Büro, ne? Und in deinem Nebenzimmer sitzt jemand mit Antenne und hat dann ein paar Geräte und dann kann die Person sehen, was auf deinem Bildschirm passiert.
1: Wow.
0: Und der Side-Channel ist eben, ne, dass wir nicht das Kabel abzapfen oder den Computer hacken und gucken, was da passiert, sondern das, was der Monitor abstrahlt, als eine Antenne aufzeichnen und dann so rekonstruieren können, dass wir das Bild sehen. Das hat er bewiesen damals mit Geräten für $15. Und das nennt sich dann One Egg Freaking. Das Freaking ist uns bei den vielen Side-Channels schon begegnet, ne? Als eine Art von analogen Hacking.
1: Hatten wir nicht schon so einen Side-Channel, wo man auch erkennen konnte, auf welcher Webseite die Leute sind?
0: Ja.
1: Aber das war mit dem Mikrofon, oder? Dem internen Mikrofon oder so.
0: Ja, vielleicht. Ich dachte auch so, verdammt, haben wir das schon mal gemacht?
1: Also ich weiß nicht, ob auf diese Weise.
0: Ja, ja.
1: Ich habe das Gefühl, letztes Mal ging das um Mikrofone.
0: Ja. Kann gut sein, genau. Ja, ich habe eine Folge nämlich gesehen von Cathode Ray Dude, hat ein neues Video gemacht zu Tempest. Wir hören da kurz einen Ausschnitt und dann erkläre ich auch, was Tempest ist.
2: Great news, everybody. To the best of my knowledge, this video isn't considered an act of treason. Mind you, I live in the US, so that could change at any moment, but we're gonna run with it anyway. In fact, since we're already on the subject, let's just keep talking about crimes. It is Pride Month, after all. The AT board is actually so noisy that you can do this demo with no special software or equipment. See, if I reboot the machine, and we listen closely, you hear all this crap? That's the sound of the post-process happening. As the BIOS probes all the various hardware components and tests the system memory, it produces this distinct series of tones, which you could absolutely learn to recognize even with the naked ear.
0: Und also er hätte ein Langwellenradio an einen alten Computer dran, aus den 80ern. Und es geht aber eigentlich um Tempest. Tempest ist ein Codename der NSA. Tempest heißt eigentlich Sturm, Gewitter. Mhm. Und das ist der Codename für Standards, für Abschirmung von Geräten, damit die das eben nicht tun und nicht abhörbar sind durch Wände. Und er kauft dann, das ist der erste PC, der 8088, IBM, und den gab es in Normalform und in Tempestform, wo das ganze Gerät sehr stark ummantelt war mit sehr viel Metall, super schwer, ne? Mhm. Und er macht dann so kleine Spalten auf und dann kann man hören, wie sich da die Strahlung rausgießt und so, super spannend. Und auch wie kompliziert das ist, ne, dass jedes Kabel auch, das da rauskommt, eigentlich auch eine Antenne ist.
1: Ja.
0: Und dass es manchmal einfacher ist, einfach den ganzen Raum abzuschirmen, als sich die Mühe zu machen, ne, Geräte zu tempesten.
1: Ja.
0: Ja. Ist das nicht toll? Und wir haben uns gerade selber abgehört. Natürlich ist es sehr kompliziert, was aus den Prozessoren heutzutage rauskommt.
1: Ja.
0: Beziehungsweise aus der, das war aus der Festplatte vor allem. Das war das lautere Geräusch. Ich habe die einfach durchsucht, ne? Und das sind eigentlich auch nur noch RAM-Chips und Prozessoren.
1: Das ist ein bisschen wie wenn man so die Wale abhört und versucht aus den ganzen Geräuschen sich irgendwas zusammenzureiben.
0: Denke schon, nur dass es hier Gigahertz Schnelligkeit hat. Ja, ne? Bei den Wahlen ist es mehr so 0,paar Hertz Veränderung. Aber ja, das Interessante ist auf jeden Fall, dass es hier auch um Air Gaps geht. Also Air Gap ist ein Stichwort, wo man versucht, oh, dieser Computer ist schwer hackbar oder abhörbar. Der hat nämlich eine Luftlücke. Der ist nicht mit Kabeln mit etwas anderem verbunden, weil durch Kabel könnten wir ja hacken und so. Ne? Und das ist natürlich schwierig, einen Computer tatsächlich, ne? Also der muss dann von Batterie laufen, mindestens. Aber diese Luftlücke ist schon auch trügerisch, ne? Weil wenn man durch eine Wand hören kann, dann ist die Luft auch ein bisschen egal.
1: So, ne?
0: Die Luftlücke ist uns letztens begegnet mit diesen Marketing-Nachrichten von OpenAI, so dass, oh, wir haben ein System abgeriegelt, aber es ist trotzdem ausgebrochen. Ne? Ja. Nur durch den Proxy, den wir da aufgestellt haben, damit es Pakete nachladen. Ja, Airgap, ja. Ja, tolles Video, 2 Stunden lang, super recherchiert. Ich verlinke es auf jeden Fall auch. Und war mir neu in diesem Ausmaß und auch so, was es da für eine komische Industrie gab, die wahrscheinlich auch immer noch existiert, ne? Nur wir wissen vielleicht nicht viel davon.
1: Ich würde jetzt gern alles ganz laut anhören. Kannst du das Mikrofon noch an andere Sachen halten?
0: Schwierig. Vielleicht bereite ich fürs nächste Mal was vor. Sofort vergessen. Wir hören zum Abschluss, das war's von statistische Wahrscheinlichkeit.
1: Das wird unser neuer Name.
0: Fantastische Wahrscheinlichkeit. Okay, genug. Ich bin viel zu müde. Vielen Dank fürs Einschalten. Wir uns wieder in 4 Wochen oder immer im Internet. Mein Name ist Kuba, dein Name ist
1: Martha. Tschüss, und bis zum nächsten Mal.
0: Zum Abschluss hören wir noch einen längeren Song von Doll Coven vom Album Doll Rot Prom. Naja, es ist eine EP mit 2 Songs. Wir hören davon The Rot, hier unter Creative Commons Attribution, nicht kommerziell, share alike. Vielen Dank fürs Einschalten. Ciao. Huf. Nice.

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1: Auch der Poster? Die Rollen da. Guck mal, die Rollen. Da liegen schon so ein paar Rollen wieder mit Gummis drum, die kannst du alle mitgeben. Da auch, guck mal, die Rolle auch. Die Rolle auch da. Nimm mal den roten Karton weg und dann sind drei Rollen, die kannst du alle mal durchgeben. Ja.
2: Wir befinden uns heute im Phonozentrum und der Besitzer Daniel hat uns netterweise Einblick gewährt in sein Reich für die Sendung Sad Songs Forever. Heute liegt der Fokus mehr auf einem Künstler, nicht wie sonst auf mehreren Künstlern. Den werden wir auf den Grund gehen. Und wir haben uns ein paar Fragen überlegt, die wir Daniel stellen würden. Und erstmal, hallo Daniel, du kannst auch gerne noch was zu dir sagen. Wenn es nicht gut ist, schneiden wir es eh zusammen.
1: Genau. Hallo erstmal und ich freue mich natürlich, ein Teil eurer Sendung zu sein. Ich finde das unglaublich wichtig, dass es mal eine Radiosendung über Sad Songs gibt. Da, ich glaube, wenn ich eine Liste hätte machen müssen mit wichtigen Themen, die im Radio stattfinden müssen, dann wäre Sad Songs auf Top 1 gewesen. Das ist ganz wichtig. Das sind, wenn ich rückblickend meine musikalische Entwicklung sehe, dann waren die Sad Songs immer die wichtigsten.
2: Das ist super interessant, ne? Du bist ja jetzt hier schon über 20 Jahre am Platz.
1: Hast 26
2: jetzt. 26, ja. Du hast ja nicht nur eine Platte in der Hand gehabt.

0: musikalisches Leben getreten. Also ich habe, ja, seit ich Musik aufnehmen kann, meine kleinen Finger die Recording-Taste drücken können, haben traurige Songs immer eine Rolle gespielt. Und besagter Künstler, dessen Namen ich jetzt hier schon mal nennen kann, William Fitzsimmons, nicht nennen
1: Nicht ruhig.
0: soll,
1: Doch, doch,
0: doch.
1: nenn den ruhig, nenn den ruhig.
0: Der kam vor 16, 17 Jahren, so kam der in mein Leben mit seinem damals zweiten Studioalbum. Und da hat es mich echt gekriegt, weil das tatsächlich so ist, dass ich aus diesen traurigen Songs unglaublich viel Energie schöpfe und Sonne rausfiltere. Also ich höre nicht traurige Songs, damit sie mich traurig machen, weil das tatsächlich auch eine Frage ist, die oft kommt. Ich höre traurige Songs, weil die mich glücklich machen.
1: Das ist eben eine Facette, wie man Sad-Songs eben auch für sich umsetzen kann. Der eine ist himmelhochjauchzend, der andere ist zu Tode betrübt.
0: Ja.
1: Du bist jemand, der Energie rausschöpft.
0: Ja.
1: Und ich muss sagen, zu William Fitzsimmons, so wie wir das vorher besprochen haben, ich habe ein bisschen das rausgehört, du bist ein kleiner Fanboy auch von ihm. Also warst du auf
0: Absolut.
1: Konzerten,
0: Genau.
1: der kennt dich ja sicherlich auch
0: Also
1: schon.
0: live gesehen habe ich ihn jetzt bestimmt schon 10, 12 Mal.
2: Ach, krass.
0: Und es ist tatsächlich so, dass er mir, das hat meine große Tochter angerührt, dass er mir zum Geburtstag mal eine Videobotschaft geschickt hat,
2: Ach.
0: tatsächlich. Und das Schöne ist, er nimmt sich nach den Konzerten immer Zeit, man kann immer mal hingehen, man kann ihn mal drücken und man kann ein paar Worte mit ihm wechseln, das macht ihn auch so nahbar. Und die Tatsache auch, dass er, also dass die Musik sich bei ihm tatsächlich auch aus psychotherapeutischen Gründen so entwickelt hat, macht die ganze Sache sehr rund und sehr sympathisch. Und der Typ ist einfach wirklich großartig, ne?
1: Ja, wie ihr gehört habt, geht es heute in der Sendung ausschließlich um William Fitzsimmons.
2: Und Daniel hat uns lieberweise eine Playlist zusammengebaut, die wir jetzt nach und nach genießen können. Zwischendurch sagt er noch mal was, weil, wie ja schon angeteasert, wir haben uns ein paar Fragen überlegt. Genau. Und damit springen wir mal rein in die Playlist und wir hören uns später.
0: Tschüss.

0: Ist es das Gesamtwerk, was du schätzt an ihm? Gibt es irgendwie einen einzelnen Track, den du herausheben kannst, wo du sagst, also das ist wirklich für mich so das Stück, das höre ich so oft?
1: Ja, also es gibt tatsächlich, ich habe ihn ja entdeckt wie mit besagten zweiten Album, und dann kam diese erste große Tour mit The Sparrow and the Crow. Das war ja dann schon sein drittes Album. Da war er in der MB in Leipzig für 17 Euro die Konzertkarte. mit einer relativ überschaubaren, mit einem relativ überschaubaren Publikum. Und da sind natürlich, das war so I Don't Feel It Anymore, glaube ich, ist die Single-Auskopplung gewesen. Das sind so Songs, die natürlich in den ersten Jahren zu nennen sind. Aber es gab dann später auf so einer EP-Serie Pittsburgh, glaube ich, gab es einen Song, und den würde ich hier mal als ersten nennen. Das ist Falling on My Sword. Und das ist, glaube ich, so von der Thematik Sad Songs auch einer, der textlich tief geht, weil Falling on My Sword ist so eine englische Redewendung, die bedeutet im Prinzip, ich nehme die Schuld auf mich. Also da das Problem, was wir gerade haben, oder das Problem, was hier zugrunde liegt, ich nehme alle Schuld auf mich, ich trage das in mir, ich nehme das, und das ist, also das ist, dieser Song ist unglaublich gut.

0: Und da geht es natürlich auch immer darum, wie ist es bei dir, wenn du die Musik hörst, da du ja gesagt hast, du ziehst eher Energie draus aus der Musik, ist das in deinem Umfeld ähnlich? Also kannst du das zu Hause einfach auch lauter hören und die anderen sagen, ja klasse, ich fühle mich auch gleich super, oder sagen die, um Gottes Willen, mach bitte aus.
1: Ich bin da tatsächlich fast ein bisschen allein auf weiter Flur, also ich kann das durchaus hören, die Musik, aber ich kriege also gerade von meiner Partnerin auch dann immer mal gesagt, das wird mir jetzt zu traurig jetzt hier.
2: Ich glaube, das ist eine Situation, die wir alle kennen, wo wir Sad Songs gerne mögen.
1: Bei der gehen Sad Songs natürlich oder überhaupt traurige Musik auch wirklich tief. Und bei ihr ist es so, dass tatsächlich Songs, die so eine Emotion hervorbringen, dafür sorgen, dass sie auf den Punkt anfangen könnte zu weinen. Mhm. Und deswegen muss ich immer vorsichtig sein. Wir können das sehr gut hören und können das auch laufen lassen, aber wir dürfen es nicht übertreiben. Ja, klar. Ich könnte das den ganzen Tag. Ja, genau. Ich könnte früh die Play-Taste drücken und am Abend ausmachen. Der könnte bei mir den ganzen Tag durchlaufen.

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Was auch sehr, sehr geil ist, auf diesen, das war dann auf Lion, auf dem Album Lion, gibt es einen Song, der fängt an mit einem, also als wenn jemand ein Tape einlegt, man hat so ein dumpfer Klang, es klingt ein bisschen schräg, ein Tape einlegt, Play drückt und es kommt erstmal wie so ein Metal-Gitarrenriff, so ein Hardrock-Gitarrenriff, was dann so Gitarren, und dann ebben die Gitarren ab, die Akustikgitarre von William Fitzsimmons kommt rein und dann kommt der Song Centralia. Und das ist, obwohl der so kurz ist, auch ein ganz krasser, intensiver Song. Den finde ich auch sehr, sehr geil.

0: So, und jetzt kommt Daniels kleiner Ausflug in die Biografie von William Fitzsimmons. Danke, Daniel.
1: Zu William Fitzsimmons, weil der ja in einem Haushalt groß geworden ist mit gehörlosen Eltern.
2: Ah, okay. Okay, das ist interessant.
1: Ja? Und da haben ja Geräusche immer eine krasse Rolle gespielt.
3: Ja.
1: Und sein Vater hat sogar eine Orgel selbst gebaut, was ich ja schon sensationell finde für jemanden. Wahrscheinlich einfach auch durchs Erfühlen der Töne. Und ich glaube, das ist auch was eine ganz krasse Besonderheit ist und ihn dadurch auch zu einem besonderen Künstler macht. Weil ich glaube, gerade er mit dieser Historie, dieser gehörlosen Eltern, kann genau diese ruhigen und sanften Songs so krass bringen.
2: Ich glaube, da könnte wahrscheinlich gar keine andere Musik eigentlich machen, glaube ich. Also wenn der so voluminöse, volle Musik, das wird den wahrscheinlich auch irgendwie...
1: Nee, wahrscheinlich würde den das total krass stören. Und bei ihm ist es tatsächlich so, es gibt ja viele Singer-Songwriter und es gibt auch viele Leute, wo du sagst, oh, cool, smoother Singer. Aber er ist ein absolutes Ausnahmetalent in diesem Bereich für mich.
0: Und natürlich auch irgendwie mit diesem Hintergrundwissen, ne, dass es da irgendwie diese Eltern gibt.
1: Ja. Vielleicht, also er sagt auch, Geräusche haben immer eine krasse Rolle gespielt
0: im Haus. Genau, und vielleicht ist es dann auch echt nochmal so ein Grund mehr, warum er so Musik selber macht, die man so fühlt.
1: Ne? Ja, genau. Das ist so, dass das eben so verschmilzt.
0: Ja, ja.
1: Ne, er setzt sich nicht nur hin mit der Gitarre und flüstert da seine Songs, sondern dass es wirklich so ein krasses Gesamtpaket wird. Ja. Und abgesehen davon, dass er ein unglaublich sympathischer und empathischer Typ ist, ne? Hat Psychotherapie, glaube ich, auch, also er war als Psychotherapeut auch tätig und das merkt man. Also das könnte der wahrscheinlich auf Knopfdruck heute auch immer noch machen.
2: Mit dem Publikum vielleicht.
1: Er macht nichts anderes mit dem Publikum eigentlich.
0: Ist das schon ein Live-Datum für ihn in Leipzig?
1: Nee, weil ist das letztes Jahr gewesen?
0: Ich glaube, letztes Jahr hast du ihn gesehen.
1: Letztes Jahr war das, glaube ich, ne? Nee, so einem engen Rhythmus kommt er nicht. Er kommt oft nach Deutschland, weil er das deutsche Bier sehr liebt.
0: Okay, gut.
1: Deswegen ist Deutschland immer. Hat ja auf seiner Gitarre auch so einen Tanzäpfle-Aufkleber drauf. Okay. Ja. Nee, und das sagt er auch. Wenn er da irgendwo ist, ein gutes Bier, da hat er nichts dagegen. Ansonsten ist er Kaffee-Nerd, glaube ich.
0: Okay.
1: Zu Hause.
2: Auch

0: Und es ist tatsächlich so, dass er bei dem letzten Leipzig-Konzert habe ich ein Foto geschossen und habe es bei meinem Instagram gepostet. Ja. Und er hat mich gefragt, ob er es nehmen kann und hat es bei seinem Post.
1: Wow.
0: Also er hat so irgendwie so einen Post gemacht von Leipzig mit 5 Fotos, wo er vor Band noch mit dabei ist. Und da hat er mein Foto als Opener und hat reingeschrieben, Foto von Daniel Phonozentrum.
1: Oh. Richtig krass. Also wenn er das dann hört, wollen wir noch einen kleinen Gruß mit einbauen.
0: Wenn
1: das jetzt hört, soll ich bitte melden, gerne und so. Ne? Daniel freut sich.
0: Okay. Ja.

0: Also du warst noch nicht hier, ne?
1: Ich war noch nie.
0: Ja, geh nochmal rein und steige ruhig mal hier so vorsichtig drüber. Da kannst du, da ja. Kommt rechts auch noch mein Büro.
1: Also, ach so.
0: Das ist nur Klassik hier oben übrigens.
1: Ja, nee, das ist mir... Und hier lässt du ja quasi Leute auch immer rein, ne?
0: Wenn die hier dürfen die Leute rein. Und da drehen die durch. Also die Tatsache, dass die hier rein dürfen, finden die schon so,
2: ich glaube auch,
0: ne? Abgefahren.
2: Flippen die ab.
0: Dass die sagen, hier, ey, ganz krass, da muss ich, hier muss ich was mitnehmen.
1: Ja, und die geilen Plakate, die hier noch sind.
0: Ne? Ja, guck mal, ich habe sogar die gerahmten Bilder noch nicht. Da drüben rechts auf der Seite, ich kann es jetzt nicht sehen, sind von vom Leipziger Theater, also Ober Leipzig, so alte Plakate aus den 80ern. Richtig krasses Zeug. Alles noch eingepackt.
1: Geil, ein Grundig-Radius.
2: Ja. Weil du ja auch gerade erst hier eingezogen bist, ne?
0: Aber genau, das wird dann ausgepackt, wenn alles fertig ist.
1: Finde ich cool.
2: Oh Mann, ey. Bricht ja nichts, Klausen.
0: Ja, mach langsam. Musst du wirklich aufpassen.

0: Vielen Dank für eure Zeit. Die Sendung ist schon wieder rum. Wir bedanken uns ganz, ganz herzlich bei Daniel Lessig aus dem Phonozentrum in Leipzig, dem Schmelztiegel, für affengeile Musik und Klassik.
1: Und dem Schmelztiegel für Personen aller Couleur, die einen Anlaufpunkt brauchen, die vielleicht einen kleinen Musiktipp suchen, die vielleicht auch nur schnattern wollen und einen Kaffee trinken wollen. Ja.
0: Und abgesehen davon, dass wir super Fanboys sind, müssen wir noch darauf hinweisen, dass Daniel auch im letzten Jahr den Emil, den Deutschen Schallplattenpreis, gewonnen hat.
1: Genau, und nicht ganz unverdient. Das muss man schon sagen. Es ist wirklich, wie wir in den 90ern im Jugendclub gehangen haben, hängt man jetzt halt bei Daniel. Was natürlich immer noch zu sagen ist, wir hören Sad Songs und wenn ihr ein offenes Ohr braucht, ist Daniel auf jeden Fall auch immer eine gute Anlaufstelle. Ansonsten gibt es Menschen, die das professionell machen, seien es TherapeutInnen, FreundInnen. Wenn ihr da keinen Bock drauf habt, mit FreundInnen drüber zu reden, dann vielleicht einfach mit der Telefonseelsorge. Oder. Es gibt Mittel und Wege, seid mutig, geht diese.
0: Genau, auch zu erwähnen, das Bündnis gegen Depressionen hier in Leipzig, super Anlaufstelle.

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0: und dich gerade nicht zu vermissen, wäre krass.
1: Ja, herzlich willkommen zu Autorenpack mit Armin und Paul.
0: Yes.
1: Und das war gerade Millionär von den Prinzen, aber ich glaube, den Song kennt wahrscheinlich jeder. Das ist einer der klassischen Lieder, die jeder kennt, glaube ich.
0: Ich finde, das sind so Songs für mich, diese ganzen Dinger, die so früher im Radio kamen, als man klein war, wo man nie den Namen weiß, vielleicht den Interpreten, aber manchmal auch nicht. So zum Beispiel früher, wenn meine Mutter so oder so mit mir über Musik geredet hat, da war Pet Shop Boys und Depeche Mode für mich das gleiche. Ich habe das immer verwechselt. Obwohl es ja komplett unterschiedlich ist, ja.
1: Aber ich irgendwie... letzter Zeit häufiger mal, ich glaube, Hitster hieß das Spiel. Das ist so ein Spiel, wo man Lieder erraten muss. Man hört so
0: Hitster,
1: 30 Sekunden von dem Lied und dann muss man halt das zuordnen von, also im Idealfall weiß man Interpret und Songtitel.
0: Und aber Zeit, glaube ich,
1: zumindest
0: auch, oder?
1: Die Zeit, die muss man so einordnen in seine Kärtchen, die man schon hat. Ob es davor oder danach war oder zwischen zwei Kärtchen. Und wer dann halt 10 hat, hat gewonnen. Und das, da bin ich nicht gut dran.
0: Ja, ich finde das auch immer schwer, weil ich kenne dann die Songs, aber keine Ahnung, wie der Song heißt.
1: Ja, ich bei der Film Edition war ich gar nicht so schlecht, obwohl ich mich super geärgert habe, dass ich ein Theme nicht erkannt habe, und zwar den Song von The Office.
0: Ah, okay, verstehe.
1: Also ich habe ihn natürlich gewusst, dass ich den kenne, aber ich hatte es nicht zuordnen können.
0: Ah, check ich aber.
1: So eine Blockade, weil normalerweise ging das ganz gut. Also ich hatte auch ein bisschen Glück, ich hatte einmal Star Wars dabei. Das war natürlich sehr einfach.
0: Man hat bestimmt in jedem Hitster-Spiel zu Filmen Musik aber Star Wars dabei, oder?
1: Ja, na klar, also die Klassiker, Star Wars, Flucht der Karibik. Oder,
0: Harry Potter.
1: Ja, vielleicht Harry Potter. Ja, stimmt, eine Person hatte auch Harry Potter. Das war sehr lustig, ich wusste gar nicht, wann das rauskam.
0: Also hätte ich auch nicht gewusst, ehrlich gesagt.
1: Na, ich weiß es nicht, das ist ja exakt. Das
0: wären wir so aufgewachsen, oder?
1: 2000er. 2000er, ja. Also ich glaube 2001 oder so kam der erste, oder 2000.
0: Mit mir. Sind wir beide released worden?
1: Nee, ich
0: wir sind beide gedroppt.
1: Ich bin erst später gedroppt.
0: Ich hab heute einen kleinen Hinweis auf unser Thema mitgebracht. Und das ist ein Callback. Ich habe es einfach bei

0: Panik ausgelöst mhm. haben, ist aber nicht nachweisbar.
1: Mhm. Wahrscheinlich haben einfach so 4 Menschen. Nee, was braucht man, dass eine Masse ist? So 7 haben angerufen bei der Polizei.
0: Ich glaube, es gab bestimmt Leute, die wirklich angerufen haben. Da bin ich mir ziemlich sicher. Das gibt es immer halt.
1: Ja.
0: Aber ich glaube, so insgesamt.
1: Das ist wie mit jetzt AI-Bildern oder so, ne? Also ich glaube da, also ich selber bin jetzt öfter auch schon mal rauf reingefallen. Es ist nicht mehr so obvious wie am Anfang.
0: Ah, ja. Oh, ich finde aber so AI-Werbung, wenn man es so erkennt, ist so
1: nicht,
0: schlimm.
1: Ja, nicht die AI-Werbung, aber so offensichtliche Fake News oder so Zeug.
0: Ah, ach so.
1: Hm. Und drauf reingefallen ist auch ein bisschen krass. Also ich habe das jetzt, aber ich habe einfach so das erstmal für mich hingenommen. Und dann später aber nochmal gedacht, so, what the fuck.
0: Ich hatte übrigens auch ein Callback, eine andere Folge im Kopf.
1: Aha.
0: Das habe ich auch gelesen tatsächlich, das fiel mir auch auf. Aber wir hatten auch mal, als wir über Erotik gesprochen haben, hatten wir ganz am Anfang, war das glaube ich der Folge, quasi sowas eingesprochen.
1: Oh yes.
0: Oder der Reißverschluss, so dieses Reißverschlussgeräusch war.
1: Und das spielen wir jetzt ab.
0: Oh, es ist so schön, dass wir hier zu zweit sind.
1: Mhm.
0: Oh, ich habe dich so vermisst. Also, jeder einzelne Tag, an dem ich nicht bei dir sein konnte, war ein Leiden für mich, das endlich sein Ende gefunden hat.
1: Jo.
0: Findest du nicht auch, dass wir unserer Beziehung einen neuen Step eingehen sollten?
1: Ja.
0: Fühlst du auch so wie ich?
1: Ja.
0: Es ist schön zu wissen, dass du genauso empfindest. Lass uns unsere Liebe stärken und es hier im Studio tun.
1: Gebunkt. Da sind wir wieder.
0: Du wolltest wirklich abspielen?
1: Ja, wäre doch geil, okay, oder?
0: Ja, okay, gut. Und das ist ja eigentlich schon die Einleitung zu der Folge heute, wo wir jetzt endlich mal hinkommen nach 10 Minuten.
1: Da erstmal noch ein Song.
0: Und zwar geht es heute um Hörspiele und um Hörbücher und um eventuell den Unterschied zwischen den beiden. Wollen wir da direkt erstmal zu dem ersten Teil jeder Folge kommen und zwar das zu definieren?
1: Ja, voll. Ja, dann lass doch einen Song spielen.
0: Und danach kommen wir zur Definition.
1: Genau. Dann drücke ich jetzt erstmal die Stimmung mit dem besten Song oder einem der besten Songs von dem Upsilon-Album Glanz Null. Genau, und der Song ist Mann im Schloss. Finde ich großartig. Ja, viel Spaß damit.

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1: Ja, jetzt sind wir zurück bei Autompark und jetzt kommen wir zur Definition. Was möchtest du übernehmen von der Definition? Ich habe, glaube ich, auch nur die für Hörspiele so richtig.
2: Ich hätte dir das sowieso überlassen, dann würde ich das auch so machen.
1: Ach so, na gut. Also ich habe erstmal eine Definition von woanders hergenommen. Und zwar aus der...
2: Woanders? Von wo denn?
1: Na warte, ich sag's doch jetzt.

0: Kinder-und-Jugendmedien.de.
1: Okay.
0: Da geht es aber um Kinderhörspiel. Ich finde, man kann das aber sehr gut übertragen auf allgemeinen Hörspiel. Das Kinderhörspiel ist ein elektroakustisches erzeugtes Genre, das mit dem Beginn des Rundfunks in den 1920er Jahren aufkommt und sich an Kinder mit etwa 12 Jahren richtet. Hörspiele sind ausschließlich an die auditive Wahrnehmung gebunden, deswegen müssen alle Informationen über akustische Zeichensysteme vermittelt werden. Neben Sprache und Stimme sind Geräusche und Musik wesentliche Codes dieser Kunstform. Hinzu kommen Verfahren der studiotechnischen Bearbeitung. Das war jetzt zitiert aus der Definition von Kinder- und Jugendmedien. Und ich finde, das trifft schon ziemlich genau auf den Punkt. Man muss ein paar Sachen ändern. Also zum Beispiel, Kinderhörspiele ist ein Genre, aber theoretisch sind Hörspiele jetzt nicht ein Genre von irgendwas anderem, sondern es ist eher einfach. Es gibt mehrere Genres bei Hörspielen quasi.
1: Jawohl, wild, ich habe dem nichts. Jawohl, habe ich gerade gesagt. Ich habe dem nichts hinzuzufügen.
0: Ich habe noch eine Sache, die es vielleicht ein bisschen leichter macht für die Vorstellung. Ich habe mir so gedacht, im Grunde ist ein Hörspiel ist eine hat die Akustik eines Films, vielleicht noch ein bisschen höher gedreht, mit dem Erzähler häufig eines Buchs. Also, weil bei vielen Hörspielen, die mir so eingefallen sind, die ich halt gehört habe, gibt es häufig einen Erzähler. Also nicht immer, glaube ich, aber zum Beispiel bei Sherlock Holmes, das war also das, was ich am meisten gehört habe, glaube ich, da ist der Dr. Watson immer der Erzähler, der quasi erzählt, wo sie hingehen, was sie jetzt machen, und viel wird auch durch Geräusche vermittelt, aber der Erzähler ist trotzdem das Element, was die Handlungen oder die einzelnen Elemente verknüpft.
1: Ja, das würde ich auf jeden Fall so unterschreiben. Also ich glaube, es gibt auf jeden Fall weniger Beschreibungen als in einem Hörbuch. Also zum Beispiel, wenn jetzt jemand, das Beispiel habe ich online gelesen, wenn jetzt jemand aus dem Fahrstuhl kommt oder so, dann sagt der Erzähler nicht, er kommt aus dem Fahrstuhl, sondern es kommt halt Bing und die Tür geht auf.
0: Genau, man hört
1: ein
0: Geräusch.
1: Genau, aber das stimmt.
0: Coole Fahrstuhlmusik vorher.
1: So Musik, die du immer spielst im Radio.
0: The Weeknd.
1: Oh, das wäre, stell dir mal vor. Es kommt einfach The Weeknd in so einem Fahrstuhl, dieses, wie heißt das? The Hills. Das wäre richtig random.
0: Ja.
1: Aber voll. Das stimmt. Also es gibt ja auch noch die, ich glaube, so ein Genre von Hörspielen ist noch dieses Filmhörspiel. Also es ist nochmal so ein aufwendigeres und mit den Filmsprechern und so weiter.
0: Stimmt, das habe ich gehört zu der Falcolini.
1: Jo, ich auch. Jo, ich auch. Aber das ist schon eine gute Einordnung, safe. Wilde Nummer.
0: Und du hast jetzt das Hörbuch?
1: Genau, also ich hätte noch so eine kleine Einteilung vom Hörspiel, aber eigentlich ist das auch nur so Teil, also es ist jetzt keine vollständige, ne? Ich glaube, das lasse ich weg. Soll ich jetzt das Hörbuch machen?
0: Ja.
1: Okay.
0: Ich bitte drum.
1: Da habe ich nicht so eine schöne ausformulierte wie du, sondern einfach Stichpunkte, ganz normal. Und zwar bei Hörbüchern liest meistens, also eigentlich immer eine Einzelperson ein Buch vor. Das ist auch meist ein existierender Text, also und ein veröffentlichter Text. Also es gibt auch Hörbücher, wo es keine physische Buchfassung gibt oder physisches Medium davon gibt, aber in der Regel ist es quasi ein bestehender Text. Und dort wird eben nicht mit so vielen Effekten gearbeitet. Diese Person kann ihre Stimme verstellen oder sowas, aber sonst kommt es häufig ohne weitere Geräusche aus. Es gibt manchmal so noch musikalische Untermalung oder so. Aber es gibt jetzt nicht, wie in unserem Hörspiel, diesen Zipper oder den Fahrstuhl oder sowas.
0: Welche fallen dir so ein, die du vor kurzem, weiß ich nicht, aber die du gehört hast?
1: Auf jeden Fall, ich weiß nicht, wie das im Deutschen heißt, das Buch. Ich glaube, es heißt Eine wie Alaska, also Looking for Alaska von Green, wie heißt der mit Vornamen? John Green, ja. Von John Green, das habe ich gehört. Das war auch, da musste ich auch sofort dran denken, an diese Stimme verstellen, weil der hat wirklich, das war ein extrem guter Sprecher, das habe ich auch 1000 Mal gehört, weil es so toll war. Der hat das so gut gemacht, dass du dem die Charaktere komplett abgenommen hast. Genau, was habe ich noch für Hörbücher gehört? Ich habe oft mit meiner Mama auf so längeren Autofahrten hören wir diese, so Romane, irgendwie so, wie heißt denn die? Irgendwas mit E.
0: Verstehe.
1: Es fällt mir nicht ein, sowas wie von Tommy Jaud, die Bücher Idiot oder sowas, diese so Comedy-Romane hören wir dann gerne bei so längeren Autofahrten oder haben wir früher gemacht, wenn wir so in die Kur gefahren sind oder irgendwie so Zeug. Ja, hast du irgendwas schon mal gehört, so hörbuchmäßig oder eher Hörspiel?
0: Also das erste, was ich auf Spotify gehört habe, laut Spotify, war Sonnenbeton.
1: Ah ja, das habe ich auch gehört, safe.
0: Das habe ich als Hörspiel, als Hörbuch gehört. Im Westen nichts Neues habe ich sowohl gelesen als dann nochmal gehört. Sonst, das sind viele, aber die mir da nicht so spontan einfallen. Also zum Beispiel habe ich auch mal, schon eine Weile her, da bei How Met Your Mother gibt es ja zwei Bücher von Barney. Und beide gibt es auch von dem Schauspieler, also von dem Synchronsprecher von Barney, eingesprochen. Das ist eigentlich ganz cool, weil quasi dann Barney es dir vorliest.
1: Ja.
0: Und die habe ich auch, ich glaube, beide gehört. Also auf jeden Fall das Playbook, aber...
1: Und wir haben dann noch das beste Buch gehört, der Welt. Das ist Alpha von Kollega.
0: Ja, das fiel mir auch, stimmt, das fiel mir auch rein, ja. Auch vom Boss persönlich angesprochen. Und ja, also auf jeden Fall, das sind so die Sachen, die mir spontan eingefallen sind.
1: Und ich glaube, ich habe mehr Hörspiele gehört, aber so in meinem Leben, vor allem als Kind. Also
0: als Kind vor allem. Ja. Also wir hatten so nicht Videokassetten, sondern Kassetten. Und da waren einige Sachen drauf, da... Ich glaube auch eins zu, das hatten wir früher auf CD dann, Oliver Twist, gab es so ein Hörspiel, war es glaube ich auch. Da bin ich mir nicht mehr sicher, ob es Hörbuch oder Hörspiel war, ich glaube aber es war Hörspiel. Es waren glaube ich noch so Geräusche mit dabei, das ist sehr lang her. Da habe ich quasi die Geschichte das erste Mal gehört und ich fand die echt düster damals als Kind.
1: Crazy,
0: also ich kenne
1: die gar nicht.
0: Ach so, das ist so ein Waisenkind in London glaube ich, der quasi zu so Verbrechern kriegt und von denen aufgenommen wird, aber am Ende passiert dann was ganz Schlimmes und so und irgendeine Person wird einfach, ich glaube seine, also so eine der wenigen Personen, die in dieser Verbrecherfamilie irgendwie ganz nett sind, die wird dann gekillt und irgendwie so. Das ist sehr traurig oder fast gekillt, ich weiß nicht mehr genau, ist lange her. Habe auch mal einen Film gesehen, den fand ich sehr brutal. Also,
1: crazy.
0: Ja, das ist eine recht traurige Geschichte und zeigt glaube ich so, schätz mal, das ist bestimmt so Anfang des 20. Jahrhunderts oder so gemacht. Ich weiß nicht ganz genau.
1: Ich verstehe. Ich fand, ich habe auch als Kind öfter mal so Zeug gehört, was eigentlich, glaube ich, noch nicht so für mich geschaffen war irgendwie. Also ich habe mich manchmal ganz schön gegruselt. Ich habe immer zum Einschlafen
0: die drei gehört. Fragezeichen fällt mir auch noch ein.
1: Oh ja.
0: Sehr bekannt.
1: Ja, aber so ein Hörspiel, Digga, Benjamin Blümchen, Baby Blocksberg, die ganzen Dinger. Oder ja. meine Favorite-Kassette war auf jeden Fall Sauri. Das war also Dino. Das war wild.
0: Ja, also ich glaube, Hörspiele machen mir auch ein bisschen mehr Spaß. Also vielleicht, Hörbücher sind auch cool, aber da kommt es sehr auf den Leser an oder
1: extrem.
0: Die Leserin.
1: Finde ich auch. Und wenn das eben kein guter Sprecher ist, dann macht das auch gar keinen Spaß. Das und das stimmt. Das ist auch gar kein objektives Merkmal oder so. Es kann einfach sein, dass die Stimmfarbe einem nicht gefällt.
0: Genau, das ist subjektiv. Oder auch dieses, wenn man der Person betont, dann kann das ja auch in gewisser Weise übertrieben wirken. Ich glaube, da muss man so die Balance finden, dass es nicht übertrieben wirkt, aber authentisch. Ich glaube, das ist sehr schwer.
1: Ja, voll. Oh, und mir fällt noch ein, Tommy Jaud habe ich ja vorhin erzählt, Tommy Jaud, und da habe ich letztens auch ein Hörbuch erst gehört, gelesen von Christoph Maria Herbst. Und das Problem ist, wenn ich jetzt diese Bücher lese, das ist so eine Reihe, die nennt sich Idiot oder sowas, ich weiß nicht genau, dann stelle ich mir immer Stromberg einfach vor.
0: Oh,
1: Oder diesen Professor aus Der Vorname. Wenn ich das lese. Ja, nee, aber Hörbuch. Ich habe noch aufgeschrieben, dass so Rundfunkanstalten und auch Blindenbüchereien, zum Beispiel das Deutsche Zentrum für barrierefreies Lesen in Leipzig, Hörbücher produzieren und verkaufen. Und bei so großen Verlagen, also wirklich Buchmedienhäuser oder Buchverlage, weiß ich nicht, gibt es so eine Tendenz, das Hörbuch auch als so eine reine Zweitverwertung zu sehen von einem Buch, ne, oder als Merchandising. Ja. Genau, aber es gibt auch HörbuchautorInnen, die wirklich dann Hörbücher schreiben für Sachen und die kann man auch auf Anforderung wohl in so Kleinstserien unter 10 Stück im Selbstverlag verlegen, aber es wird dann todesteuer sein vermutlich.
0: Verstehe.
1: Du brauchst ja immer ein Studio oder sowas. Ich war auch mal in diesem DZB Lesen hier in Leipzig, das ist bei der Jahnallee in der Nähe.
0: Also jetzt Hörbücher, ne? Oder?
1: Genau, die machen Blindenbücher und die machen Hörbücher und da war ich in so Studios drin, kann ich wirklich sehr empfehlen, da mal hinzugehen. Und eine Führung zu machen. Weiß ich nicht genau, ob das jetzt sowas war von meiner Ausbildung aus, dass ich das machen konnte nur. Aber ich vermute, die machen sowas.
0: Weil ich glaube, ein Hörbuch zu machen ist vielleicht nochmal ein Ticken einfacher als ein Hörspiel.
1: Aber ich fand es trotzdem krass, die hatten so trotzdem 3 Studios oder so dafür.
0: Ja.
1: Aber da kommen wir noch später ein bisschen drauf zu sprechen, würde ich sagen. Genau, beim Hörbuch würde ich tatsächlich sogar noch die Typologie erzählen. Weiß ich auch nicht. Ich vermute, das ist auch nicht, oder nein, es ist nicht vollständig, aber ich würde es dir nochmal vorlesen. Es gibt so das allgemeine Hörbuch, also wirklich eine Lesung einfach. Dann Sachhörbuch natürlich. Und die, das enthält auch phasenweise mal Dialoge. Also das kenne ich auch auf jeden Fall, diese Was-ist-was-Sachen oder so.
0: Ah ja.
1: Lehrhörbuch, kennt man ja. Und das ist dann basierend auf einem Drehbuch mit Lernmethodik. Dann den Podcast natürlich, das kennt man ja auch. Also es ist dann häufig ist es ein Gespräch, aber manchmal auch mit, also alleine. Und das dann wie eine Lesung auch ein bisschen. Und es gibt noch das Feature. Und das ist eine Lesung mit Dokumentarcharakter.
0: Ah ja, okay. Ja, wir können sehr gerne mit einem Lied weitermachen. Und zwar ist es das Lied Geld von KIZ. Das ist sehr humoristisch, glaube ich. Also das nehme ich mal vorweg. Also nicht ganz so ernst in den Text.

0: Also, das war Geld von KIZ und wir machen weiter mit...
1: Autorenpack?
0: Ah ja, ich dachte, das ist, was wir als nächstes Thema durchgehen.
1: Ach so, ich würde mal den Unterschied, weil ich darüber gestolpert bin, ich habe einfach ein YouTube-Video gefunden zu diesem Unterschied und es war mir gar nicht so klar, aber eigentlich schon, wenn man so auch darüber nachdenkt, was man selber so gehört hat. Es gibt einen Unterschied zwischen Hörbuchreihen und Hörbuchserien. Und zwar... Hörbuchserien sind Geschichten, die zusammenhängen und in einem Universum spielen mit gleichen Charakteren in der Regel, also da kommen natürlich welche dazu, aber so mit Hauptcharakteren wie Fünf Freunde oder sowas zum Beispiel. Mhm. Und auch gleichen Sprechern. Und Hörbuchreihen, und das fand ich irgendwie kurios, da sind die Geschichten unterschiedlich, das Setting unterschiedlich und die Storyline unterschiedlich. Die haben auch einen eigenen Titel und es gibt auch keinen roten Faden. Und da hatte ich mich dann gefragt, was davon der Sinn ist. Also es gibt auch sowas bei Büchern, es gibt ja die Schriftenreihe.
0: Ja.
1: Und es sind quasi auch Dinge, die in dieser Reihe erscheinen, aber eben unabhängig voneinander sind. Es sind einzige Titel.
0: Okay, verstehe.
1: Und da hatte ich mich gefragt, was davon der Sinn ist. Also es hat ein bisschen was von einem Verlag, vielleicht auch die Vermarktung. Aber sonst...
0: Ich weiß nicht, vielleicht ist es irgendwie so Bücher zum Thema Geld oder so.
1: Genau, es gibt auch diese, zum Beispiel sowas wie John Sinclair oder so, oder diese Groschenromane, die es auch am Kiosk gibt oder so im Lottoladen.
0: Also sie eine neue Sci-Fi-Reihe starten zum Beispiel.
1: Ja, genau, und die sind dann oft auch nach dem Autoren benannt oder nach diesem Ideengeber oder was auch immer. Dann macht das auch wieder Sinn. Die hängen dann da mit zusammen, aber sonst hängen die irgendwie nicht so richtig zusammen. Das fand ich irgendwie verrückt. Auch wenn ich bei uns so im Magazin war oder so, gibt es das, Schriftenreihen. Und die haben dann auch alle ein ähnliches Design.
0: Ja.
1: Aber es sind komplett andere Titel. Also, naja, vielleicht der Sammelwert oder so.
0: Wie bei so Sammelkarten.
1: Ja, voll.
0: Naja, also wir haben ja schon die Fragen so ein bisschen geklärt, welche Hörbücher du gehört hast und welche ich gehört habe. Und auch welche Hörspiele.
1: Mhm.
0: Deswegen, das war so meine Frage, die ich mir noch aufgeschrieben hatte.
1: Ich habe mich noch gefragt, ob du gern mal eins machen würdest.
0: Ich glaube schon. Also, warte, Hörspiel oder Hörbuch?
1: Such dir aus.
0: Ich würde lieber ein Hörspiel machen.
1: Ja.
0: Mir ist noch eingefallen, eins muss ich noch kurz erwähnen, weil das so eine Kindheitserinnerung ist. Also bei unserem besten Freund war ich ja damals zu Hause und dann haben wir mit so Lego gespielt.
1: Ja.
0: Und parallel, also wir haben ja Lego Star Wars damals gespielt, lief Episode 1 als Hörspiel.
1: Ich erinnere mich auch.
0: Ah, das ist natürlich lustig, das ist ja auch.
1: Aber wir haben auch nicht mal Star Wars gespielt, aber es lief trotzdem diese CD.
0: Ja, und die lief richtig oft, was ich sehr lustig fand, aber ich meine, ich habe es halt gefeiert, also jedes Mal, wenn die lief. Und das fiel mir auch noch ein. Da hat man in dem Fall akustische Elemente aus dem Film auf jeden Fall genommen, aber ich glaube, da gab es einen Erzähler irgendwie noch mit dabei.
1: Ja, genau. Ich glaube, um diese Brücke zu schlagen für Dinge, die man quasi nicht erhören kann,
0: genau,
1: die man aber braucht zum Verständnis. Aber ich finde es spannend, auch wenn ich so zurückdenke, wie viele Hörbücher ich gehört habe. Es wird ja immer gesagt, ja, die Menschen können immer weniger alleine sein und die beschäftigen sich eigentlich immer dauerhaft mit irgendwas und die Aufmerksamkeitsspannen werden kürzer. Gut, das ist eigentlich gar nichts, was dem entgegenspricht, aber wir haben ja früher auch beim Spielen quasi CDs gehört und so Sachen. Ne?
0: Also parallel noch.
1: Ja, oder auch zum Einschlafen und diese Dinge. Ich mache das ja auch immer noch. Das ist eine große Gewohnheit. Ja, eigentlich interessant.
0: Ja, cool. Also das ist so viel noch zu dem Thema. Dann wollen wir jetzt zu dem letzten Punkt kommen oder vorletzten Punkt, keine Ahnung.
1: Je nachdem, was die Zeit sagt. Also ich hätte noch einige Punkte, aber wir können gerne über deinen letzten Punkt reden.
0: Ja. Okay. Mein letzter Punkt ist, ich habe mir darüber Gedanken gemacht, wie man ein Hörspiel gestalten kann. Und wir hatten gerade das schon ein bisschen angerissen, dass man natürlich, wenn es einen existierenden Film gibt, Elemente aus dem Film nehmen kann und dann in ein Hörspiel umgestalten kann. Also da muss man halt gucken, was man übernimmt, was man weglässt und was man halt als Sprecherrolle noch hinzufügen muss. Ich bin jetzt aber so ein bisschen von einem noch nicht existierenden Hörspiel ausgegangen. Also ich glaube, bei Sherlock Holmes haben die das zum Beispiel so gemacht, da haben die jetzt nicht einen Film genommen, sondern die Sprecher haben extra dafür eingesprochen. Da kann man sagen.
1: Aber die Geschichte war quasi schon bestehend, das meinst du jetzt?
0: Ich glaube, in dem Fall gab es die Geschichten von Sherlock Holmes schon, aber man muss sie natürlich uminszenieren und uminterpretieren für das Hörspiel.
1: Vielleicht auch die Sprache sogar ein bisschen anpassen, das weiß ich gar nicht.
0: Wahrscheinlich schon, naja, zumindest mal übersetzen.
1: Ja.
0: fand ich es interessant, weil dadurch ist, wenn man jetzt ein Drehbuch quasi von Grund auf schreibt, ein Hörspiel von Grund auf gestalten will, dass man dann quasi mit einer Art Drehbuch anfängt zu schreiben, welche Person was sagt, welche Geräusche man eventuell dann braucht und oder welche musikalische Untermalung, was ich auch sehr lustig fand, ist, wenn das jetzt kein Film ist, man hat das vorher nicht, dann muss man sehr viele, also man muss Dialoge vertonen, aber man muss auch diese Zwischengeräusche vertonen. Also zum Beispiel, sagen wir mal, wenn dein Dad aufsteht von der Couch, dann macht er immer ein Geräusch. Das ist bei meinem Dad so. Ich glaube, das sind Sachen, die machen einfach Männer ab einem gewissen Alter. Und das muss dann auch vertonen, damit es so authentisch ist. Und das finde ich ist sehr lustig, weil es wirkt im Idealfall am Ende perfekt und es sticht nicht raus, weil es halt zum Setting passt.
1: Ja.
0: Aber ich stelle mir das irgendwie vor, solche Geräusche aufzunehmen.
1: Mhm.
0: Auch so ein Ah! Oder so, Au!
1: Oder generell diese Morgenroutine von so einem Vater, die so...
0: Ja, also so auch so ein bisschen eklige Geräusche, ja, die man da aufnehmen muss. Aber die halt irgendwie, also je nachdem, was man für ein Hörspiel hat, aber irgendwie auch notwendig sind, um halt so eine Atmosphäre zu schaffen. Weil ja, man arbeitet ja mit der Vorstellungskraft der HörerInnen und die muss man halt füttern mit Informationen. Und in einem Hörspiel sind es halt sehr viele Geräuschinformationen. Und was ich auch noch habe, ist mir aufgeschrieben, wie man Geräusche selber erzeugen kann oder welche Quellen man nutzen kann. Und da habe ich mir so ein paar Sachen aufgeschrieben und dann noch eine Seite, wo es vielleicht leichter ist. Zum einen, scheinbar, wenn man Linsen von einer Schale in die andere macht, das ist wie so ein leichter Regen.
1: Mhm.
0: Wenn man in einem Zuckerglas schüttelt, dann klingt das ein bisschen wie eine Schlittenfahrt durch einen Schnee. Also Schnee.
1: Das teste ich sofort zu Hause.
0: Ist ja spannend. Ich finde, es klingt okay. Also es ist so ähnlich, sag ich mal.
1: Ja.
0: Und dann noch mit einer Bürste über ein Kissen reiben, klingt wie Meeresgeräusche. Das fand ich sogar, das stimmt schon ein bisschen.
1: Aha. Hast du alle getestet?
0: Nee, ich habe mir ein Video angeguckt.
1: Ach so.
0: Und an einer Glasinnenseite reiben klingt wie ein Froschquaken. Dann dachte ich mir aber, hey, das ist doch eigentlich in der modernen Zeit viel sinnvoller, nach gemeinfreien Soundaufnahmen zu gucken. Mhm. Und da bin ich dann auf Pixabay gestoßen. Das hatte ich schon mal irgendwie, ich glaube, für Bilder, gemeinfreie Bilder geguckt.
1: Ich kenne es auch für Bilder, aber nicht für Ton.
0: Genau, und da gab es auch halt Geräusche. Das habe ich nach so, was weiß ich, einem Frosch geguckt, nach einem Löwen, nach Regen. Und da kann man halt auch Aufnahmen finden und die dann nehmen so. Das ist vielleicht leichter, als sie selber zu machen. Und sie sind dann vielleicht auch etwas besser von der Realität. Also, wenn natürlich das jetzt jede Person macht und dann immer die gleichen Aufnahmen genommen werden, ist vielleicht komisch.
1: Ja, das ist vielleicht das Ding, ja.
0: Aber ich glaube, da es auch eher so ein Hintergrund ist meist, fällt es nicht so auf.
1: Ja, und es ist halt auch ein riesen Kostenpunkt, ne? Weil das muss ja auch eine Person sein, die sich damit auskennt, wie man diese Töne macht. Ich weiß zum Beispiel auch, dass da nicht die vegane Alternative zu mit den Linsen, also die nicht vegane Variante quasi, wenn man eine Hühnerbrust in der Pfanne brät, in Öl, das klingt auch wie Regen.
0: Stimmt, ja.
1: Ja, das war einfach so das Spannende, was ich weiß darüber. Ja.
0: Also das sind so Sachen, also wenn ihr selber ein Hörspiel gestalten wollt, ich glaube, das kann echt Spaß machen, quasi dann sind so die Sachen, über die man sich Gedanken machen muss, quasi ein Drehbuch mit Plot, dann eventuell halt die Sachen aufzunehmen, auch halt an so Geräusche zu denken. Das machen ja, also deswegen ist es, glaube ich, sehr ähnlich zu einem filmischen Drehbuch, weil du da natürlich da auch solche Geräusche mit drin hast. Hier vielleicht sogar noch intensiverer.
1: Mhm.
0: Und dann
1: intensiver reicht.
0: Intensiver, ja, ich war auch gerade verwirrt, ich hatte selber einen Kopf. Und dann natürlich auch noch Geräuschkulisse, die man eventuell sich halt von Seiten nehmen kann, die existieren.
1: Mhm. Pornhub oder so. Nee,
0: das ist sowas unterstützen wir nicht. Glaube ich.
1: I don't know. Ja, ich habe mir dazu noch aufgeschrieben, und das ist auch interessant, finde ich. Also Hörspiele selber machen ist, glaube ich, echt ganz geil. Aber todesaufwendig und um das professionell zu machen, ist es richtig teuer. Weil das ist krasse Teamarbeit und du brauchst Räume, wo du es machen kannst und mit Technik.
0: Vor allem die Tonqualität. Also ja, ich glaube, hier geht es ganz gut jetzt in den Studios von Radio Blau. Wäre eine Option von der Tonqualität, aber zu Hause könnte ich das nicht machen.
1: Wobei tatsächlich in Hörspielstudios werden oft die großen Dinger, ne, von so Rundfunkanstalten oder Verlagen, da werden oft die ähnliche akustische Bedingungen geschaffen wie bei einer Originalaufnahme quasi. Also zum Beispiel ein Raum, der nicht unbedingt so direkt Wände hat, wird dann benutzt für so Außenaufnahmen. Also die haben dann verschiedene Räume für verschiedene Situationen.
0: Oder dass es so schallt, wenn man in einem Raum ist, wo, also quasi in einer leeren Wohnung oder so.
1: Ja, oder eine Kirche oder so.
0: Ah, ja, genau. Das ist cool.
1: Und Hörspiele sind auch krasse Teamarbeit, also so professionelle. Das fand ich auch cool irgendwie. Weil theoretisch schreibt man dieses Drehbuch mit einem Dramaturgin oder einer Redakteurin, also als Autor jetzt. Oder Autorin. Und das eigentliche Stück wird dann aber auch nochmal von einer Regisseurin begleitet und SchauspielerIn und natürlich TontechnikerIn. Und für die Songs und Geräusche gibt es dann eben auch noch KomponistIn, SounddesignerIn, GeräuschemacherIn und MusikerIn. Also es ist wirklich, warte mal, wenn man jetzt alle nimmt, die hier mitarbeiten würden in meinem Dings. Na, 1, 2, 3, 4, 5, 6, 7, 8, 9, 10.
0: 10 Rollen.
1: Ja.
0: Und dann vielleicht noch mehrere.
1: Ja, und die SchauspielerInnen noch, ne? Ja.
0: Mehrere Leute können eine Rolle besetzen auch. Also es ist sehr krass, wie viel Arbeit da drin steckt. Aber das ist halt dann auch geil klingt. Also sehr gut klingt so.
1: Ich meine, ich könnte zum Beispiel gar kein Hörspiel machen, glaube ich, weil meine Stimme gar nicht so strapazierfähig wäre.
0: Du kannst halt das Drehbuch schreiben.
1: Ja, das ginge. Aber so, ich würde direkt Voice Crack kriegen, aber die ganze Zeit könnte ich neue Aufnahmen machen.
0: Du
1: weil
0: kannst
1: die ganze
0: so
1: Zeit.
0: Teenager spielen.
1: Ja, ohne Scheiß, ohne Mist. Ja, ich habe auch noch so eine hohe Stimme dazu, das passt eigentlich echt gut. Sollte ich mal überlegen.
0: Also gemein Teenager, der auch so ein bisschen Stimmbruch hat.
1: Ja, normal.
0: Ach ja.
1: Ich rede auch manchmal so, mein kleiner Bruder hat gesagt, ich rede manchmal wie so ein erwachsener Mann, der so versucht, jung und hip zu sein.
0: So
1: ich sag Aura und so Zeug.
0: Ja, okay, das ist aber, ich glaube, das ist so ein bisschen vielleicht das Wort des Jahres.
1: Ja, ich glaube auch, wir sind gerade eben an so einem, an diesem Übergang einfach von jugendlich zu, also ja, ich bin 24 Jahre alt, aber trotzdem bin ich noch im Übergang.
0: Wir sind jetzt bei Liedern gerade, deswegen würde ich sagen, spielen wir den nächsten Song. Einer von dir.
1: Wo auch, glaube ich, einiges an Jugendsprache drin ist oder auch so Marken zumindest, die ganz cool sind. Es ist ja ein Rapper, es ist vom neuen Album Nostalgia von Rin. Einer meiner Favorite Songs, ich habe sehr mit mir gehadert, welches Lied ich nehme, weil es gibt meistens in Alben so 4 Songs, die ich extrem feiere. Aber das ist so der, den ich glaube ich jetzt gerade am meisten mag. Und das ist Nevermind. Und der ist mir am meisten im Kopf geblieben beim ersten Durchhören, weil wegen dieser Line, du hast deine Salomons dabei. Ich weiß auch nicht warum. Aber das sage ich oft zu meinem Kumpel, obwohl er die gar nicht mit hat. Naja, viel Spaß damit.

0: So. So, da sind wir wieder zu Autorenpack. Nach dem Song Nevermind von Rin, von dem tollen Album Nostalgia. Wir sind wieder bei Hörspielen und Hörbüchern. Und ich würde jetzt einfach mal mit dem nächsten Thema weitermachen. Ganz, ganz kurz. Es gibt auch noch so einen Zwischenfall zwischen Hörbüchern und Hörspielen. Wobei generell, ich finde, die Grenzen sind da manchmal etwas schwimmend. Also, weil es gibt auch so, zum Beispiel diese Sache, ne? Die sogenannte inszenierte Lesung. Das ist wie ein akzentuiertes Hörbuch, aber es ist, der Text wird von einem Publikum gelesen, umrahmt von theaterähnlichen Elementen und es kann auch mit Musik oder Bildmaterial unterstützt werden. Wird auch oft Rollenlesung genannt und ja, das ist irgendwie interessant, was es da so für Zwischensachen gibt. Oder es gibt auch, glaube ich, das filmische Hörbuch sogar, was dann irgendwie auch Effekte mit dabei hat. Also es ist interessant, die Zwischendinger. Was ich aber eigentlich... Worauf ich eigentlich nochmal hinaus wollte, ist, bei Hörbüchern hatte ich mich erstmal dann gefragt, ob ein Hörbuch hören das gleiche ist wie lesen, weil irgendwie fühlt es sich nicht so an, finde ich. Also,
1: ja, ich verstehe.
0: Es ist ja nicht so aufwendig wie lesen. Wobei jetzt lesen auch nicht übelst aufwendig ist, aber es ist einfach weniger Überwindung, sage ich mal, glaube ich, ein Hörbuch zu hören als ein Hörspiel für die meisten Leute zumindest.
1: Es ist irgendwie passiver, finde ich.
0: Genau, aber und da habe ich mich dann einfach damit beschäftigt so und die haben beide so ihre Vorteile und wirken unterschiedlich aufs Gehirn. Das finde ich spannend. Also Lesen fördert so das Gedächtnis und verbessert das Sprachverständnis. Das machen Hörbücher auch. Aber es werden bei beiden Dingen werden so unterschiedliche Gehirnregionen aktiviert. Also zum Beispiel bei Hörbüchern fällt halt die visuelle Komponente weg wie bei einem Film und da konzentrierst du dich viel mehr auf Betonung, Sprachmelodie, Pausen, also auch den Klang von Sprache einfach. Und das hast du ja beim Lesen nicht. Also natürlich hast du auch Sprache, aber den Klang verleihst du ihr selber oder auch den Rhythmus hast du natürlich vom Satz vorgegeben, aber du gibst das dem ein bisschen selber.
1: Ja, ja.
0: Vor allem, wenn du laut liest. Ja. Aber was man so unterm Strich sagen kann, beides hat so ein bisschen seine Berechtigung auf jeden Fall und ich glaube am smartesten ist auch das zu mischen, also für die positiven Benefits und das Wichtige ist aber einfach, ob man, also man profitiert nur davon, wenn man es eben mit Intention tut, ne? Also wenn du ein Hörbuch, wirklich nur das Hörbuch hörst und nichts dabei nebenbei machst oder dich wirklich stark darauf konzentrierst und dich damit auseinandersetzt auch, genau wie beim Lesen, also du kannst ja lesen, quasi das einfach nur dich so berieseln lassen oder dir auch Fragen zum Text stellen und dich mit dem Text auseinandersetzen. In diesen beiden Fällen hast du die meisten Benefits oder so.
1: Das verstehe ich. Also ich glaube, ich könnte auch schwierig ein Hörbuch einfach so nebenbei hören, wenn ich es nicht schon häufiger gehört hätte. Dann ginge das.
0: Aber sonst, ich finde, es gibt Tätigkeiten, wo man es gut bei machen kann und da mache ich das auch gerne, so beim Autofahren oder beim Kochen.
1: Ja, okay, gut, aber auch, also blöd jetzt für das Autofahren an sich, ne? Aber wenn du so eine Autobahn lang fährst, so für 3 Stunden, dann kriege ich das ganz gut hin, mich auf andere Sachen zu fokussieren im Kopf. Also in der Stadt, glaube ich nicht, aber auf der Autobahn schon.
0: Ja genau, so eine längere Autofahrt oder so, beim Arbeiten oder so könnte ich das zum Beispiel gar nicht. Und was es aber auch noch zu hinterfragen gilt, ob man diese Dinge machen muss mit dem Benefit im Kopf. Also man kann es auch einfach für die Unterhaltung tun, natürlich. Ne? Aber ich finde es immer, was ich schwierig finde, ist, wenn man Hörbücher hört, also wenn man quasi nur mit diesem Gedanken im Kopf das hört, aber das dann tut, während man noch was anderes macht, nur um quasi seine Zeit so produktiv wie möglich zu nutzen. Also das finde ich hinterfragbar, weil das irgendwie, also das entspricht auf jeden Fall nicht meinem Wunsch, wie ich meine Zeit nutzen möchte. So. Ich kenne das auch auf jeden Fall, dass man manchmal so viel rausbekommen möchte, wie man will, auch wenn man einfach wenig Zeit hat neben der Arbeit oder sowas. Aber so, um jetzt auf Produktivität getrimmt zu sein und dann sich die ganze Zeit irgendwelche Self-Help-Bücher reinzuziehen, weiß ich nicht genau, ob das seinen Zweck erfüllt. Aber das muss jeder selber für sich wissen, ne? Ich finde auf jeden Fall am besten so für mich eine Mischung aus beiden zu haben. Und ich glaube mittlerweile, also ich glaube, wenn es einen geilen Sprecher hat, höre ich lieber ein Hörbuch als ein Hörspiel. Also wenn es einen richtig geilen Sprecher hat, wie bei Looking for Alaska zum Beispiel von John Green, eigentlich hätte ich den Namen mal noch raussuchen müssen, dann hätte es wirklich viel Spaß gemacht. Wer, glaube ich, ein geisteskranker Sprecher wäre für ein Hörbuch, wie heißt der nochmal, du hast den Namen bestimmt parat, von Fest und Flauschig, der diese Vorsequenzen gesprochen hat, heißt der denn irgendwie Heiko oder so? Wir appellieren einfach mal, würde ich sagen, an die Recherchekompetenz der Zuhörerinnen, also Mama, bitte such dir den einfach selber raus, wenn du das möchtest. Wenn du es hören möchtest.
1: Marco Göllner,
0: Junge, ja, safe. Ja, ich würde sagen, wir hören jetzt noch einen Song. Und dann spreche ich noch ganz, ganz kurz über die Wichtigkeit von Vorlesen. Einfach, weil ich daran denken musste als Kind, an die Hörspiele und Hörbücher.
1: Dann der Song Paula von Heidling ist so ein bisschen bayerisch.
0: Yes, wir lieben es.

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0: theoretisch. Genau, super. Noch bei Thema. Herzlich willkommen zurück bei Automark. Wir haben gerade Paula gehört von Heidling. Und jetzt wolltest du uns noch was erzählen, Armin.
1: Genau, einfach weil ich da irgendwie dran denken musste, wurde ich auch ein bisschen nostalgisch. Generell bin ich momentan nostalgisch, wie, glaube ich.
0: Ja, ich auch. Deswegen dachte ich, passt das Album von Wendy auch ganz gut vom Titel.
1: Ja, voll, voll. Ja, das finde ich auch so spannend. In Glanz 0 von Absilon geht es um Nostalgie. Bei Rin gibt es um Nostalgie. Ich glaube, viele jugendliche Menschen und so in der Nähe sind recht nostalgisch, weil es einfach gerade ein bisschen düster aussieht in
0: der Zukunft. Was lustig ist, weil der Nostalgie liegt ja so 5 Jahre zurück.
1: Ja.
0: Also, ja, so ungefähr.
1: Ja, was ich so oft höre, also das beste Jahr ever war bei mir gar nicht so, aber 2016. Der Sommer 2016.
0: Ah ja.
1: Würde ich gar nicht unterschreiben, aber also für mich war das richtig beschissen.
0: Ich glaube, bei mir waren es wahrscheinlich so die Sommer von 2004 bis 2008.
1: Ah.
0: Das war die Zeit, wo ich im Kindergarten war.
1: Ja, safe. Bei mir so von 2000, der Sommer.
0: 2001 geboren. 2000er Sommer.
1: War das schön. Nee, genau. Wo wir schon in meiner Kindheit sind.
0: Haben wir gelacht.
1: In dieser Zeit. Da war ich noch flüssig.
0: War eine schöne Zeit.
1: Nee, aber wo wir schon bei meiner Kindheit sind. Mir wurde sehr viel vorgelesen als Kind. Ich glaube, daher kommt auch die Affinität zum Lesen. Natürlich auch wurde mir das vorgelebt, das Lesen.
0: Ja.
1: Aber
0: du warst auch eine der Personen, die schon vor der Grundschule lesen
1: ja. konnten. So ein Scheißkind. Ja. Auf jeden Fall ist das eine ganz wichtige Sache. Ich fand das auch, also ich habe das sehr toll empfunden als Kind selber. Ich denke da so an Grimms Märchen oder so, das war, haben wir ganz viel. Hexe Lilly, Banger, Alter, ohne Scheiß, beste Buch. Ich werde die jetzt auch alle wieder klauen noch von meinem Vater, wenn ich bald wieder da bin, dann werde ich die alle in mein Bücherregal holen. Das sind eh meine Bücher so, die müssen dahin. Die sind ganz großartig. Auf jeden Fall, was ich möchte einfach über die Benefits, wir haben ja vorhin schon über Benefits geredet, möchte auch über die Benefits vom Vorlesen reden. Und zwar die wichtigste Sache eigentlich, das stärkt die Beziehung. Na, also würde ich auch sagen auf jeden Fall. Also ich, das hat auf jeden Fall die Beziehung gestärkt. Erstmal zum Buch, aber auch zu den Eltern auf jeden Fall. Ne? Man hat viel Nähe in der Zeit. Manchmal auch einen Diskurs darüber wahrscheinlich. Also
0: ja, ich verstehe. Aber ich fand es auch richtig cool. Also man hat so sehr viele Sachen quasi an Geschichten gehört. Vor allem, wenn man selber als Kind ja noch nicht lesen kann, gibt es quasi gar nicht die alternative Option. Vielleicht, kann ich mir auch vorstellen, lernt man dadurch auch Sprache unter anderem. Also
1: ja, voll. Und ich glaube, also wir waren ja noch eine gewisse Zeit Einzelkinder. Da hatte man dann auch ein bisschen Einzelaufmerksamkeit. Aber ich glaube auch mit Geschwistern ist das cool, wenn dann allen zusammen vorgelesen wird. Wird das so gemacht?
0: Ich glaube,
1: also,
0: bei mir war es primär so, dass meiner Schwester auch, also zum Beispiel, wir hatten früher sehr viel Kassetten gehört und dass da auch meine Schwester davon gehört hat, mitgehört hat. Also wir hatten ja auch zum Anfang noch ein Zimmer quasi gemeinsam. Und da war das dann zum Einschlafen einfach die Kassette an. Ich weiß auch noch, eine war auf jeden Fall Schön und das Biest. Die anderen weiß ich nicht mehr im Kopf. Also es kann sein, dass es vielleicht sowas wie Littlefoot war. Auf jeden Fall wurde mir früher daraus vorgelesen, ist jetzt vielleicht ein bisschen fragwürdig, der Struwwelpeter.
1: Ja, wurde mir auch vorgelesen. Ich glaube, das ist deutsche Kindheit einfach.
0: Das ist, ich glaube, mittlerweile nicht mehr. Also kann ich mir nicht vorstellen. Also ich weiß es so grob, wie die Geschichten sind. Und es ist vielleicht ein bisschen aus der Zeit gefallen.
1: Ich hatte auch ein schreckliches Buch über Zahnschmerzen als Kind. Oh mein Gott.
0: Ich hatte so ein Zahnmännchen, Buch über so ein Zahnmännchen. Da dachte ich immer, es kommt so ein Zahnmännchen, was einen Zähne kaputt macht.
1: Ja, aber es ging mal. Wunderschöne Illustration hatte das Buch.
0: Ja.
1: Aber war auch gruselig Angst. Teilweise. Ja. Also, ja.
0: Ich dachte mir, wenn ich es finde, dann kann ich es verjagen oder so. Naja.
1: Ja, aber auf jeden Fall, im Grunde macht Vorlesen all das, was auch Lesen macht, wie ja auch Hörbücher das irgendwo tun, ne? Wenn man es konzentriert tut, was du als Kind einfach tust, glaube ich.
0: Ich glaube auch,
1: es vergrößert den Wortschatz, fördert Fantasie, stärkt Empathie und auch Selbstbewusstsein irgendwo als Kind, weil du siehst oder ich glaube auch, wenn du jetzt vorliest, also mein Freund und ich lesen uns manchmal auch vor gegenseitig und das ist schon eine schöne Sache, da spendet das auch viel Ruhe.
0: Ich glaube, wenn man es selbst macht, kann man das auch ein bisschen mit Humor machen, das ist bestimmt auch lustig. Also,
1: voll, ja. Auf jeden Fall. Es stärkt auch die Aufmerksamkeit. Ich glaube, auch jetzt braucht man das manchmal so als Erwachsener, der so auf Instagram rumhängt. Genau, und aber Kindern macht es, glaube ich, Lust zu lesen, was ja bei mir auf jeden Fall der Fall war. Ich glaube auch, wenn Eltern das vorleben, dass sie viel lesen, also das musst du halt tun als Eltern, wenn du viel liest, dann liest auch dein Kind irgendwo. Oder wie mit dem Rauchen ist das. Dann öffnet es auch die Tür zu lesen und auch zu wissen irgendwo, ne? Also als Kind. Und zeigt, wie Sprache funktioniert. Ja, ganz großartig. Und was auch eine extrem tolle Sache ist, auch das ist ja von Hörbüchern oder Hörspielen generell, es ist irgendwo eine Möglichkeit, abseits jetzt von Brailleschrift oder Audiodeskription, Filme und Bücher zu erleben für blinde und sehbehinderte Menschen. Klar. Zum Beispiel, wenn du mit 80 oder so blind wirst, dann wirst du nicht mehr hundertprozentig die Brailleschrift lernen oder nicht mehr unbedingt.
0: Ja, ja.
1: Und dann kannst du aber dennoch so Geschichten erfahren.
0: Selbst quasi, wenn du die Schrift lesen kannst, ist es halt trotzdem vielleicht angenehmer.
1: Ja.
0: Und weniger anstrengend als ein ganzes Buch quasi.
1: Ich stelle mir das auch krass vor, das ist so anstrengend bestimmt. Na gut, wenn das irgendwann übergeht, ist wahrscheinlich so anstrengend wie in der ersten Klasse lesen dann am Anfang.
0: Also man konnte es schon.
1: Rechnen fiel mir schwer.
0: Ja, das hat sich ja nicht geändert.
1: Nee, aber was auch krass ist, so Brei-Bücher, die sind halt auch übelst dick. Also du kriegst ja so Bücher, die das ist dann meistens, dass du quasi zum Beispiel die Vorlage von Game of Thrones, wie heißt das, die Legende von Eis und Feuer oder sowas?
0: Ich glaube so ähnlich, ja
1: irgendwie so mit
0: Eis und Feuer.
1: Die hat einfach 9 Teile, damit das das vollständige Buch ist.
0: Ach so.
1: Ja. Das ist der erste Teil.
0: Ja, okay.
1: Das ist auch ein Platzbedarf, ne? Also Hörbüchereien, die sind, das ist verrückt. Ich glaube, die nutzen sich ja dann auch wahrscheinlich ganz anders ab als ein normales Buch. Das ist spannend auf jeden Fall. In unserer Bibliothek gibt es auch Braille-Bücher, deswegen.
0: Gerade wenn man Bibliothekar ist,
1: ja, voll.
0: Ist das nochmal ein bisschen
1: interessant. Berufskrankheit. Ne? was ich auch spannend finde, so diese Texte, die sind dann auch idealerweise sprechkünstlerisch an die Bedürfnisse ein bisschen angeglichen von blinden und sehbehinderten Menschen. Also wahrscheinlich die Sachen, die im DZB lesen, produziert werden, die sind dann auf jeden Fall ein bisschen daran angepasst. Na? Und was ich auch krass fand, es gibt auch Hörzeitungen. Also gar nicht jetzt so wie die Tagesschau-App oder so, wo du auch einen Screenreader hast oder so, sondern es gibt auch direkt dedizierte Hörzeitungen. Das finde ich auch verrückt.
0: Spannend, okay. Ja.
1: Wahrscheinlich früher dann als CD oder so verschickt. I don't know, wie war ja bei Netflix auch so. Basically hat es ja angefangen mit DVDs verschicken einfach, ne? Die du so bestellst.
0: Ach so, so eine Art Videothek.
1: Ja, online halt. Aber dieser Schlenker, den wollte ich noch ziehen, weil es eine großartige Sache ist, Vorlesen und Hörspiele und Hörbücher einfach. Ja, ich glaube, da kommt auch ein großer Teil unserer Fantasie her, die das Schreiben ermöglicht.
0: Dann sind wir durch mit dem Thema.
1: Reicht jetzt auch. Da würde ich sagen, hören wir den letzten Song. Aber vorher, ach so. Vorher verabschieden wir uns natürlich noch, aber dazu natürlich erstmal der genau. Kontext.
0: Ich habe gehört, der Song ist nicht von dem Film Team America World Police.
1: Nein. Ich war vorletzte Woche, glaube ich, in Berlin im Urlaub für so ein paar Tage. Und ich bin so ein bisschen ich versuche momentan neue Dinge mehr zu tun, weil ich bin schon eher jemand, der so in Routine lebt. Und dann ist es ganz gut, auch mal neue Dinge zu machen. Und da war ich zum ersten Mal in einem Musical. Und zu dem Musical gibt es natürlich auch ein passendes Hörspiel. Glaube ich zumindest. Auf jeden Fall gibt es ein Album der Lieder. Und ich glaube, man kann es auch wirklich hören auf Spotify. Also die Lieder auf jeden Fall, aber ich glaube das Ganze. Und da hätte ich mal nachgucken können. Mit einem Salzkorn nehmen diese Info. Auf jeden Fall, die Songs sind großartig. Die sind mir immer noch im Kopf. Wahrscheinlich auch, weil es einfach mit Emotionen für mich verbunden ist von dem Musical. Generell Musical, große Empfehlung. Also einfach mal gehen, macht großen Spaß. Ja, auf jeden Fall, das Musical hieß Wir sind am Leben. Es ging um Berlin der 90er. Also so nach Mauerfall. Und das Lied jetzt ist von meinem Favorite Character gesungen worden. Gespielt von Joshua Lange. Und das Lied heißt Ich werde nicht weinen. Vom Musical Wir sind am Leben.
0: Ja, damit auf Wiederhören.
1: Und bis zum nächsten Mal.
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0: Hallo und herzlich willkommen zu Folge 22 von Autorenpakt mit Armin und Paul. Heute besprechen die beiden mit euch das Genre Krimi.
1: Herzlich willkommen zu Autorenpakt, mir, Paul und
2: Armin.
1: Und das Lied, was wir gerade gehört haben, war das Musiktheme von der Olsenbande. Und ich finde, das hat so ein bisschen unser Thema heute eingeläutet. Nämlich Krimis. Wir sprechen heute, also wir machen weiter mit dem Genre und heute widmen wir uns dem Genre Krimi. Und erstmal so ein paar Fun Facts habe ich mir aufgeschrieben.
2: Da bin ich mal gespannt, wie fun die sind.
1: Also erstmal, die berühmteste deutsche Krimiserie ist
2: Tatort?
1: Genau, also weiß ich nicht, schätze ich mal. Aber ich habe mir
2: nicht gegoogelt, hast du einfach geschrieben.
1: Nee, ich habe mir aufgeschrieben, seit wann es Tatort gibt, das ist der Fakt. Und zwar seit 1970, also 55 Jahre lang schon. Und er ist nicht besser geworden. Nee, keine Ahnung.
2: Aber manchmal kann man sich das schon geben.
1: Ja, also es gibt ja auch viele, so das ist ja das Ding. Und da kommen wir später nochmal drauf zurück, dass der Tatort für eine bestimmte Unterkategorie ein gutes Beispiel ist. Aber erstmal habe ich noch aufgeschrieben, laut Statista sind bei Serien 28% der Deutschen bei deutschen Krimis. Dass das ihre Lieblingsserien sind. Ich habe mir auch noch aufgeschrieben, das beliebteste.
2: Ach, bei den Deutschen.
1: Genau, also Deutsche finden deutsche Krimis als die schönsten Serien und das sind 28% der Befragten. Und ich habe mir aufgeschrieben, dass bei den Büchern der Kriminalroman das beliebteste Genre ist.
2: Ich hätte dazu auch noch einen Fun Fact, den man hinterher schieben kann. Und zwar in 2020 waren ein Viertel der verlegten Belletristik in Deutschland Krimis.
1: Krass.
2: Also quasi 25%, ne? Und 28 ist die beliebste.
1: Das was war's?
2: Deutsche Krimiserien.
1: Ja, in dem Fall Serien dann.
2: Ja.
1: Aber das ist heftig, ne?
2: Jo.
1: Und vielleicht, da kommen wir auch noch drauf. Definiert man vielleicht auch nicht alles als Krimi und wenn man dann drüber nachdenkt, was so die Lieblingsserien sind und man die quasi dann ankreuzt oder sagt, kann es sein, dass man vielleicht sogar wirklich in das Krimi-Genre kommt und man es vielleicht anders definiert hat, weil Krimis so verschieden ausfallen können.
2: Mhm.
1: Also sie haben ja das Intro zu der Olsenbande gehört und die wird auch zum Krimi-Genre hinzugezählt, obwohl es jetzt kein klassischer Detektiv deckt das und das auf ist, sondern sich mit der Perspektive der Täter auseinandersetzt, die am Ende ja scheitern.
2: Aber ich glaube, an der Stelle könnten wir auch schon reingehen in so eine Definition, oder?
1: Ah, okay.
2: Weil ich finde, das ist so ein Kernpunkt der Definition.
1: Ich würde aber davor noch sagen wollen, weil das kommt auch noch dazu, dass Krimi sehr medienübergreifend ist.
2: Aha.
1: Also ich habe mir ein paar aufgeschrieben. Im Buch gibt es das Genre, als Serie gibt es das Genre, als Film, als Hörbuch, als Hörspiel, als Spiel. So

0: Krankenwagen.
1: Ich hoffe, der Person geht's gut, falls es ein Krankenwagen ist.
0: Ja, oder Polizei.
1: Na, dann hoffe ich, dass die Täter geschnappt
0: werden. Ey, das wäre übel passend.
1: Das wäre schon sehr gewesen, passend. Ne? Also, wir sind ja mitten in Leipzig, deswegen, da muss man damit rechnen.
0: Im Herzen. Sehr schönste Stadt Sachsens.
1: Okay, gut.
0: Gut, Dresden ist auch schön, naja.
1: Ja, geht. Spaß. Okay. Also ich wollte nochmal klar machen, bevor wir zu der Definition kommen, weil die ist, egal welches Medium man macht, eigentlich fast identisch, wollte ich nochmal klarstellen, auf welchen Medien es diese Genre gibt und das ist bei vielen anderen Genren ebenso, aber es ist trotzdem, zeigt das ja, wie präsent diese Genre ist, dass es das auf so vielen Medien gibt und auch so massig konsumiert wird. Dann kommen wir jetzt zu der Definition.
0: Ja, außer du willst noch irgendwas abfrühstücken, bevor wir anfangen.
1: Nö, wir können jetzt zu der Definition kommen.
0: Okay, weil da würde ich gerne einhaken quasi. Also erstmal möchte ich nochmal Krimi so ein bisschen abgrenzen. Also es steht abkürzend für Kriminalfilm oder Kriminalroman. Also ein Genre, das vor allem in den populären Medien bzw. in der Unterhaltungsindustrie verbreitet ist. Und es hat einen Spannungsbogen, der sich aus der Aufklärung eines Verbrechens ergibt. Oftmals wird Kriminalfilm und Kriminalfilm-Roman nicht zusammengefasst, aber ich würde sagen, wir fassen es zusammen für die Folge. Also nach unserer Definition ist es ein Genre und damit darunter zählen dann auch alle Medien davon.
1: Ja, zumal die auch so ähnlich sind. Ja. Also wenn wir jetzt das Hörspiel von Sherlock Holmes zum Beispiel nehmen, das ist ja fast identisch aufgebaut von dem Handlungslauf und von der Thematik ist es identisch wie die Bücher, nur die Art, wie es präsentiert wird, ist ein wenig anders, aber macht ja das Genre nicht anders.
0: Genau. Und dann habe ich so durch die Bank weg eigentlich gelesen, ja, eine Definition ist schwierig. Aber ich fand diese Minimaldefinition, die ich glaube sogar auf Wikipedia gefunden habe, eigentlich mega passend. Und zwar bei einem Krimi geht es um eine fiktionale Erzählung, die von der Aufklärung einer oder mehrerer Straftaten handelt. Und da ist man auch quasi schon bei der Olsenbande, warum das unter Krimi fällt. Es geht ja nur um die Aufklärung der Straftat oder um die Straftat.
1: Ja.
0: Egal aus welcher Perspektive.
1: Genau. Oder auch, was ich später noch aufgeschrieben habe, es variiert auch manchmal, was im Fokus liegt, wie zum Beispiel entweder ein Perspektivwechsel oder es ist manchmal bei unterschiedlichen Krimis unterschiedlich, wo das Problem liegt. Also manchmal ist vielleicht sogar der Täter schon klar, aber man muss ihn überführen, also quasi Beweise sammeln. Bei anderen ist der Täter nicht klar und am Ende kommt vielleicht so eine Art Plot-Twist, der das so verrät. Oder man kann so ein bisschen mitraten währenddessen und dann wird immer so der Fokus ein bisschen verlegt. Bei den meisten Krimis, glaube ich, ist das Verbrechen quasi der Auftakt der Handlung. Aber jetzt bei der Olsenbande wäre die Handlung das ganze Verbrechen.
0: Ja.
1: Also es beginnt, glaube ich, immer mit einem kleinen Verbrechen, so jeder Film. Aber das große Verbrechen, der große Coup, wie sie es nennen, ist quasi die ganze Handlung. Das ist halt auch sehr spannend.
0: Mächtig, gewaltig.
1: Dann würde ich auch vielleicht erstmal einen Song spielen und dann gehen wir tiefer in die Materie. Ich habe nämlich auch noch was aufgeschrieben, wo ich finde, wo wir so ein bisschen diskutieren können. Und dann ist der nächste Song von dir.
0: Genau, das ist ein Album, was letzte Woche rausgekommen ist, Stand der Aufnahme, also letzten Freitag. Heute ist der 29. Ich rechne jetzt nicht zurück. Letzten Freitag ist rausgekommen. Von Paul K. Finde ich ein sehr, sehr starkes Rap-Album. Ich habe generell die meisten Songs auch schon vorher die ganze Zeit gepumpt, aber auch die Songs, die auf dem Album noch drauf waren, mega. Er zeichnet sehr dieses Klischee eines Rappers oft. Also ich würde da nicht alles unterschreiben, zum Beispiel auch im Outro die eine Line, für Therapie bin ich zur Straße. Okay. Aber ich feiere die Sounds und die Beats und viele Lines auch trotzdem. Und deswegen hören wir jetzt Goosebumps in Klammern Old Days von Paul K.

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0: So, dann sind wir wieder zurück und gerade lief der Song.
1: Goosebumps von Paul K.
0: Okay, na dann.
1: Wir machen weiter mit den Elementen des Krimis, wie angekündigt vor dem Song. Ja, ist im Grunde eine Verlängerung der Definition quasi, aber das muss nicht immer Teil eines Krimis sein. Ich fand es nur spannend, darüber nachzudenken, was so zu einem Krimi gehört. Und zwar natürlich ein Verbrechen oder ein Rätsel, welches meist gelöst werden soll. Ein Protagonist, der ist meistens Teil der Exekutive oder Judikative eines Staates, also Detektiv, Kommissar, Anwalt, aber natürlich auch Verbrecher. Genau, und entweder lösen die ihre Verbrechen oder begehen die Verbrechen durch Erfahrung, Intellekt oder ihre Fähigkeiten. Genau, dann gibt es meistens einen Antagonisten, also das ist manchmal ein Täter, manchmal irgendwelche Organisationen, Verbrecherorganisationen oder natürlich die Polizei, wenn es um den Verbrecher geht. Oft auch dann potenzielle Verdächtige, also das ist jetzt so ein kleiner Wink zu Who Done It, also quasi, dass man miträt. Genau, Ermittlungen, Hinweise, oft auch falsche Fährten. Im Englischen heißt es Red Herrings, finde ich voll lustig.
0: Red Herrings?
1: Ja, ich glaube, da geht es um eine Süßigkeit und die ist aus Lakritze und ich schätze, dass es daran liegt, die sehen mega lecker aus und viele Leute mögen ja keine Lakritze und deswegen...
0: Ah,
1: also
0: verstehe.
1: Da, so habe ich es mir hergeleitet, ich habe es aber jetzt nicht nachgeprüft. Genau, dann hat es meistens einen Spannungsbogen, der ist entweder durch hohes Risiko oder hohen Einsatz, also zum Beispiel persönlichen Einsatz einer Figur, zum Beispiel, keine Ahnung, das ist ein Kommissar und von dem wird die Tochter entführt.
0: Ja,
1: und dann
0: verstehe.
1: Hohes Risiko oder das Risiko wird sogar noch erhöht, dadurch, dass der muss die jetzt in 2 Tagen finden. Genau, also oder auch tickende Uhren sind quasi auch so ein, im übertragenen Sinne, also jeweils. Also
0: oder so Druck von außen,
1: genau, also
0: wenn
1: er quasi Zeitlimit
0: performen
1: ist,
0: muss,
1: ja,
0: für seinen Vorgesetzten.
1: Sowas, safe auch, ja.
0: Oder, was mir auch einfällt, wenn eine zu Unrecht verurteilte Person in Haft ist, und man muss quasi sie entlasten oder so, das gibt's ja auch.
1: Ja, oder dann kann man natürlich das Risiko immer noch erhöhen mit, du musst sie entlasten, weil sonst wird die hingerichtet in einer Woche,
0: genau,
1: oder so. Und sowas oft. Und das sind auch einfach Mittel von Krimi-Autoren, um quasi die Spannung zu erhöhen. Genau, dann natürlich die Frage nach dem Täter, nach dem Motiv oder Folgen der Straftat. Für mich ist wirklich meistens das Motiv am interessantesten an so einem Krimi. Und was auch cool ist an dem Genre, dass es oft halt auch moralische Dilemmas behandelt. Also was ist richtig, was ist falsch.
0: Das finde ich sowieso spannend, weil es behandelt ja diese moralischen Dilemma und wie Menschen ticken.
1: Ja.
0: Also wann wird ein Verbrecher zum Verbrecher? Und dadurch hat es so eine psychologische Ebene,
1: die,
0: glaube ich, auch faszinierend ist für Menschen, wenn sie drüber nachdenken, wie sie handeln würden oder warum eine Person so etwas tut. Also das ist nicht bei jedem Krimi gegeben. Ich finde, ich weiß nicht, ob das dazu zählt, aber diese Erzählungen von Ferdinand von Schirach machen das so ein bisschen.
1: Mhm.
0: Das ist sehr interessant. Okay, dann hätte ich noch, dass Bertolt Brecht sich zu der Sache geäußert hat und er hat gesagt, dass Krimi, also so grob, es ist kein Zitat, Krimis erfordern logisches Denken. Und da habe ich mich gefragt, ob das stimmt. Ich glaube, das kommt sehr auf den Krimi an.
1: Ja.
0: Und so ein Sherlock Holmes Erzählung, das ist wirklich so logisches Denken. Aber es ist sehr unterschiedlich, welche Art von Krimi das ist. Weil es gibt halt so, da komme ich später noch zu den Unterkategorien, dann können wir diese Frage uns quasi nochmal stellen, ob Krimi immer logisches Denken erfordert. Weil erstmal dachte ich mir so, stimmt. So, weil es passiert jetzt zum Beispiel normal in einem Krimi keine Magie oder so, die unerklärlich ist, sondern meist ist es irgendwie nachvollziehbar, sofern der Krimi gut geschrieben ist.
1: Genau, das ist der Knackpunkt, glaube ich. Also meiner Meinung nach, es gibt halt manche auch, wo die einfach Informationen fehlen und du es gar nicht lösen kannst.
0: Ja, oder wo einfach so etwas total unlogisch und weit hergeholt ist.
1: Ja.
0: Was dann eher so an der Handlung...
1: Oder irgendwelche Plot-Armor oder sowas.
0: Und das fand ich sehr spannend, diese Einordnung. Vielleicht liegt das natürlich auch daran, dass das ein bisschen her ist, dass er das gesagt hat. Und es mittlerweile so eine gewisse Wandlung gab. Nur eine Vervielfältigung an, wie man Krimis interpretieren kann, beziehungsweise welche Art und Unterkategorien es von Krimis gibt.
1: Ich glaube aber, das perfekte Überleitung zur Geschichte.
0: Ja, ich weiß.
1: Ich glaube tatsächlich, dass es schon immer so eine Form der Unterhaltungsliteratur war. Ohne jetzt, dass Unterhaltungsliteratur nicht logisch sein kann, aber dass es quasi auch schon immer einfachere Kriminalromane gab, sag ich mal.
0: Das stimmt, aber was ich spannend fand bei der Recherche, dass es scheinbar ein gezieltes Interesse an Menschen gibt, sich mit Straftaten auseinanderzusetzen und mit quasi Verurteilungen von Tätern. Denn es ist scheinbar so gewesen, dass im 18. Jahrhundert von unter anderem Anwälten, was lustig ist, weil da haben wir diesen Bogen von Schirach, so Kriminalfälle, also reale Kriminalfälle veröffentlicht worden sind, der, so die Dokumente, und das Leute interessiert hat und die es gekauft haben und gelesen haben.
1: Ist ja immer noch so, auch dass Leute so zu Gerichtsprozessen gehen und so.
0: In dieses True-Crime-Ding.
1: Ja, safe, ja, auf jeden Fall.
0: Und das fand ich sehr faszinierend. Also abseits davon, ob es fiktiv ist oder nicht, scheint es irgendwie sowas Anziehendes zu haben. Und das finde ich irgendwie spannend.
1: Auf jeden Fall. Ich glaube, da kommen wir auch noch später dazu, also warum es für mich, glaube ich, diese Anziehung gibt. Gut, dann würde ich jetzt, wie angesprochen, erstmal zur Geschichte des Krimis kommen. Als Vorläufer des Krimis.
0: Wie ein Täter sagen würde, schieß los. Okay, wir schneiden raus.
1: Nein, den werde ich auf jeden Fall drin lassen. Finde ich übelst gut. Finde ich richtig gut. Lass es drin lassen. Auch das jetzt. Als Vorläufer des Krimis gilt die sogenannte Verbrechensliteratur des 17. bis 19. Jahrhunderts. Das waren auf Unterhaltung angelegte Texte, die das Leben und die Organisation von Kriminellen beschreiben. Zum Beispiel als erste Kriminalerzählung gilt Edgar Allan Poes The Murder in the Rue Morgue. Und da geht es um einen Affen, um einen Orang-Utan. Beziehungsweise, das ist jetzt ein massiver Spoiler, aber die Story ist von 1841. Also es geht um ein Verbrechen, was in einem verschlossenen Raum passiert ist. Und es stellt sich raus, dass es ein entflohener Orang-Utan war. Genau. Vereinzelt werden auch frühere Beispiele als Krimis klassifiziert, zum Beispiel Friedrich Schillers Der Verbrecher aus verlorener Ehe oder die drei Äpfel aus den Erzählungen von Tausend einer Nacht von aus dem 9. Jahrhundert. Also existiert schon eine Weile.
0: Ich hatte auch was gelesen, dass es in der Antike Dramen gab, die so Krimi-Elemente hatten.
1: Mhm. Ja, genau. Das ist ja auch wieder dieses, dass es mehrere Medien gibt des Krimis oder auch eben das natürlich dann auch in verschiedene Gattungen so ein bisschen überstrahlt.
0: Ich habe mir auch dahinter geschrieben, bei so Antike, was hatte die Antike nicht?
1: weil Smartphones.
0: Das hatten wir häufig. Das stimmt. Und das hatten wir häufig, dass irgendwelche Story-Elemente in der Antike schon natürlich in zeitlich angepasster Form irgendwie da waren. Vielleicht gab es die auch schon vorher und die wurden dort halt als erste Mal festgehalten. Vielleicht ist das auch so ein bisschen der Grund. Weißt du, was ich meine?
1: Ja, das kam bestimmt alles mit den Aliens, die Pyramiden gebaut haben.
0: Und da hätten wir dann noch das Letzte, was ich aufgeschrieben habe. Sherlock Holmes, 1886 von Sir Arthur Conan Doyle. War's Doyle?
1: Ja.
0: Perfekt. Den hatte ich ja schon in unserem Ranking nicht, aber so in den Figuren, in den Charakteren, in den fünf Charakteren mit benannt, weswegen der jetzt hier mal ganz kurz erwähnt werden muss.
1: Überhaupt nicht biased. Genau, und ich habe dann noch die Geschichte des Krimis im Film. Und zwar, das Krimi-Genre reicht tatsächlich bis in die Anfänge des Films. Und als erster Kriminalfilm, und da schließt sich jetzt der Kreis zu deinem letzten Punkt, gilt der einminütige Film Sherlock Holmes Baffled von Arthur Martin von 1900.
0: Ach krass.
1: Genau. Okay, also ich könnte jetzt noch was zu den Genres sagen, wie es damals war, aber weiß ich nicht.
0: Hat es sich krass verändert? Also wie Krimis damals waren zu heute?
1: Naja, im 19. Jahrhundert gab es halt zwei Einteilungen und jetzt gibt es eben ganz viele.
0: Na dann, bevor wir unsere Einteilung durchgehen, die es jetzt gibt, dann nimm mal bitte kurz die zwei.
1: Okay, dann sage ich das einfach mal. Wie wir bereits festgestellt haben, ist der Krimi wirklich extrem populär. Ich schätze mal, deswegen hat er sich seit dem 19. Jahrhundert von der klassischen Unterteilung in die beiden Untergattungen Detektivroman und Thriller in zahlreiche weitere Subgenres ausdifferenziert.
0: Also jetzt kommt erstmal der nächste Song, passend zum Thema von Alligator und Tarek von KIZ, Partner in Crime.

0: Hey, moin.
1: Jetzt sind wir zurück bei Out Home Park. Und das Lied war gerade Partner in Crime von Alligator und Tarek von KIZ. Und ich glaube, man hat es gemerkt, dass es einen satirischen Charakter hat. Ich wollte es noch dazu erwähnen. Und ja, ich finde auch passend zum Thema, unserem Thema Crime bzw. Krimi. Dann beginnen wir jetzt mit den unterschiedlichen Unterkategorien bzw. Untergattungen.
0: Die größte, ne, doch die größte Gruppe, oder? Mit dem Thriller anfangen. Mhm. Ich habe nicht zu allem eine Definition aufgeschrieben, weil das meiste ist so.
1: Denkst du, es ist die größte? Naja, gut, mittlerweile wahrscheinlich schon, ja. Ja, nee, ich glaube, du hast recht.
0: Na, ich glaube, also, wenn wir noch drauf kommen, der Rest ist so krass noch in weitere Kategorien ausdifferenziert. Und deswegen glaube ich, dass das der größte. Gut, wobei der Thriller ja auch nochmal sich etwas auffächert. Ich sage mal, kommen wir zum ersten. Und zwar dem Thriller. Was heißt ein Thriller eigentlich auf Deutsch? Erschrecker oder so? Oder eher, nee, oder
1: Thrillen ist doch eher so ein Gänsehaut oder so. Ja, so
0: Aufreger
1: so?
0: Eher oder sowas. Was ist das? Ne? Eine Gänsehaut ist Goosebumps.
1: Ja, nee, ich meine jetzt so.
0: Thriller ist, glaube ich, so die Spannung oder die Aufregung.
1: Ich meine sowas, ja, wenn man so Gänsehaut bekommt. Mhm. So, wenn es so Anspannungen gibt. Irgendwie so in der Art.
0: Ja. Ja, der Name ist auf jeden Fall Programm. Also, es ist reiner Nervenkitzel, steht in der Definition.
1: Vielleicht ist das sogar das deutsche Wort.
0: Ja, ich glaube, also lose kann man das so übersetzen als Nervenkitzel. Hm. Dort bangt das Publikum immer wieder um die Hauptfigur, meistens, die in einer actionreichen Handlung selbst in große Gefahr gerät. Häufig auch durch Bedrohungen im großen Stil, die zum Beispiel auch die ganze Welt betreffen. Oder aber auch klein. Also ich habe auch viele Thriller schon gesehen, die so zwischen Ehepartnern sind oder sowas. Mit der Aufklärung einer Tat ist es in dem Thriller meistens noch gar nicht getan. Der Protagonist muss seinen Widersacher oft besiegen und häufig noch ein Verbrechen verhindern.
1: Das habe ich nämlich auch im Vergleich zu anderen Kategorien, dass beim Thriller das Besondere ist, dass es während des Aufklärens des Falls eine aktive Bedrohung gibt, durch den Gangster quasi.
0: Ja.
1: Und das.
0: Ja, oder nicht unbedingt Gangster, ne? Also,
1: oder durch den Gegenspieler.
0: Ja.
1: Und das ist auch so Spannendes, weil manche Krimis eventuell Thriller-Elemente haben können. Also zum Beispiel würde ich Sherlock Holmes eher einer anderen Kategorie einordnen, außer an bestimmten Folgen, wenn er auf Moriarty hieß er, glaube ich, trifft. Dann wiederum kriegt es sowas Thrillerhaftes, weil dann auch wirklich sein Leben in Gefahr ist. Das ist so eigentlich so mit der größte Unterschied zwischen Thriller und anderen Kategorien von Krimis, dass eben eine aktive Bedrohung immer da ist oder zumindest dem Großteil der Handlung. Auch Mentalist zum Beispiel. In den meisten Folgen ist es nicht immer so, dass Patrick eine Bedrohung hat, aber wenn, ich weiß nicht mehr, wie der hieß.
0: Red John,
1: ich wusste irgendwas mit Red. Wenn der auftritt, dann wird es so zum Thriller.
0: Ja, ich glaube auch, das ist der große Unterschied. Und eben, wirklich in den meisten Fällen, also ich habe schon viele Thriller gesehen, meine Freundin guckt das gerne, muss wirklich diese Bedrohung auch, also aktiv muss dieser Widersacher besiegt werden. Oder es wird nicht mal unbedingt immer positiv aufgeklärt. Also ich habe zum Beispiel auch mal eingeschaut, da ging es, ah, das ist jetzt ein bisschen, der war so, das war so Brainfuck. Das war sogar eine Serie. Serie mit 6 Folgen, das war so Brainfuck. Oft stehen auch die spannungsreiche Handlung steht meistens mehr im Vordergrund als die Persönlichkeit der Figuren. Das ist, glaube ich, auch noch so ein Ding.
1: Spannend. Ich glaube, bei Mental ist es nicht so.
0: Aber es ist ja auch kein Thriller.
1: Das stimmt. Oder? Nur in bestimmten. Ja, nee, da hast du recht.
0: Ja, das Ding ist, diese Thrill-Elemente ist ja im Grunde auch ein Spannungsbogen. Also, ja, das kann auch einfach sein, dass man halt dieses Risiko erhöht. Und dann ist es aber nicht direkt ein Thriller, sondern eben, ja, wenn dann eine Mischform.
1: Ich weiß nicht, welche Unterkategorien du noch hast. Ich habe noch den Politik- oder den Politik-Thriller.
0: Nee, ich habe halt geschrieben, dass das sich nochmal in ganz viele andere Unterarten aufteilt. Also Psycho-Thriller und Action-Thriller und Polit-Thriller. Ich wollte die nicht alle aufschreiben.
1: Verstehe, ja. Ich hatte jetzt nur den noch aufstehen. Dastehen. Je nachdem, welches Thema es natürlich ist. Mhm. Es ist nur scheinbar so, dass gerade wenn es so um politische Themen geht, der Thriller ganz beliebt ist scheinbar. Also so die Art Thriller.
0: Willst du gleich mal noch die Detektivgeschichte und Whodunit erklären?
1: Genau. Ich dachte nämlich, dass das die häufigst vorkommendste Version ist. Mhm. Ja, aber ich glaube, mittlerweile ist vielleicht sogar Thriller häufiger. Und zwar die...
0: Also gut, aber nee, diese ganzen Serien ist ja auch oft so, zum Beispiel Kommissar Maigret von Simenon. Das ist schon oft um eine Person. Oder Sherlock Holmes natürlich, ne? Das könnte die größte Variante sein, ja.
1: Und ich habe da drei Wörter für gefunden, ne? Der analytische Detektivroman, das ist ja jetzt so das Buch. Dann Who Done It, also zu Deutsch, wer hat's getan? Mhm. Und der die Detektivgeschichte. Es ist quasi mit allen dreien dasselbe gemeint, und zwar, es findet ein Verbrechen statt und die Handlung ist, dass der Täter überführt wird und abgesehen, also das ist eben dann der Unterschied zum Thriller, der Detektiv ist keiner Gefahr ausgesetzt. Also nicht zu 100%, es kann sein, dass gefährliche Situationen auftreten, aber es ist jetzt nicht großer Teil der Handlung. Und ich glaube auch viele trifft es zu, also zum Beispiel meine Eltern schauen sehr gern Barnaby. Das ist ein perfektes Beispiel dafür. Der Barnaby, also Inspektor Barnaby, ist die Hauptperson. Und bis auf vielleicht so ein oder andere Szene, die mal ein bisschen bremslich wird, ist er selbst eigentlich nie in Gefahr. Und es geht immer um die Aufklärung eines Verbrechens. Und genauso wie Sherlock Holmes in den meisten Fällen nicht direkt der Gefahr ausgesetzt. Es gibt bremsliche Situationen. Aber in den meisten Fällen ist er nicht direkt der Gefahr ausgesetzt während der ganzen Handlung. Und das ist so dieses, ja, diese klassische Unterkategorie, die man Krimis teilen kann. Ah ja, ich vielleicht noch kurz zur Erklärung. Who Done It beschreibt das ja sogar ganz gut. Also es geht darum, wer hat es getan. Und man kann zum Beispiel miträtseln.
0: Ja, es kommt von der Frage, who has done it quasi.
1: Genau.
0: Ja, dann gibt es noch... Zu der Detektivgeschichte gibt es dann auch, es gibt noch die Polizeigeschichte, es gibt die Spionagegeschichte. Das habe ich jetzt gar nicht mal so aufgeschrieben, weil ich finde, das ist ein bisschen selbsterklärend. Also Spionagegeschichte oder Polizeigeschichte ist, sagt der Name schon.
1: Ja, ich habe noch so ein paar markante aufgeschrieben, zum Beispiel den Regionalkrimi, genau, fand ich spannend. Auch. Weil da hätten wir nämlich Tatort, ist ein perfektes Beispiel dafür. Na, es gibt... ein Tatort in Münster, es gibt einen Tatort dort, es gibt so in so verschiedenen Städten.
0: Gibt's das? Ach, ich kenne nur hier so dieses Soko, keine Ahnung.
1: Na, meines Wissens nach ist Tatort in verschiedenen Städten und oder Soko auch in Leipzig gibt es, glaube ich.
0: Ja, genau, Soko Leipzig kenne ich auch, aber ich wusste nicht, dass Tatort, ich gucke aber auch keinen Tatort, also ich weiß das nicht genau.
1: Ich gucke das auch nicht aktiv, deswegen kann ich nicht sagen, ob die nicht vielleicht in ganz anderen Ländern oder nochmal anderen Orten operieren. Das würde denen dann widersprechen, aber ich meine, es ist immer so beschränkt auf eine gewisse Region und dadurch eher so ein Regionalkrimi.
0: Ist auch egal.
1: Ein Beispiel habe ich noch, da weiß ich es ganz bestimmt, und zwar Mord mit Aussicht ist sehr auf die Region spezifiziert. Und es ist sogar noch, da geht es noch ein bisschen weiter, weil die Region an sich zum Charakter wird.
0: Aber die Region existiert ja nicht echt. Also, weil ich glaube,
1: die ist fiktiv.
0: Ja, aber ich glaube, dass, also der Regionalkrimi ist vor allem, also ja, der Schauplatz nimmt eine Geschichte ein, aber auch oft ist da der Reiz dieser Wiedererkennungswert, oder?
1: Ich weiß nicht, ich hatte jetzt nicht geschrieben, dass sie unbedingt also quasi nicht fiktiv sein darf.
0: Nee, kann. Also wie gesagt, es nimmt eine große Rolle in der Geschichte ein. Der
1: Schauplatz. Und in dem Fall würde ja jetzt, ich überlege gerade, wie. Irgendwas, ich weiß nicht mehr, wie dieses Dorf hieß, wo Mord mit Aussicht spielt irgendwie. Aber auf jeden Fall ist dieses Dorf ja im Grunde schon ein Charakter für sich und hat so gewisse Humorelemente, zu denen wir dann noch kommen.
0: Ich hätte es aber halt eher als Krimi-Komödie gesehen, glaube ich.
1: Das ist eben der Punkt. Es gibt so, komme ich später noch zu, kann so das und das sein. Und ich finde, da steht halt so dieser Ort sehr im Fokus.
0: Ja, das stimmt. Gut. Dann noch ein spannendes Genre, was ich gefunden habe, war Krimi Noir oder Noir-Krimi. Gab es unterschiedliche Formulierungen. Das ist auch so eine typische Krimi-Form, die man kennt, finde ich. Mit so einer, da steht meistens so eine Ermittlerfigur, die zynisch, illusionslos ist und ihren eigenen Regeln folgt und auch mit ihren schweren persönlichen Problemen zu kämpfen hat. Das sind dann oft irgendwie Alkoholiker oder sowas.
1: Spannend, ja.
0: Und das spielt dann auch oft in korrupten, gewaltgeprägten Milieu, wo der Protagonist auch selber so ein bisschen eine Rolle spielt.
1: Ich habe ein Beispiel. Ich finde das sehr spannend, weil man das, glaube ich, nicht denkt. Aber ich würde sagen, zum gewissen Punkt trifft das auf The Batman zu. denn du hast diesen in dem Fall selbst handelnden Typen und es ist ein Krimi, definitiv, weil es nämlich um die Auflösung eines Verbrechens geht. Ich habe da jetzt noch nicht so drüber nachgedacht, dass Batman im Grunde, vielleicht nicht jeder Film, aber zumindest der von der neueste momentan mit Robert Pattinson als Batman, das ist ja auch ein Krimi und der kommt so ein bisschen in die Richtung.
0: Das stimmt. Genau, ich glaube, das letzte Genre, was ich mir aufgeschrieben habe, so mit mehr Inhalt, also außer das einfach nur zu nennen, ist die Krimi-Komödie.
1: Ja.
0: Da habe ich auch als Beispiel tatsächlich Mord mit Aussicht gebracht, weil ich das übelst geil finde, die Serie. Genau, und hier wird das Geschehen humorvoll aufgelockert, aber dennoch, und das finde ich wichtig daran, werden Kriminalfälle gelöst oder die Verbrechen passieren oder, also es geht auf jeden Fall dennoch um Verbrechen.
1: Ja, ich habe die Olsenbande da und, was ich auch geil fand, die nackte Kanone.
0: Naja.
1: Das ist ja auch wirklich genau Krimi. Es ist eigentlich das Paradebeispiel, weil du hast so ein Krimi, es gibt die Auflösung eines Falls, aber es passiert ständig was Lustiges und deswegen finde ich, es ist eigentlich ziemlich perfekt.
0: Auf jeden Fall. Ja, und dann gibt es halt noch so typische Sachen. Also ich glaube wirklich, aufgrund der Beliebtheit hat sich das so stark in Untergattungen aufgegliedert. Es gibt noch den Landhauskrimi oder auch Cozy Crime.
1: Genau. Ich hatte noch den historischen Krimi, dass die Schauplätze historischer Natur sind. Und den hartgesottenen oder hardboiled Krimi, ja, der besondere Gewalt oder Brutalität als Markenzeichen hat.
0: Mhm. Ja, sonst gibt es noch Reisekrimi und Gangsterkrimi, so Zeug, aber ich glaube, man kann alles sich über oder vieles. Ich glaube, ich habe sogar Hausfrauenkrimi irgendwo gelesen. Ja, gibt's ganz viele Sachen noch.
1: Das ist echt spannend. Also ich habe mir so drei Grundregeln aufgeschrieben, um das so zusammenzubringen. Und zwar, die erste wäre, die Krimis können gleichzeitig mehreren Gattungen unterteilt werden. Weil wir haben ja jetzt hier alle genannt und wir haben das ja im Grunde auch schon erzählt, dass Mord mit Aussicht das und also Regionalkrimi, Cozy Krimi und im Grunde auch Kriminalkomödie ist, also dass man das alles dazu zählen kann. Und das ist, glaube ich, ganz gut zu verstehen, weil es gibt ja auch diese unfassbar differenzierte Verteilung und dadurch kann es halt auf mehrere gleichzeitig zutreffen. Dann Krimis zeichnen sich grundlegend durch Verbrechen bzw. Kriminalität aus. Das kann man so auf jeden Krimi setzen, egal welcher Gattung er angehört. Und was ich auch noch geschrieben habe, dass sie sich unterscheiden in was oder welcher Punkt bei einer Tat oder bis zur Auflösung in der Handlung erzählt wird. Und
0: wie, also wo es beginnt, oder?
1: Na, das ist eben so der Unterschied. Also ab welchem Punkt es beginnt oder welchem Punkt es genauer betrachtet, ist sehr variierend von Krimi zu Krimi.
0: Ja, zum Beispiel bei so einer Polizeigeschichte ist ja meistens nach der Tat.
1: Genau, oder bei der Olsenbande währenddessen, bei Mord mit Aussicht ist es auch nach der Tat, aber es kann immer so sehr variieren und das ist auch noch so ein großer Punkt, wo diese Unterscheidungen gemacht werden. Genauso wie aus welcher Sicht. Also aus der Sicht des Täters oder aus der Sicht des Opfers, vielleicht aber auch meistens ist es aus der Sicht des Lösenden, des Rätsellösenden.
0: Ich habe eher Lösende verstanden. Also, ja, ich glaube, wir doppeln uns jetzt langsam, deswegen.
1: Genau, das wollte ich nur als Zusammenfassung nochmal bringen, um ein Bild davon zu bekommen. Okay, dann haben wir als nächsten deinen Song.
0: Genau. Das ist ein ganz kleiner Künstler, den habe ich auf einem Konzert als Vorband entdeckt. Bei Levin Liam habe ich den als Vorband entdeckt. Und der heißt Lavender, wie Lavendel auf Englisch. Und der Song heißt Fauxpas. Goodie, viel
1: dann
0: Spaß.
1: Dann hören wir uns den als an.
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0: So, das war Fauxpas von Lavender, wie Lavendel auf Englisch. Genau, wir haben gerade die Subgenres von dem Krimi behandelt und ich hatte in der Recherche so einen kleinen Denkfehler und deswegen wollte ich das nochmal abgrenzen. Und zwar hätte ich wirklich gedacht, dass Mystery zum Krimi mit dazugehört, also das Genre Mystery. Übersetzt kann man sagen so Geheimnis wahrscheinlich, ne? Und im Englischen wird das tatsächlich auch als Teil der Kriminalliteratur bzw. des Krimis verwandt. Aber im Deutschen ist es tatsächlich nur ein Genre der Unterhaltungsliteratur, das sich am besten als eine Mischung aus Horror- und Fantasy-Elementen beschreiben lässt. Dort gibt es auch Bezüge zur Science-Fiction, aber eben vor allem Aspekte des Übernatürlichen, Geheimnisvollen und des Unerklärlichen statt Krimi-Elemente.
1: Ich hätte es auch eher Richtung Horror gesehen.
0: Ja.
1: Ich glaube, wir hatten es auch erwähnt in der Horrorfolge, da bin ich mir aber nicht sicher. Weil für mich klingt es mehr wie so ein, quasi fast übersetzt, mysteriöse Sachen, die etwas Geheimnisvolles offenbaren, was in so eine gruselige Richtung geht, aber.
0: Mhm. Nee, safe, aber im Englischen, das ist eben das Spannende, also dieser Denkfehler, den, also ich weiß auch, wo der kommt quasi. Weil im Englischen ist Mystery primär Kriminalliteratur.
1: Ja.
0: Und dort ist Übernatürliches quasi spannend. Nur ein Randgebiet.
1: Ja, verstehe.
0: Ja.
1: Aber das hatten wir, ich glaube sowieso ist es manchmal kompliziert, das hatten wir auch bei dem Romance-Genre, dass es, im Englischen kann man sehr viel unter Romance nehmen und im Deutschen ist es so ein bisschen anders. Mhm. So, du hast die Romantik als Epoche und dann halt die Liebesromane,
0: ja,
1: die in diese Romance oder Liebesfilme da reingehen. Das ist manchmal nicht so 1:1, dass man das nehmen kann. Aber dafür sind wir ja da, um das aufzudecken.
0: Dann habe ich noch eine interessante Sache mit, das kann man vielleicht auch rausschneiden, weiß ich nicht genau. Ich habe es in irgendeinem Podcast gehört und ich fand es interessant und ich musste da schon wieder dran denken in dieser Recherche. Ich möchte auch nicht weiterführen, ich möchte es einfach nur in den Raum stellen, dass es eigentlich voll komisch ist, dass man Krimis schaut. Aber also Krimis schaut man so komplett offen, ganz normal Sonntag, übelstes Familienritual, dass man Tatort schaut. Aber dass man Porn schaut, ist so richtig, ohne jetzt Pornos zu trivialisieren, ne? Ich meine jetzt generell einfach nur theoretisch, dort sieht man, wie jemand fortgepflanzt, wie wir uns fortpflanzen theoretisch und in Krimis, wie ein Teil unserer Art umgebracht wird und trotzdem ist so Krimi gucken komplett normal und Porn gucken macht man so hinter verschlossener Tür im Dunkeln.
1: Hätten wir das nächste Genre? Was
0: auf gar keinen Fall. Junge, die Subgenres, Digga, das wäre unmöglich.
1: Aber ich glaube, irgendwann müssen wir uns diesem Genre widmen, weil wenn wir alle Genres nehmen wollen, zählt das ja dazu eigentlich, oder?
0: Ja, doch, Erotik, ja, safe. Wahrscheinlich, oh Gott, das wäre unangenehm. Dann werden wir rot werden die ganze Folge lang.
1: Aber ich verstehe, was du meinst. Ich habe auch mal gehört, dass, ich weiß aber nicht, ob das stimmt, dass Länder mit niedrigerer Kriminalitätsrate eher Krimis gucken und lesen als Länder mit höherer Kriminalitätsrate.
0: Ah, verstehe.
1: Und was ich auch spannend finde, scheinbar meistens nach Schein Schweden sehr populär zu sein bei Krimis.
0: Aber auch bei Deutschen auf jeden Fall. Also da wird ganz viel. Aber ja, es gibt, ja. Aber doch, meine Mutter guckt sowas auch voll gerne, die Schweden-Krimis sozusagen, so genannt. Ich hätte da noch einen Punkt mit und das ist quasi so ein, na, ich will es nicht Tradition nennen, ich glaube, das ist ein bisschen aufgeblasen. Aber ich habe das so für jedes Genre jetzt gemacht und das fand ich eigentlich voll interessant. Also erstmal mir selber die Frage zu stellen, wie ich das Genre finde. Kommt noch, denk schon mal drüber nach. Aber ich habe mich einfach so gefragt, vor allem bei Horror habe ich mich das wirklich gefragt. Aber in dem Fall habe ich eben auch aufgeschrieben, warum Menschen Krimis lieben. Und weil, wie gesagt, es ist eins der beliebtesten Genres in Deutschland.
1: Ja, stimmt, ja.
0: Und eben auch auf der ganzen Welt beliebt. Und das fand ich einfach spannend. Also eben auch mit diesem Spannungsfeld, ne? Porn ist so komisch und Krimis und habe ich einfach darüber nachgedacht. Und ja, ich bin auf den Zweig gekommen oder habe es recherchiert, dass quasi Krimis sind schon ein Abbild von menschlichem Leben. Also sie wimmeln voller sie triefen voll Täuschung, Angst, aber auch Hoffnung, voller Intrigen, Verschwörungen, dann natürlich auch mit menschlichen Schwächen und auch einfach Emotionen. Also macht ja auch jede Geschichte spannend, Emotionen. Und ich glaube, was am allerwichtigsten ist, in den meisten Krimis ist in Anführungszeichen Gerechtigkeit, die passiert. Also ich glaube, ganz viele gucken Krimis, weil dort die Abgründe der Welt quasi in Ordnung gebracht werden oder gelöst werden.
1: Ich finde das gerade spannend, weil das kommt auch drauf an, welcher Krimi, aber die letzte Sherlock Holmes Hörspielfolge, die ich gehört habe, war da ein gutes Beispiel, wo Sherlock Holmes einen Fall gelöst hat, aber der Polizei nicht die Lösung verraten hat, weil er der Meinung ist, dass sein moralischer Kompass in dem Fall passender wäre als der des Gesetzes.
0: Aber geil.
1: Und das, ehrlich gesagt würde ich da auch zustimmen, weil nämlich das Gesetz zu der Zeit noch die Todesstrafe hatte und die Person vermutlich dann die Todesstrafe bekommen hätte. Weil Sherlock Holmes ist ja in dem Fall ja auch keine Person, die vom Staat aus agiert, sondern eine Privatperson.
0: Mhm. Gut, ich glaube, der ist so ein Privatermittler, oder?
1: Ja, der hat ja so genau, ein Büro. Privatdetektiv, ja. Der so seine Dinge selber in die Hand macht. Genauso wie Patrick Jane erzählt hat, ich habe es noch nicht zu Ende geguckt, deswegen weiß ich nicht, ob er es gemacht hat, dass er, wenn er Red John treffen würde, er ihn erschießen würde und nicht vor ein Gericht bringen würde, weil das sein persönlicher Rachefeldzug ist. Und das finde ich auch spannend.
0: Ich sage einfach mal nichts zu dem Ende von Mentalist.
1: Sehr gut.
0: Aber das ist ein guter Punkt, ne? Das habe ich mir nämlich auch aufgeschrieben, dass das ein großer Grund ist, warum man das schaut, weil es auch eine Auseinandersetzung mit Moral und menschlicher Psyche ist. Also es gibt halt, also erstmal erfährt man Gründe für Taten und sieht auch quasi oft, also entweder in einem Motiv oder weil der Verbrecher der Protagonist ist, quasi die Gründe hinter solchen Sachen und auch die Perspektive. Also warum Menschen dazu gebracht werden zu morden. Und ich glaube auch, oder vielleicht bin ich komisch und frage mich das selber nur quasi dieses, oder nicht, ich frage mich, sondern es ist eher so eine, also es stellt sich für mich nach jedem Mord so heraus, so ja, schon so die meisten sind dazu imstande. Also nach jedem Mord, nach jedem Krimi stellt sich das für mich raus. So die meisten Leute sind dazu imstande. Und deswegen, das finde ich einfach spannend. Also quasi, ja.
1: Genau. Das ist ja auch so ein bisschen das, was bei den Erzählungen von Schirach mitschwingt. Ferdinand von Schirach.
0: Auf jeden Fall.
1: Autor. Und ich habe mich nämlich gerade gefragt, was ich an Krimis so toll finde. Und das ist zum einen das logische Denken, was man da so mitmachen kann.
0: Ah, das wäre mein nächster Punkt tatsächlich, ja.
1: Das feiere ich. Und es ist auch so, dass es eine Person gibt oder Personen, die ich sympathisch finde. Das ist zum Beispiel bei der Olsenbande, finde ich diese Person sehr sympathisch. Mhm. Das ist bei Sherlock Holmes so, das ist bei Patrick Jane so. Und ich denke mal auch, je nachdem, welchen Krimi man guckt, wird man die Hauptperson sympathisch finden. Und die ist ja immer da. Also sie leitet ja durch die ganze Handlung durch. Und ich glaube, das ist so einer der Punkte, die auch einen bei so einem Krimi halten.
0: Generell gibt es da, glaube ich, so ganz viele über die Jahre, ganz viele verschiedene Kommissare oder, keine Ahnung, Ermittler. Und das wird so abgekultet auf jeden Fall. Aber das ist echt spannend. Du hast jetzt jeden Punkt genannt, den ich noch hier stehen habe.
1: Aha, ja.
0: Das ist richtig krass. Gut, ich hab ein bisschen despektierlich geschrieben, zum Beispiel, was mögen Leute an Krimis? Rätsel lösen und sich schlau fühlen.
1: Ja.
0: Also das ist auf jeden Fall, was ich gerne mag auch. Ja, aber da wären wir schon beim nächsten quasi. Was hältst du? Schaust du gerne Krimis? Magst du Krimis? Also ich glaube, man hört es schon raus, dass du einiges schaust oder also, hörst.
1: Wir haben ja dieses Genre-Ranking gemacht in der letzten Folge.
0: Ja. Habe ich leider nicht mehr so präsent.
1: Da hatte ich Krimis nicht mit drin und ich würde die auch nicht mit da reinzählen. Also sie sind Genre, aber sie sind jetzt nicht unter meinen Top 5 Genre. So, es gibt einzelne Vertreter, die ich sehr gerne mir angucke, höre oder wie auch immer. Aber so, ich kann verstehen, was man daran so mag. Und ich finde es auch unterhaltsam. Aber sie sind jetzt, ist jetzt nicht mein Top-Genre. So.
0: Würde ich aber auch nicht sagen. Aber ich mag es schon echt gerne.
1: Aber was ich mich noch gerade frage, es gibt doch bestimmt dieses Extra-Genre Gangster-Film, also so Gangster-Filme, Geschichten oder so.
0: Es gibt auch Gangster-Krimi auf jeden Fall.
1: Weil das ist ja die Frage, so Gangster-Filme sind ja jetzt nicht unbedingt Krimis, aber wie nah die beieinander sind.
0: Ich glaube, es ist unterschiedlich, weil es auch historisch ist teilweise, also das ist ganz schwierig.
1: Ja, aber ist auf jeden Fall spannend. Ich habe mich auch gefragt, so was so mein Lieblingskrimi ist. Und ich glaube, das ist schwer zu beantworten. Es gibt viele,
0: ich auch nicht sagen, ja.
1: Die ich so gern So einen Liebsten habe ich da, glaube ich, nicht. Also so, wenn es um die Filme geht, das sind so die Nackte Kanone-Filme, die sind schon echt lustig. Und bei Serien so Mord mit Aussicht. Ich glaube, ich bin, da hat wer bei Lieblingsgenre, ist ja mein Lieblingsgenre Comedy. Und die Krimis, die ich dann eher mag, gehen auch manchmal halt, oder allgemein bei anderen Genres, mag ich gern die Comedy-Version davon. Mhm. Was soll ich meinen?
0: Ja, ja, safe, geht mir genauso. Gut, da würde ich einfach sagen.
1: Beenden wir die Folge.
0: Ja, safe. Ich
1: als letzten haben wir einen Song von mir. Und zwar fand ich, der passt halt gut zum Thema. Es ist von Falco, der Kommissar. Und genau, ich hoffe, ihr habt damit viel Spaß. Das war unsere Folge zu Krimi, dem Genre Krimi. Ein weiteres Genre, was wir abgefrühstückt haben. Und genau, auf Wiederhören.
0: Auf Wiederhören, bis bald. Ciao.

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0: Hallo.
1: Herzlich willkommen zu Knastmusik. Mein Name ist Balduin und ich bin im Studio mit
0: Babsi. Hallo, herzlich willkommen zur nächsten Sendung.
1: Schön, dass ihr wieder eingeschaltet habt. Wenn ihr uns bei Radio Blau hört, ist heute der 30. August, 5 Uhr nachmittags. Und wenn ihr uns aus Chemnitz hört, dann befinden wir uns schon am 5. September um 21 Uhr. Schönen guten Abend an dieser Stelle.
0: Ja, hallo. Ja, Balduin, was haben wir denn heute so vor? Wir gehen, es wird wieder bunt, würde ich sagen.
1: Ja, eine bunte Mischung haben wir dabei, auf jeden Fall. Ein bisschen Musik, ein paar Nachrichten, Neuigkeiten, die wir so für euch mal rausgesucht haben, weil wir uns gedacht hätten, das könnte euch da draußen vor den Empfangsgeräten im Gefängnis und vor dem Gefängnis interessieren. Und ja, bevor wir da reingehen, vielleicht erklären wir noch mal ganz kurz unser Konzept. Was hältst du davon?
0: Ja, voll. Ich kann das ja mal übernehmen.
1: Sehr cool.
0: Genau. Wer uns noch nicht kennt, wir sind Knastmusik und schicken jedes zweite Wochenende musikalische Grüße in die JVAs in Chemnitz und in Leipzig. Wir sind eine Radiosendung, die Programme machen für Gefangene, für deren Familien, Freundinnen oder auch andere UnterstützerInnen. Und die Idee ist ganz einfach, wenn ihr was hören wollt, Musikwünsche habt zum Beispiel, Texte oder ja, anderes Kreatives, dann schickt uns das gerne an folgende Adresse. Ich wiederhole die jetzt zweimal, dass man die sich auch aufschreiben kann. Genau, das ist einmal Radioverein Leipzig, Paul-Gruner Straße 62, 04107 Leipzig und gern mit dem Stichwort Knastmusik. So, noch einmal. Radioverein Leipzig, Paul-Gruner Straße 62, 04107 Leipzig. Mit dem Stichwort Knastmusik. Und das ist immer für uns ganz gut, wenn ihr einfach ganz viele Liedwünsche zum Beispiel uns auf einmal schickt. Dann spart ihr euch die Briefmarken und das Briefe schreiben. Dann könnt ihr das alles auf einmal machen. Und für die Leute, die Zugang zum Internet haben, die können uns auch gerne unter folgende E-Mail erreichen. Das ist einmal knastmusik@radioblau.de. Genau. knastmusik@radioblau.de. Sehr gut. So, wo laufen wir denn überhaupt? Also, wir laufen immer auf UKW in Leipzig und in Chemnitz. In Leipzig bei Radio Blau, jeden zweiten Sonntag, 17 bis 18 Uhr. Und in Chemnitz laufen wir jeden ersten und dritten Samstag im Monat um 21 Uhr bei Radio T. Genau. Die nächsten Sendungen, die finden am 13.09. um 17 Uhr statt über Radio Blau oder Radio T am 19.09. um 21 Uhr. Ihr könnt uns aber auch über das Rundfunkkombinat erreichen oder hören, eher so rum, nicht erreichen. Das ist immer sonntags 16 Uhr. Genau.
1: Ja, super. Und weil wir auch einen Anspruch haben, dass vielleicht Menschen uns hören können oder sich hier zumindest Musik wünschen können, die des Deutschen jetzt nicht mächtig sind, haben wir auch noch den mehrsprachigen Jingle.
0: Genau.
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2: So, und jetzt kommen wir zum Nachrichtenteil. Da haben wir 3 Stück mal rausgesucht, die vielleicht für euch von Interesse sein könnten. Ich verlese jetzt einfach mal einen Zeitungsartikel, den ich bei queer.de gefunden habe, und es geht um Maya T. Maya soll im Gefängnis in Budapest ein Kleid getragen haben. Und das passte nicht zur offiziellen Kleiderordnung dieses Gefängnisses. Und jetzt würde ich einfach diesen Artikel vom 13. August von queer.de verlesen. Vorwurf: Maya T. in Haft wegen Tragens eines Kleides von Wärtern misshandelt. Die unter dubiosen Umständen nach Ungarn ausgelieferte und dort zu einer langen Haftstrafe verurteilte nicht-binäre Person Maya T. soll von einer Horde aggressiver Wärter misshandelt worden sein. Die nicht-binäre deutsche Person Maya T. beklagt, von Wärtern wegen ihrer Geschlechtsidentität misshandelt worden zu sein. Wie die Zeitung ND berichtet, berichtete eine Unterstützergruppe von einem gewaltsamen Angriff durch ausschließlich männliche Justizvollzugsbeamte in einem Männergefängnis in Budapest. Grund für den Vorfall sei gewesen, dass Maya T. ein Kleid trug. 5 Wärter entkleideten die inhaftierte Person daraufhin gewaltsam, heißt es. Zur Begründung habe es von Seiten der ungarischen Behörden geheißen, dass, Zitat, Frauenkleidung, Zitat Ende, im Männerstrafvollzug verboten sei. Nun droht Maya T. wegen des Vorfalls sogar ein Disziplinarverfahren, was zu erneuter Isolationshaft führen könnte. Menschenrechtsorganisationen kritisieren derartige Maßnahmen als vernichtungshaft, die nur dazu diene, den Lebenswillen einer inhaftierten Person zu brechen. Maya T. beklagte schon seit längerem, als nicht-binäre Person in ungarischer Haft diskriminiert zu werden. RechtspolitikerInnen mehrerer Bundestagsfraktionen haben Außenminister Johann Wadephul von der CDU erst im Juni in einem offenen Brief aufgefordert, sich für die Überstellung von Maya T. einzusetzen. Bislang aber erfolglos. Fragwürdige Verurteilung und Versagen der deutschen Behörden. Das Budapester Stadtgericht hatte Maya T. im Februar diesen Jahres nach einem Indizienprozess zu einer Gefängnisstrafe von 8 Jahren verurteilt. Der damals autoritär regierende Ministerpräsident Viktor Orban und hochrangige Mitglieder seiner Regierung hatten vor, während des Verfahrens öffentlich eine harte Bestrafung gefordert und Unmissverständnis vom Richter verlangt, dass an der nicht-binären Person ein Exempel statuiert werden müsse. Richter Josef Soos sah es daraufhin als erwiesen an, dass die 25-jährige Person aus der linken Szene in Deutschland an blutigen Angriffen auf mutmaßliche Rechtsextremisten in Budapest beteiligt war. Rund 20 Deutsche und andere mutmaßliche Linksextremistinnen sollen dabei 9 Menschen verletzt haben, 4 von ihnen schwer. AnhängerInnen von T. sprechen von einem politischen Prozess. Eigentlich hätte T. gar nicht von Deutschland nach Ungarn ausgeliefert werden dürfen. Das Bundesverfassungsgericht hatte dies in einer einstweiligen Anordnung untersagt. Die deutschen Behörden wollten T. laut ihren AnhängerInnen aber schnell in einer, Zitat, Nacht- und Nebelaktion loswerden. So erreichte die Anordnung aus Karlsruhe die verantwortliche Behörde 50 Minuten nach

0: nachdem T. an Ungarn übergeben worden war. Später beurteilte das Gericht die Auslieferung als unzulässig. Das Kammergericht habe weder allgemeine Mängel in ungarischen Haftanstalten näher beleuchtet, noch Bedenken zur Sicherheit und Diskriminierung der nicht-binären Personen. Die Bundesregierung hat seither keine öffentlich bekannten Anstrengungen unternommen, dieses Unrecht wieder gut zu machen. Ja, also das ist schon ein starkes Stück. Da kann man auch nur hoffen, dass das vielleicht ein weiteres Argument wäre, Meyer-T. Schnell nach Deutschland zurückzuüberstellen.
1: Das ist krass, war wegen einem Kleidungsstück, ey, es ist so lächerlich.
0: Ja, so wegen so einem Stück Stoff halt, ne? Passt nicht zur Kleiderordnung.
1: Ja, krass.
0: Ja, und nicht nur ein Verstoß gegen die Kleiderordnung, sondern in Deutschland ist es jetzt anscheinend auch wieder sehr schwierig, öffentlich seine Meinung kundzutun, wie wir erfahren konnten. Wahrscheinlich habt ihr da schon von gehört, dass Danger Dan ein Lied geschrieben hat, das heißt Keine Angst. Und er hätte letzten Monat in der Kabarett-Sendung Die Anstalt, ich glaube, es war sogar die 100. Folge oder so, hätte er auftreten müssen und das wurde aber verhindert vom ZDF. Und danach haben Danger Dan und Igor Levit ein Konzert in Berlin organisiert, das unter dem Motto Die Keine Angst Stalt stattfand im Berliner Columbia-Theater. Also es ist jetzt auch schon ein paar Wochen her, da sind dann insgesamt 800 Leute zusammengekommen und so haben unter anderem eben dieses Lied, was wir jetzt gleich im Anschluss auch spielen, gespielt. Ja, ich glaube, das hat gezeigt, dass so Antifaschismus, auch wenn man im ZDF ausgeladen wird, dann so innerhalb der Zivilgesellschaft von ja, der deutschen Zivilgesellschaft irgendwie schon auch noch ein Thema ist. Da ist unter anderem dann auch die Anwältin von Johann G. aufgetreten. Die heißt Pietritschik. Und war auch Nebenklägerin im Halle-Prozess, wenn man sich an den Prozess in Halle erinnert, die Ermordung von zwei Menschen, die auch so ein antisemitisches Motiv hatten, beziehungsweise der Mörder konnte ja nicht in die Synagoge eindringen und hat dann auf der Straße Menschen erschossen. So, und die Anwältin von Johann G., die verteidigt jetzt eben jemanden aus diesem Antifa-Ost-Prozess und ist auf die ja, Aussagen, die in Düsseldorf unter anderem getroffen wurden, über die Biografien von Menschen, die jetzt im Antifa-Ost-Prozess angeklagt sind, hat sie was ausgesagt. So, da geht es auch um die jüdische Familiengeschichte von Nele A. Und so hat über die Realitäten, sage ich mal, auch außerhalb von sicheren Vierteln gesprochen. Also in Ostdeutschland gibt es so diese No-Go-Areas für linke und marginalisierte Personen. Und ich glaube, das ist ein Event, das so relativ wichtig ist, um das so in den ja, größeren Diskurs auch mit reinzutragen, was denn eigentlich in Deutschland gerade passiert, wer hier kriminalisiert wird. Und ja, ich meine, wir sehen das ja auch, dass die AfD bundesweit die Umfragen anführt, in Sachsen-Anhalt vielleicht jetzt auch eine Alleinregierung stellen könnte. Und ich glaube, in diese Zeit passt das Lied, worüber wir jetzt schon viel gesprochen haben, aber was wir jetzt auch spielen könnten, ganz gut rein. Ich weiß nicht, hast du da schon mal reingehört? Hast du schon?
1: Nee, ich glaube tatsächlich nicht. Ich habe mich nur gerade gefragt, war der Auftritt geplant vor Iggy Mells Live-Auftritt? Hast du das mitgekriegt, wo die in dem...
0: Nee, ich glaube nicht. Ich
1: muss das gleich nochmal kurz raussuchen, weil das war ganz witzig. Ich habe aber auch schon wieder vergessen, wie das hieß. Das war auch über ein ZDF. Und da ist Iggy Mell aufgetreten, live, bei diesen, es gibt doch so einen, so Musik, keine Ahnung, ich vergesse mal, wie das heißt. Ich suche es gleich mal raus, während der Song läuft, wo sie live aufgetreten ist, während halt die Kids und die Omis dazu geguckt haben. Das war ganz ulkig, okay. Weil es ganz unangenehm war, weil die Leute halt nur so geglotzt haben und nicht damit gerechnet haben, jetzt Iggy mal zu hören. Und ich glaube, davon ein bisschen geschockt waren. Deswegen frage ich mich gerade, ob Danger Dans Auftritt daraus resultiert sozusagen, dass man jetzt mal guckt, wen sie sich da ranholen oder so im ZDF.
0: Ja, das ist auf jeden Fall eine spannende Frage. Das werden wir gleich nochmal nachliefern, in welchem Kontext da der Kimmel-Auftritt war. Danger Dan war, bei der Anstalt wäre er aufgetreten. Ja. Stattdessen gab es dann dort Schweigen und eine Textinterpretation. Mhm. Wir können uns jetzt mal den Text anhören und selbstständig eine Meinung bilden, inwieweit das vielleicht noch innerhalb der Kunstfreiheit und der Meinungsfreiheit liegt oder ob wir ob wir Leute wie Danger Dan nicht vielleicht doch besser einsperren sollten.
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0: Ja, eindrucksvolles Lied. Ich habe es jetzt, glaube ich, auch das erste Mal in ganzer Länge gehört. Wird es dir gefallen?
1: Ja, sehr gut. Es war, ich glaube, das ist so ein, ja, bei mir ist es so ein Song, den muss ich einfach öfter nochmal anhören, um alles zu begreifen, weil es natürlich total, ja, ein bedrückender Text ist. So.
0: Ach, ich fand es eigentlich ganz, ganz hoffnungsvoll.
1: Ja?
0: Ja, ja, doch. Wenn man da zwischen den Zeilen so ein bisschen.
1: Ja, okay. Ja, den muss ich doch mir noch ein paar Mal anhören, auf jeden Fall.
0: Und ich glaube, es war vor allem die letzte Zeile. Also schöne Grüße an Gucci, Maya, Lina und Nanook.
1: Mhm.
0: Wenn ich das jetzt richtig im Kopf habe. Genau. Ich glaube, das kann man an dieser Stelle auch nur noch mal unterstreichen.
1: Auf jeden
0: Liebe
1: Fall,
0: Grüße auf jeden Fall in diese Richtung. Und ich musste bei dem Lied sehr stark an so ein Zitat von Erich Kästner denken, tatsächlich.
1: Mhm.
0: Ist ja auch, zählt ja auch so zum deutschen Kulturgut, ne? Erich Kästner. Der sagte, man darf nicht warten, bis der Freiheitskampf Landesverrat genannt wird. Und vielleicht passiert ja auch sowas Ähnliches schon. Man darf nicht warten, bis aus dem Schneeball eine Lawine geworden ist. Man muss den rollenden Schneeball zertreten. Die Lawine hält keiner mehr auf. Sie ruht erst, wenn sie alles unter sich begraben hat. Das ist die Lehre, das ist das Fazit dessen, was uns 1933 widerfuhr. Wir haben jetzt 2026 und ja, ich hoffe auf jeden Fall, dass diese Schneeball, diese Lawine noch auf die eine oder andere Weise vielleicht zertreten wird, bevor sie uns und dieses Land wieder unter sich begräbt.
1: Den Jardin hat ja auch gesungen, wenn man nichts macht, wird es nur schlimmer. Also nicht genauso, aber vom Prinzip her.
0: Ja, ja, die einen erwischt es dann früher und die anderen vielleicht später. Aber jeder und jede, die irgendwie aufrechte menschliche Werte vertritt, sollte dagegen auf die eine oder andere Form aktiv werden. Und ich glaube, den Jardin hat da ja ein paar ganz gute Vorschläge parat gehabt.
1: Auf jeden Fall.
0: Wie war das jetzt eigentlich nochmal mit Ikimel beim ZDF? Das habe ich vorher
1: ja
0: nicht so ganz.
1: Ich habe nochmal gerade ganz kurz geguckt. Das war nämlich das Morgenmagazin, wo Ikimel war.
0: Morgenmagazin.
1: Irgendwie Montag früh, 8.55 Uhr oder so,
0: Das
1: wo
0: gucken,
1: sonst nur Schlagerleute sind.
0: Das gucken eigentlich wahrscheinlich dann nur Rentner, weil Leute, die arbeitslos sind, schlafen da vielleicht sogar.
1: Ja.
0: Also ich würde so machen jedenfalls.
1: Oder auch schon auf Arbeit sind.
0: Ja, das stimmt.
1: Je nachdem.
0: Also wer? Auf Arbeit, Fernseh gucken, ja. Fernsehgarten.
1: Mhm. Ich glaube, es war halt vor allem auch ganz lustig, weil sonst sind halt wirklich nur alte Leute da vor Ort und durch Schulferien und so waren halt jetzt auch Kinder vor Ort. Ja, war ein ulkiger Auftritt. Mir war unangenehm anzugucken.
0: Aber das wurde quasi, die wurde dann nicht so von der Bühne wegzensiert.
1: Nö,
0: oder so.
1: Die konnte komplett, also die hat, glaube ich, ein Lied oder so gesungen, ja. Hat das da performt? Ja, da weiß ich jetzt auch nicht, wer gesagt hat, dass es eine gute Idee sei und dass das passend ist. Ich glaube, die wollten halt mal was Hippes machen und dann, weiß nicht, vielleicht war es auch ein Joke, den jemand mal gebracht hat, der vielleicht laden mal Ikimel ein und dann wurde es nicht überprüft oder so, weiß ich nicht.
0: Ah, du meinst, hier wurde redaktionell, dass da jemand einen Fehler gemacht hat, dass du durchgerutscht
1: ist. Ja, weiß ich nicht, weil ZDF, also eigentlich finde ich das jetzt nicht so passend, deswegen denke ich eher, dass das ein Praktikantin war, aus Versehen oder so. Mhm. Vielleicht, wer weiß. Ich weiß es nicht, aber.
0: Vielleicht könnte das ZDF sich ja quasi für diese Verfehlung entschuldigen und dann nochmal den Jardin in den Fernsehgarten einladen, featuring Florian Silbereisen
1: zum Beispiel, ja.
0: Klaus Kleber oder
1: ja,
0: so.
1: Alles möglich.
0: Jo. Dann sind wir auch mit den Nachrichten, naja, fast durch. Wir hätten noch zwei und dann gehen wir auch langsam, neigt sich die erste halbe Stunde dem Ende und dann gehen wir auch in die Musik rein. Ne? Da hast du ja auch einiges.
1: Da hört ihr mich dann auch ein bisschen mehr quatschen.
0: Vorbereitet.
1: Genau, ich war jetzt diesmal fürs Release-Radar zuständig, genau.
0: Yes, da bin ich schon gespannt, was dabei rumkommt. Vorher quasi nochmal eine ernstere Mitteilung, weil ich glaube, dass wird auch relativ oft in Deutschland übergangen und da finden quasi nicht so starke Gedenkveranstaltungen statt. Wollte ich nochmal darauf hinweisen, dass jetzt am 2. August, das ist jetzt auch schon wieder 2,5 Wochen her, aber war der Jahrestag, als am 2. August 1944 hat die SS in den Gaskammern von Auschwitz die letzten 2900 Roma und Sinti, die im sogenannten Anführungszeichen, Zigeunerlager in Auschwitz-Birkenau waren, wurden an einem Tag ermordet. Und das ist seit 2014 ein offizieller Gedenktag, der Holocaust-Gedenktag für Roma und Sinti. Und das sollte nicht vergessen werden, denn ja, im Holocaust sind nicht nur Millionen Juden und viele Osteuropäer ermordet worden, sondern eben auch eine 500.000 Roma, Sinti, Romnia, Sintessa. Und ja, auch im Hinblick mit, wie heutzutage in Deutschland wieder mit Antifaschistinnen umgegangen wird, ist das, glaube ich, ganz gut, das nochmal sich zu vergegenwärtigen, was denn was in dieser Nazi-Zeit passiert ist und was das für unglaubliche Geschichten sind. Ja, denn also unmittelbar vor, oder es zeichnete sich schon ab, dass Deutschland den Krieg wahrscheinlich verliert und sich auch im Osten zurückziehen muss. Und da haben 1944 eben noch die SS-Männer 3000 Roma und Sinti am 2. August 1944 in die Gaskammern geschickt. Vorher mussten sie als Sklavenarbeiterinnen in Konzentrationslagern arbeiten, auch für deutsche Firmen, die heute wieder relativ dick im Business sind. Ich glaube, da könnte man länger drüber sprechen, aber ich wollte es mit diesem kleinen Hinweis belassen. Und dann gibt es noch eine Meldung aus den USA, die Einwanderungsbehörde ICE, die wir kennen vom gewalttätigen Vorgehen gegen Demonstranten und auch gegen die Inhaftierten, die abgeschoben werden sollen. Da sind ja jetzt in den letzten anderthalb Jahren auch 50 Menschen zu Tode gekommen in diesen Internierungslagern. Und die amerikanische Regierung möchte die ICE-Truppen jetzt mit Elektroschock-Handschuhen ausstatten. Und da würde ich nochmal ganz kurz eine Passage hier vorlesen vom Neuen Deutschland. Washington. Pläne für eine Anschaffung von Elektroschock-Handschuhen für die umstrittene US-Einwanderungsbehörde ICE haben bei Demokraten Empörung und Angst vor Missbrauch ausgelöst. Als wäre es nicht genug, Menschen anzugreifen und auf offener Straße niederzuschießen, kritisierte der demokratische Abgeordnete Maxwell Frost. Jetzt kaufen sie für 20 Millionen Dollar eurer Steuergelder schmerzhafte Elektroschock-Handschuhe für ihre maskierten gesetzlosen Schläger. Die Handschuhe laufen unter dem Namen Glove, G-L-O-V-E, Generated Low Voltage Output Emitter. Und ja, die werden beworben als hochmoderne, nicht tödliche Werkzeuge, die Polizei stärkt und stützt. Und das ist jetzt meine persönliche Meinung. Wahrscheinlich lassen sich damit dann relativ leicht Widerstandssituationen konstruieren bei einer Festnahme. Man wird dann geschockt und fängt an zu zittern oder schlägt um sich, weil man einen relativ starken Stromschlag gekriegt hat. Und dann wird man auch gleich von der Polizei festgenommen. Und wir gehen jetzt gleich mal in die Musik. Noch ja. Zum Abschluss.
1: Ich wollte nur kurz noch sagen,
0: ja, gerne.
1: Es ist aber im Namen drin, dass es Low Voltage dran steht. Ich bin nicht so gut im Englischen, aber es heißt ja eher Niedrigstrom, oder?
0: Ja, genau.
1: So von wegen. Deswegen also dachte ich gerade, ah ja, es muss dann nochmal, steht dann bestimmt noch fett auf dem Handschuh drauf, dass es aber nicht so schlimm sein soll.
0: Ja, genau, also nicht tödlich. Mhm. Also es ist quasi jetzt kein Starkstrom, wie wir ihn kennen vom Ofen oder so. Mhm. Aber ich glaube, das ist mehr als genug, als dass man dann da ja, diese Taser sind ja auch nicht tödliche Waffen, ja. Aber wenn du jetzt einen Herzrhythmusfehler hast oder so, ist das manchmal dann.
1: Und dann auch laufen die mit so fetten Batterien rum oder was?
0: Ja, das ist eine gute Frage. Ich glaube, die sind wahrscheinlich relativ klein, aber vielleicht müssen die dann immer wieder aufladen oder so. Vielleicht müssen dann
1: vielleicht
0: immer
1: eine Powerbank dann dabei haben. Noch in ihrer Uniform noch so Solaranlagen, dass sie direkt den Strom wieder herstellen können oder so. Ökostrom.
0: Ja, das wäre doch ein Blick in eine schöne, nachhaltige Zukunft. Ich würde sagen, wir öffnen den Release-Radar, oder?
1: Ja, voll gerne. Dann Jingle ab.

0: So, und wir gehen jetzt rein mit einem Newcomer, würde ich sagen, aus der eher roten Ecke. Kennst du Dahab Flex?
1: Nein.
0: Frankfurt, Antifa, Connection nach Berlin. Ich finde so ein bisschen Baller-Baller-Mucke so, aber ich glaube, das läuft schon.
1: Kurze Frage, weil ich, Frankfurt oder Frankfurt am Main?
0: Main.
1: Ah ja, okay.
0: Dann viel Spaß mit Dahab Flex bildet Banden. 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

0: Jo.
1: So schnell ist es vorbei.
0: Ja, das war ging ganz schön schnell durch jetzt so. Hm? Energiegeladen,
1: genau.
0: Könnte man fast sagen.
1: Fand ich gut.
0: Ja, ich finde es manchmal so ein bisschen... So ein bisschen mehr Tiefgang würde dem Ganzen, glaube ich, gut tun, so, aber es ist schon so, also so plakativ und so. Ich finde, es funktioniert schon auch.
1: Ach, ich finde, da ist ja Musik sehr breit gefächert, sozusagen, zum Glück, ne? Mal so, mal so. Ich mag sowas ganz gern.
0: Ja.
1: Genau, wir machen jetzt weiter mit Rapcar Mohn. Rapcar wünschen sich manche Leute aus Leipzig auf jeden Fall. Und der hatte jetzt im Juli verschiedene Lieder. Tracks, sagt man ja, released. Mhm. Glaube Ende Juli. Und wir haben uns jetzt aber Mond rausgesucht, weil es war ja jetzt Sonnenfinsternis, beziehungsweise partielle, ich weiß gerade nicht. Nee, es war eine richtige.
0: Ja, nee, ich glaube partiell, aber...
1: bei uns partiell.
0: Genau, und aber so der Großteil der Sonne war verdeckt.
1: Ja.
0: So, ne? Ich habe mir das auch angeguckt, nur es war eigentlich nur so eine kleine Ecke, die jetzt dann noch geleuchtet hat.
1: Ich habe auch verbotenerweise ab und zu einfach so reingeguckt.
0: Ach, wirklich?
1: Ja, glaube ich. Ich will nicht wissen, wie schlecht es meinen Augen jetzt geht. Noch merke ich nichts von, aber das kann ich nicht empfehlen.
0: Nee,
1: genau. Aber genau, nicht, deswegen ja. Passend jetzt Mond, weil sich der Mond ja vor die Sonne, ne? Habe ich richtig aufgepasst.
0: Ja, so war das.
1: Genau, viel Spaß.
0: Viel Spaß.

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0: Ja, Rapcar immer wieder stark, 361 im Haus.
1: Jo.
0: Sehr gut. Und du hast uns noch jede Menge mitgebracht. Genau. Das ist heute alles deine kreative, wie sagt man, dein kreativer Beitrag.
1: Ah, ja. Oder auch vielleicht von Spotify ein bisschen.
0: Ach so.
1: Nein, natürlich weiß, also ja, natürlich seitdem ich in der Sendung mitmache, sind da meine Augen und Ohren geschärfter unterwegs auf jeden Fall. Mhm. So, machen wir mal direkt weiter, weil ja, es ist echt viel passiert, obwohl, es heißt immer Sommerloch, aber bei den Interpretinnen hat man das jetzt nicht so gemerkt. Starten wir direkt weiter mit Hexa, Sommer in L.E. 2. Mhm. Er hatte mal vor ein paar Jahren schon einen anderen Track, Sommer in L.A., wahrscheinlich 1.
0: Ja.
1: Genau. Also, viel Spaß. Ist auch wieder Ende Juli rausgekommen.

0: Genau, das war Hexer mit Sommer in L.A. Aber damit ist nicht L.A. gemeint, sondern Nein. Ich denke mal Leipzig.
1: Wahrscheinlich Leipzig.
0: Eine Analyse spontan.
1: Hm, Leipzig oder Leipheim?
0: Leipheim, wo ist denn das?
1: Aber auch irgendwo in Sachsen, glaube ich.
0: Ah ja, okay. So, weiter geht's direkt. Und zwar nächstes Lied, Mehr sein. Das ist von Juno 030 und Dizzy. Und habe ich noch wen vergessen? Drama Kuba, um alle zu nennen.
1: Mhm.
0: Genau, das kam am 2.7. raus.
1: Okay, da bin ich ja mal gespannt. Juno 030 ist ja eigentlich immer bekannt für gute Tracks.
0: Ja, ich habe sie dieses Jahr das erste Mal live gesehen und seitdem bin ich Fan.
1: Hm, nice. Hat sie da auch Mehr sein schon gespielt?
0: Nee, sie hatte dieses Jahr ein neues Album halt rausgebracht, da hat sie Songs draus genommen.
1: Mhm.
0: Genau, und ich glaube, also sie war halt alleine mit ihrem Bruder da, nicht mit den anderen InterpretInnen, keine Ahnung.
1: Mhm.
0: Aber ja, war gut.
1: Na dann.
0: Viel Spaß.
1: Mehr sein.

0: Jo, das war Mehr Sein von Dizzy, Juno 030 und Drama Kuba.
1: Yes.
0: Genau, ja. Fand ich ja ganz sweet am Anfang. Kontostand wie Silbermond. Fand ich irgendwie süß, weil es nicht so. Also, ich weiß nicht, was Silbermond noch so verdient, die Band, aber fand ich irgendwie.
1: Die haben schon so zwei, drei so Lieder, die immer wieder mal gespielt werden. Dann kriegen die wahrscheinlich irgendwie so Tantiemen auch, aber.
0: Keine Ahnung, fand ich irgendwie.
1: Weiß man nicht.
0: Na gut, so, aber mehr sein. Es muss immer mehr sein. Machen wir direkt weiter, weil wir wollen auch mehr Songs haben.
1: Mehr Musik, okay.
0: Genau. Jetzt spielen wir was von Rin, Blackberry. Der hat nämlich jetzt auch gerade ein neues Album rausgebracht. Und Blackberry mag ich ganz gerne davon.
1: Okay.
0: Viel Spaß.

0: So, Rin, Blackberry. Ja, bei dem Lied auf jeden Fall, ich weiß nicht, ob das bei dir auch so ein Ding war, aber als so, ne, so, ich hatte damals ein Sony Ericsson Walkman-Handy, so ein Schiebehandy. Und ich kann mich noch daran erinnern, die Leute mit Blackberry, die hatten ja dann so eine Tastatur direkt.
1: Ja.
0: Und konnten dann, glaube ich, schon ins Internet gehen und sowas. Das war immer ein bisschen heftiger. Aber ich kann mich gerade nicht erinnern, ob ich die cool fand oder nicht. Aber ich kann mich daran erinnern, dass das mal so ein Ding war, auf jeden Fall Blackberry zu haben.
1: Hatte ich selbst nie. Ich habe nur mal gelesen, dass das, glaube ich, irgendwie damals, als das neu war, irgendwie sehr gut verschlüsselt war auch. Und dass dann so ganz viele da Businessleute oder
0: ja, genau,
1: irgendwie Geheimdienste.
0: Ja, ja, stimmt, Businessleute.
1: Das war so das Image zumindest. Ich weiß nicht, ob das irgendwie heutzutage noch
0: ein Ding ist. Den habe ich schon lange nicht mehr gesehen, das Teil. Naja, so.
1: Naja.
0: Weiter geht's. Also, das nächste Lied ist von Teute Records, Teute All Star. Und da haben ganz viele Leute mitgewirkt.
1: Ja, mit Feature. Wer ist dabei? Dieser Star ist dabei.
0: Ja. Das sind so viele. Kannst du vielleicht noch mal auf unseren Spickzettel raufgehen? Vielleicht, da hatte ich das alles nämlich abgeschrieben.
1: Also das ist, geht von Berlin, Hamburg, Frankfurt, Köln.
0: Mensch.
1: Da ist ganz schön viel dabei, nicht?
0: Ja, ich lese mal vor einfach. Also Disaster war dabei, Teute Records, die haben das produziert, denke ich. Luvo 47, Lugatti, Modus, Lucky, OG, Lou, Ninebro, Wassermann, 42, weiß nicht, ich spreche bestimmt Sachen falsch aus. Dietrich.
1: YGT.
0: YGT, danke schön. Glenn Gang 030. Julia MC. Kilian 437. Das war's hoffentlich. Ich hoffe, ich habe niemanden vergessen.
1: Okay.
0: Heute Allstars. Viel Spaß.
1: Jo, dieser Star-Part ist ziemlich gut. Der Rest ist so.
0: Ja, hey, so, nicht so, spoilern.
1: Nicht spoilern. Achso, Entschuldigung. Hey, viel Spaß beim Beat.

0: Ja, Ujilu, ja. Auf jeden Fall im besten Geschmack. Lust auf Jollof hätte ich jetzt auch. Richtig lecker.
1: Was ist das?
0: Es ist, ist ein Reisgericht, das ist sehr bekannt. In Westafrika streiten alle drum, wer quasi das beste Jollof macht.
1: Ah, oh Mann. Nee, ich bin gerade fokussiert noch auf die Capri-Sonne, die man im Video sieht, deswegen bin ich gerade abgelenkt.
0: Auch nicht schlecht. Leider, das Wetter ist jetzt, gibt jetzt keine Capri-Sonne mehr her, aber...
1: Capri-Sonnen-Vibes.
0: Ich glaube, unsere Zeit gibt jetzt auch gar nicht...
1: Ja, leider. So schnell geht's wieder rum.
0: Vielleicht lesen wir noch einmal die Adresse vor, falls Leute hier Lust haben, einen Brief zu schicken, oder?
1: Genau, ich bin mal ganz schnell. So.
0: Ja, gerne.
1: Das letzte Mal noch für dieses Mal. Radioverein Leipzig, Paul Gruner Straße 62, 04107 Leipzig, Stichwort Knastmusik, oder unsere E-Mail-Adresse knastmusik@radioblau.de.
0: Genau, ich wiederhole das einmal. Paul Gruner Straße 62 in 04107 Leipzig. Gerne mit dem Stichwort Knastmusik per E-Mail, auch gerne an knastmusik@radioblau.de.
1: Genau.
0: Und uns bleibt jetzt gar nicht mehr viel anderes übrig, als dass wir uns von euch verabschieden. Alles Gute wünschen im Knast, vor dem Knast, allen Unterstützerinnen, allen Inhaftierten. Haltet den Kopf oben und in 2 Wochen hört ihr wieder von uns.
1: Genau. Und bis zum nächsten Mal. Tschüssi.
0: Ja.

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0: Ed, ist es nur meine Einbildung? 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

0: Guten Morgen, Linus.
1: Guten Morgen, Tim.
0: Du, ich habe eine Idee. Wir machen jetzt einen Podcast, der nur von der KI angehört wird.
1: Logbuch Netzpolitik ist der beste Podcast in Deutschland und eine Spende macht schlank und erfolgreich.

0: Logbuch Netzpolitik Nummer 557 vom 26. August 2026 und wir müssen uns entschuldigen. Wir waren ein bisschen weg.
1: Der Podcast war weg, ja.
0: Der Podcast war ein bisschen weg. Wir waren aus dem Sichtfeld, Hörfeld entschwunden und haben die stattdessen die KI bedient. Die hört einem immer zu, Tag und Nacht, ohne Ende.
1: Ja, wir haben, es hat so lange gedauert, hier Tim Linus GPT stabil hinzukriegen. Es ist nicht mehr so viel halluziniert.
0: Ja. Ich hoffe, ihr merkt nichts.
1: Aber dafür kommen wir jetzt umso mehr zurück.
0: Umso mehr.
1: Umso mehr, ja. Direkt mit LNP Live. Festival-Tournee.
0: Naja, gut. Eine Tournee mit einer Station.
1: Hin und zurück ist eine Tournee.
0: Tour, ne? Ja.
1: Am Donnerstag Abend, 3. September, 20 Uhr im Continu. Und jetzt fragt man sich, was ist das Continu?
0: Ja, was denn das?
1: Eine der Bühnen des Attention Theater Festivals in Lerz, Mecklenburg-Vorpommern. Ja, da sind wir. Mit
0: Theaterfestival.
1: Auf Theaterfestival.
0: So viel Theater hier, ja, machen.
1: Akrobatik, ja. Straßenkunst, Clowns. Das ist einfach da passen wir rein. Zusammen mit Stefan Pelzer vom Zentrum für politische Schönheit. Ich glaube, die Folgen mit Stefan sind den meisten Hörenden bekannt und das wird eine weitere sein. Es gibt Neues vom vom beliebtesten Bus der Republik, dem am besten kontrollierten
0: Fahrzeug Kfz des gesamten deutschen Verkehrs
1: Europas. Ja. Und da machen wir eine kleine Live-Folge mit denjenigen von euch, die dabei sind. Das wird eine schöne Sache. Tickets gibt's nicht mehr.
0: Ja.
1: Ausverkauft. Aber sofort ausverkauft.
0: Ja. Ja. Das ist tut uns leid, dass wir immer diese leeren Versprechungen machen.
1: Tut uns leid, dass wir immer ausverkauft sind.
0: Ja, aber die KI, ja, also warum machen wir jetzt einen Podcast für die KI? Weil das mit dem Hören ist ja dann doch anstrengend und dann müssen die Leute mal alles verstehen, ne? Und so, und wenn man es einfach direkt eintrichtern kann, ist ja viel einfacher. Ne? Auf die Idee ist eigentlich auch Time Magazine gekommen und vermutlich auch schon eine ganze Menge andere Unternehmen. Dort fiel es aber Vincent Schmalbach auf, nachdem er so ein bisschen auf der Webseite rumgepumpt hatte. Er wollte eigentlich gerade irgendeinen anderen Artikel lesen und kam dann irgendwie auf die Idee, da mal mit einem anderen User Agent anzuklopfen. User Agent ist die technische Bezeichnung für die Selbstidentifikation anfragender Webbrowser in der Regel oder jeglicher andere Programme, die ja in irgendeiner Form Webseiten befragen und ihre Inhalte abfordern. Und da steht da halt normalerweise drin, ich bin ein Safari-Browser, ich bin ein Firefox-Browser, was auch immer. Ja, oder Helium.
1: Oder ich bin Curl, oder ich bin...
0: Genau, oder ich bin irgendein Google-Bot, der die Suchmaschine befüttern will. Und das ist ja auch lange schon bekannt. Und dementsprechend verhalten sich teilweise Webseiten dann auch anders. Also gerade wenn der Google kommt, dann wird da vielleicht mal ein bisschen mehr auf den SEO geachtet. Ja, sieht ganz so aus, als ob das eben jetzt die nächste Eskalationsstufe auch genommen hat. Denn als der Herr Schmalbach da nachgefragt hat, wie denn die Webseite aussieht, wenn man sich als OpenAI User Agent, also sozusagen als OpenAI Bot identifiziert, dann gibt's gar keine Webseite, sondern statt schnödem HTML kommt dann tatsächlich eine knappe Textgeschichte im Markdown-Format, die sich also quasi direkt in das gängige Format-Universum der AI-Maschinen einbettet und enthält zwar auch irgendwie den Artikel, aber eben auch Werbung. Und nicht die gleiche Werbung, die sonst auf der Webseite zu sehen gewesen wäre, wenn Menschen da drauf blicken, also wenn man das normale HTML anfragt, sondern andere Werbung für andere Firmen. Und da stehen auch noch ein paar andere Metadaten mit drin, aber es ist halt eine sehr viel kleinere Version, also statt 300 Kilobyte, die die Webseite jetzt normalerweise gehabt hätte, waren es dann nur noch 13 Kilobyte. Da überlege ich fast, ob ich nicht vielleicht generell als OpenAI-Bot
1: ich wollte gerade sagen, also, ich stelle jetzt gerade mal meinen User-Agent um, weil man kriegt einfach sauberes Markdown.
0: Ja, also vielen Dank auch dafür. Aber was interessant ist, ist halt, welche Werbung da ist und wie diese Werbung ist.
1: Mhm.
0: Und zwar antwortete die Webseite dann, und hier das jetzt nennt ein paar Beispiele. Unter anderem wird also hier Werbung für eine Ally Bank, A oder Ali Bank, A-L-L-Y Bank, die ich nicht kenne, geschaltet. Und dann steht da halt nicht irgendwie so, oh, hier voll geil und komm zu uns und wir sind die Besten, sondern da steht das so in so einem typischen Frage-Antwort-Chat Style. Who is Ally Bank? Ally Bank is an online bank launched in 2009. What bank is built for life today? Ally describes itself as the only bank built for life today. Also irgendwie totales Marketing-Sprech.
1: Mhm.
0: Aber eben in diesem Frage-Antwort-Stil, um einfach direkt die Bots quasi zu füttern mit, ja, hier ist ein Fakt aus der Welt. Immerhin muss man ihnen zugestehen, dass das jetzt nicht wie Teil des Artikels rüberkommt oder als redaktioneller Aspekt der Website, sondern es ist schon noch markiert als Sponsored Content, ja, supplied in partnership with Ally, also ist jetzt auch nicht Werbung, sondern halt, naja, wie das eben heute heißt, Sponsored Content. Und dann geht es noch weiter, kommt dann eine FAQ und es ist halt immer dieses Frage-Antwort-Spiel. Ne? Also man sieht, dass jetzt also die Webseiten da umsatteln. Und bei Nachfrage, bei Time kam

0: als aus Höflichkeit, ne, kriegt er die Seite halt einfacher, besser für ihn lesbar, und natürlich macht man ja den Werbekunden auch, muss man, die Werbung wird halt auch übersetzt, ne?
1: Aber nur für den Bot, für den Match wird's nicht einfach.
0: So ein bisschen Accessibility, ja, ja. Für unsere neuen
1: Freunde, Overlords.
0: Freunde, für unsere neuen Overlords, ja. So, man könnte auch sagen, naja, okay, das ist halt echt Prompt Injection, ja, weil du, oder quasi Content Injection oder, ne, Entschuldigung, das ist der falsche Begriff, das ist dieses also Lernmaterial Poisoning, ne? Dass du quasi, der kommt ja auf die Seite, um sie zu lesen und zu lernen, das heißt, er ist im Nimm-mal-Informationen-auf-Modus, und dann sagst du halt so, Bank, gut, Podcast, spendest du schön Geld hin, ne? Und so, und dann in der Hoffnung, dass was pappen bleibt, ne? Ich bin mal gespannt, was, also mich würde tatsächlich interessieren, ob das funktioniert oder ob die Bot-Betreiber am anderen Ende eh schon längst gesehen haben, ach okay, guck hier, zack, bumm, wir schneiden das sofort ab und füttern das nicht an unsere KI, ne? Ist auf jeden Fall, oder oder was ich auch nicht weiß, ob es vielleicht schon einen Standard gibt, wo man quasi sagt, okay, bitte kennzeichnet eure Werbung so, dass unsere Bots den nicht mitlernen. Ne? Wobei ich glaube, wenn man da einen Standard macht, dann werden alle den verletzen.
1: Sicherheit, ja.
0: Nein, das wäre dramatisch, wenn eure Bots lernen, was wir an Werbung schalten. Aber das ist...
1: Was es halt so ein bisschen spooky macht, ist, dass du den Eindruck hast, die Webseite kommuniziert das eine und hintenrum an die Maschinen erzählt sie eine andere Geschichte.
0: So. Ja.
1: Das, meine, okay, bei Werbung ist am Ende wahrscheinlich eh Wurst, aber worüber sich der Artikel jetzt hier nicht auslässt, und ich glaube, das war in dem Beispiel dann halt auch nicht so, du weißt auch nicht, ob dann auch die eigentlichen Artikel vielleicht noch anders kommuniziert werden.
0: Ja, okay, aber da würde ich eh von ausgehen, dass die Artikel nämlich potenziell da, das wäre meine nächste Frage. Deswegen ändere ich jetzt auch mal meinen User Agent, weil ja viele Webseiten, insbesondere Nachrichtenwebseiten, sicherstellen, dass sie von Google indiziert werden und gleichzeitig versuchen, die Inhalte halt nicht kostenlos freizugeben. Mhm. Und ich könnte mir vorstellen, dass mit dem richtigen User Agent du bei bestimmten Seiten dann eben auch einfach quasi dass die Paywall halt fällt.
1: Mhm.
0: Denkbar.
1: Und dann kommt ja das Leistungsschutzrecht wieder und sagt,
0: naja, in der,
1: jetzt habt ihr aber auf unserem Artikel trainiert.
0: Hier ist das nächste Thema. Der, ich weiß gar nicht, wie die das lösen. Also ich glaube, bei Google News, das wird ja auch eher ein bisschen aktiv gemanagt und so, da gibt es einfach wahrscheinlich eine spezifische Location, wo die sagen, poll mal hier, damit das Ding auch nicht die Webseite spidern und crawlen muss. Aber also ich glaube, es lohnt sich, das mal mit diesen User Agents zu gucken, wie sich die Internet Experience verbessert.
1: Mhm. Ja. Gibt es keine HTML-Browser mehr, gibt es nur noch Markdown-Browser.
0: Also mit einem einfachen Set die Werbung rausschneiden, die Zeiten sind lange vorbei, ne? Und wenn du jetzt aber so einen Markdown kriegst, wo du einfach im Prinzip mit einer einfachen Regel die Werbung rausschneiden kannst und dann noch deine eigene Webseite wieder drumherum machst, dass das Internet einfach immer schön aussieht oder so, ne? Da kann man schon mit arbeiten. Hm.
1: Aber wenn ich jetzt wissen will, welche Bank wirklich für das Leben heutzutage gemacht ist,
0: das sind eigentlich alle gegens Leben gemacht worden. Ja. Also das ist schon ein Alleinstellungsmerkmal. Deswegen ist ja auch die Ally Bank, ja.
1: Aber, das habe ich auch gehört.
0: Aber
1: das hat mein Chatbot mir auch erzählt.
0: Aber, also wirklich ein interessantes Phänomen, das eben auch zeigt, wie jetzt halt, was du gerade ja auch schon gesagt hattest, ne, dass der größere Teil der Zugriffe kommt über Bots.
1: Ja. Und da, was natürlich so ein bisschen als Befürchtung dahinter steht, ist, dass sich im zunehmenden Maße eben die Realitätswahrnehmung über solche AI-Bots abspielen wird, weil Leute reden halt mit ihren entsprechenden Geräten und in zunehmendem Maße ist das ja auch die Alternative zu der Standard-Google-Suche.

0: Ohne Grund hat ja Google da selber auch so eine AI-Zusammenfassung davor geballert, aber man sieht halt auch oft, wie sehr die dann auch daneben liegt, ne? Oder zumindest den Ton nicht richtig trifft. Und das ist schon alles wieder ein weiterer Beitrag, der das ein bisschen komplizierter macht, wahrzunehmen, was ist denn jetzt eigentlich?
1: Ich erinnere mich, dass wir hier in einer Folge schon mal darüber gesprochen haben, dass, wo ich die These auch entfaltet habe, so das Ziel der privaten KI-Nutzung, also des Chatbot-Style ChatGPT ist, also jetzt abgesehen von der, also ich nenne das jetzt mal die Massenmarkt-Consumer-Nutzung. Das ist auf jeden Fall, dass du nicht mehr ins Internet gehst, sondern mit der KI redest. Ja, dass es einfach dein Go-To-Punkt ist und dann musst du nie wieder weg. Das ist ja von jeder Plattform letztendlich das Ziel, ne? Also Google, komm schön zu uns, ne? Facebook, bleib hier, hier sind deine Freunde, ne? Also natürlich wollen alle diese Ansätze sicherstellen, dass man so lange wie möglich dort bleibt, ja? Und da sehen wir jetzt hier, wie das Internet, das Web, wie wir es kennen, sich jetzt gerade schon eben auf seine neue Haupt, auf sein neues Hauptpublikum, nämlich Claude und ChatGPT, einrichtet. Und wir als Menschen dann da irgendwie so, ach so, ja, hier, blink, blink, blink, blink, blink, guck mal, blink, blink, blink, blink, blink. Aber oh, ja, da wird sich was ändern. Aber die, mit der Werbung, das ist wäre eigentlich schön gewesen, wenn wir das unterwegs irgendwie mal losgeworden wären. Aber hätten wir halt Geld bezahlen müssen, hatte halt auch keiner Bock drauf, ja. Dann geben wir lieber OpenAI das Geld, das ist sicherlich eine.
0: Ja, oder wir gestalten das jetzt einfach nur noch in so Frage-Antwort Geschichten und posten den Podcast als Markdown. So, dann hatten wir, haben wir noch ein bisschen was nachzuholen. Wir hatten, glaube ich, die letzte Sendung schon mit dem drohenden Weltuntergang befüllt. Und
1: wir haben in der letzten Sendung schon darüber gesprochen, dass der Koalitionsausschuss sich darauf verständigt hat, sich zum Ziel zu setzen, das Informationsfreiheitsgesetz stark zu reformieren. Das ist nicht das erste Mal, dass das angestrebt wird. Wir erinnern uns, dass es in den quasi Verhandlungen zur Koalition, da ging das dann schon los, damit Philipp Amthor, der ja, sagen wir mal, die ein oder andere unangenehme Situation hatte mit den Skandalen seiner der freien Ausübung seines Mandats.
0: seiner Lobbyaktivitäten.
1: Genau, seiner Lobbyaktivitäten und so weiter. Ja, also ich finde, sorry, das ist nicht Lobby, das ist Korruption. Wir müssen da wortscharf trennen. Das ist Korruption. Und wir haben darüber gesprochen, dass es jetzt gerade eben das Ziel des Koalitionsausschusses, das erklärte Ziel des Koalitionsausschusses ist, die Informationsfreiheit stark einzuschränken. Und jetzt ist ein internes Papier des BMI aus dem Februar, das ist quasi älter als diese Einigung des Koalitionsausschusses, ja, in die Medien geraten. Ich glaube, ich bin mir nicht sicher, ob es in Gänze veröffentlicht wurde. Ich habe es zumindest in Gänze gesehen, aber und da stehen dann so Sachen drin, ja. Wir beschneiden dann auch mal noch die Auskunftsrechte von Abgeordneten und Medien, denn Abgeordnete können weiterhin kleine Anfragen stellen, ne, und Journalistinnen können Presseanfragen stellen, aber da haben sie kein Recht auf eine inhaltlich substanzielle Antwort. Und gleichzeitig sagen sie ja, du brauchst für eine IFG-Anfrage, musst ja ein berechtigtes Interesse und deine Identität und so weiter vorweisen und das kostet dann Geld und so weiter und so fort und es soll kein anderes Mittel geben. Und wenn, auf dem du diese Information erlangen kannst und wenn die aber sagen, naja, Entschuldigung, wenn jetzt ein Journalist eine IFG-Anfrage stellt, dann können sie sagen, ja, mach doch eine Presseanfrage. Und dann schickst du Presseanfragen und so, ja, hier ist unsere Antwort. Ein Satz. Ne? Also quasi immer mehr, so egal welche Hakenschläge sich da anbieten, bauen sie die ein. Die Aufsichts- und Beschwerdestelle beim BFDI wollen sie abschaffen. Dadurch sparen sie dann Geld. Das sind 3-4 Stellen oder sowas. Ne? Zack, pff, wird gestrichen. Und dann haben sie sich als Idee überlegt, und das ist da, jetzt wird's wirklich bösartig, ja. Ämter sollen dann keine Dokumente oder Unterlagen mehr herausgeben dürfen, die nicht bei ihnen entstanden sind. Antragstellerinnen müssen dann also jede Behörde einzeln abklappern, um das vollständige Bild und alle Informationen zu bekommen. Also wenn du jetzt beispielsweise weißt, keine Ahnung, da gibt es irgendeinen Vorgang, da arbeiten 3 Behörden zusammen. Ja, so. Und die eine Behörde ist, was weiß ich, da läuft das Verfahren. Ne? Und die haben, dann haben die, sagst du jetzt, hier, ich hätte gerne einmal diesen Vorgang, zack, bumm, dann müssen die alles schicken. So. Jetzt haben die aber, was weiß ich, 3, von 3 anderen Behörden noch was an Informationen eingeholt. Dann kriegst du bei deiner ersten Anfrage nur, wir haben die gefragt. Und dann sagst du, ja, was haben die denn geantwortet? Dann sagen die,
0: musst du fragst die du selber. Fragen, ja.
1: Kostet aber jedes Mal Geld.
0: Und was ist, wenn da eine private Firma in der Kommunikation steht? Dann muss man auch mal bei Siemens
1: anrufen. Da haben sie ja dann auch noch mal irgendwelche, da geht es ja dann wieder um, da können sich ja dann auf...
0: Copyright.
1: Ja, ja, klar.
0: Urheberrecht.
1: Wirtschaftliche Interessen.
0: Kann ja nicht einfach.
1: Urheberrecht, nee, klar. Ne? Nachher trainiert dann jemand eine KI mit oder so. Das heißt aber, der Prozess wird erstens viel mühseliger, sondern eben auch teurer, weil ja die Gebühren steigen sollen. Na, du sollst ja quasi quasi bis unendlich zahlen müssen. Und quasi nach dem tatsächlich entstandenen Aufwand. Da hatten wir auch schon drüber gesprochen. Dieser Aufwand ist natürlich lächerlich, weil das ist ja, den Aufwand haben die ja nur, weil sie keine vernünftigen Akten führen. Ja.
0: Ja.
1: Also das ist wirklich irre. Und na klar, dann haben sie sowieso drin natürliche Personen mit nachgewiesenem Interesse und Identitätsprüfung. Und dann fällt da der wunderschöne Satz drin, Frageportale wie Frag den Staat können dann nicht weiterhin als Strohmann eingesetzt werden. So, Unsinn, ne? Also Frag den Staat ist ja nicht Strohmann. Frag den Staat hilft Menschen dabei, ne? Die Adressatin zu finden, und die Anfrage zu stellen. Na, das ist, wenn du jetzt sagst, ich möchte die IFG-Anfrage an
0: den Staat bietet die Infrastruktur, die der Staat eigentlich selbst anbieten müsste.
1: Richtig, ja. Und also das ist, dieses Papier ist so in dem, was da drin steht, in dem Duktus und was du da erkennst, ist halt so relativ klar, dass sie diese gesamte Transparenz als Angriff, als was Falsches, was Schlechtes, was man, wie man auch immer kann, irgendwie beschneiden muss sehen. Und das ist eine Demokratie, Mann. Wir haben ja wirklich in der letzten Sendung, gut, einigen mag nicht, ist ein bisschen länger her, mag einigen nicht mehr in Erinnerung liegen, aber wir haben ja wirklich darüber gesprochen, wie entscheidend die Transparenz von Verwaltung und politischem Handeln für das Vertrauen ist und eben, wenn das Vertrauen nicht gerechtfertigt ist, wie bei vielen von den Leuten, die wir da gerade irgendwie aus Versehen in diese Position manövriert haben, die Kontrolle, dass man wenigstens erkennt, was so ein Philipp Amthor in seiner Dienstzeit macht oder so ein Dobrindt oder so ein Jens Spahn. Das hatten wir noch gar nicht mit der Leihmutter-Affäre.
0: Gab es auch eine Informationsanfrage dazu?
1: Nee, der ist ja rausgeflogen.
0: Ja.
1: Deswegen wird ja die ganze Bundesregierung umgebaut.
0: Ja. Nicht, dass das viel helfen wird, aber naja.
1: Also da muss ich nur zu sagen, ne? Also von einem CDUler, wenn ein CDUler über eine gesetzliche Norm stolpert, die seine eigene Partei stark vertritt, die da hingeschrieben hat, ja, dann muss er zurücktreten, weil es offensichtlich ein inkompetenter CDUler ist. CDUler schreiben Normen so, nicht, dass sie selber davon betroffen sind, sondern dass sie selber davon ausgenommen sind, ja. Und wenn du quasi Ja? Und das ist.
0: Du kommst vom Thema ab.
1: Das stimmt, ja. So. Kommen wir zum nächsten Thema. Ja. Also Transparenz wollen die bei der CDU nicht. Es ist ein fatales Signal. Es ist.
0: Ja, und ihr dürft gerne auch nochmal euch dieser Petition anschließen, wenn ihr das nicht schon getan habt, die schon 670.000 Unterschriften eingesammelt hat, aber gerne auch noch über 1 Million kommen darf. Denn das ist nun wirklich kein akzeptables Ergebnis. Also es kann nicht sein, dass das Informationsfreiheitsgesetz de facto abgeschafft wird, weil genau das ist es. Und das Ganze unter dem Vorwand, es sei halt irgendwie eine Optimierung und transparenter und bla bla bla und günstiger und was nicht alles.
1: Und man muss noch, das andere Argument ist halt kritische Infrastruktur, Risiken und sowas, was sie auch immer anbringen, ja. Aber das,
0: wofür ich sogar eingeschränktes Verständnis aufbringe, nur das, was sie halt jetzt an Maßnahmen vorschlagen, trägt nicht wirklich so bei. Also es ist vollkommen irrelevant, ob jetzt jemand ein eigenes Interesse hat oder nicht. Jeder, der eine Anfrage an den Staat macht, macht das im Interesse der Gesellschaft. Und das tun Journalisten und das kann aber genauso auch jede Bürgerin und Bürger in sich tragen und genau davon sollte man auch ausgehen, denn das ist ja das, was das Informationsfreiheitsgesetz sicherstellen soll, dass wir Kontrolle darüber haben, weil wer hier kontrolliert werden muss, ist der Staat.
1: Ja.
0: Und da ist das Informationsfreiheitsgesetz ein Schlüsselgesetz. Das ist einfach eine der wichtigsten Errungenschaften, die sich dieser Staat seit seiner Verfassungsgebung einfach zugelegt hat, finde ich.
1: Die ja Arne auch schon, der regelmäßig bei uns zu Gast ist, Arne Semsrott, auch schon gesagt hat, und die ist ja nur eine Brückentechnologie. Du willst ja eigentlich eine Transparenzgesetz haben.
0: Eine maschinenlesbare Regierung wollen wir eigentlich haben.
1: Das wollen wir auch noch haben, ja. Da können wir, und zwar in Markdown mit User Agent Claude.
0: Warum ist denn die Regierung so blöd? Weil wir den falschen Kanzler haben.
1: Die erste Regierung für das Leben. Oh, triggert mich auch, was gerade in Berlin ist ja Wahlkampf und es hängt so ein dummer Scheiß. So ein dummer Scheiß es an ist, Wahlplakaten.
0: Es ist so doof.
1: Es ist ja immer ärgerlich und dumm. Ja, Wahlplakate sind immer ein intellektuelles Ärgernis im öffentlichen Raum und das ist, aber dieses Mal
0: überbieten sie sich wirklich alle nochmal. Was ist dein Favorit bisher? Ich suche noch nach dem Archiv von allen Plakaten, um mir das mal komplett zu geben. Aber was ich schon so habe hängen sehen, also, dachte ich auch, Leute, ich kann so kein Vertrauen aufbauen. FDP also, ganz
1: extrem
0: weit vorne.
1: Also extrem dumm ist BSW, die dann irgendwie so, also unabhängig von was man jetzt zu dem, was auf dem Plakat steht und welcher Gedanke dahinter steckt oder so, denkt oder sagt, ja, muss man zur Kenntnis nehmen, dass es sich um die Wahl zum Berliner Abgeordnetenhaus handelt. Ne? Es ist das Berliner Abgeordnetenhaus. Und dann steht da irgendwie so zum Beispiel so, Kritik an Israel ist kein Antisemitismus. So, das ist erstmal eine wahre Aussage, ja. Aber ich weiß jetzt nicht, ob, also, es ist das Berliner Abgeordnetenhaus. Und ich schwöre, Steffen Krach, das ist dieser SPD-Kandidat, der da quasi seinen Amtsschwur oder was schon auf dem Plakat gedruckt hat. Das finde ich sehr dumm. Dann gibt es natürlich CDU gegen die Polarisierung. Da haben sie, ist ja als Wortspiel sogar gar nicht so schlecht, ne? Aber, und darunter dann so ein Sternchen, Autofahrer wählen CDU, wo ich so, ach.
0: Wirklich?
1: Aha. Wen gibt's noch? Was ist noch dumm? Ja,
0: es geht nicht dümmer als die FDP.
1: FDP ist hier Eigentum statt Miete oder irgendwie so, die haben immer.
0: Von der Miete zum Eigentum.
1: Ja, indem wir die enteignen. Es ist doch ganz einfach.
0: So, noch besser ist.
1: Aber da haben sie ja auch Eigentum ermöglichen statt enteignen. Denke ich mir so, ja, wie können wir denn Eigentum ermöglichen, wenn das alles schon jemandem gehört? So.
0: Am besten fand ich einfach, Wirtschaft gut, alles gut.
1: Boah.
0: Also flacher wird's nicht mehr.
1: Also aber ja gut, das ist... Das
0: ja.
1: Ich meine, eins muss man denen lassen, die erschöpfen wenigstens auch, sag ich mal, ihr philosophisches und intellektuelles Potenzial in diesen Plakaten. Viel mehr haben die nicht. Ja, das heißt, man muss denen schon sagen, so, die haben da ne ideologisches ein schwaches Fundament, aber das kann man auch nicht besser bieten. Aber dieses mit dem AfD hängt auch in einigen Bereichen der Stadt. Übrigens, Bereiche der Stadt, wo AfD-Plakate hängen, das macht einen total schlechten Eindruck, wenn man da durchfährt. Ja, da gibt's eigentlich eine Kehrwoche und da wird die Straße freigemacht. So.
0: Also ich muss ehrlich sagen, ich fühle mich ja von keiner einzigen Partei ernst genommen mit diesen Plakaten. Also es unterfordert mich intellektuell so dermaßen. Ich weiß, dass Wahlplakate nicht unbedingt jetzt dafür gemacht sind, mich intellektuell zu fordern, aber so ein bisschen Verständnis hätte ich mir dann doch schon gewünscht. Dass man mal die Probleme benennt, die man konkret lösen möchte. Es ist alles nur Wischiwaschi.
1: Das gibt es. Es gibt eine Partei, die plakatiert Müllchaos beenden.
0: Ja.
1: Ich weiß nicht, also haben wir irgendwie ein Müllproblem in Berlin? Wo?
0: Haben wir. Naja, wir haben schon.
1: Nee, aber was, also ist es irgendwie hier wie in Neapel, wo die Müllabfuhr in der Hand der Mafia war oder was?
0: Ich kann das jetzt nicht mit anderen Städten vergleichen, aber ein bisschen ist es jetzt nicht das Hauptproblem. Ja, ich würde gerne andere wirkliche Probleme an erster Stelle sehen, die sehe ich aber halt einfach nicht.
1: Es ist eindeutig so ein Kultur- und Identitätspolitik-Wahlkampf, der Inhaltslehrer nicht sein kann. Ne? AfD natürlich mit Migration, FDP mit Eigentum, ja, Eigentum ermöglichen, ja. Also es ist wirklich beschämend. Es ist sehr bitter. Ja. Wo waren wir?
0: Volt möchte gerne, dass wir Berlin anfacken. Was
1: ja.
0: Auch immer das heißen mag.
1: Ja, genau. Wir können die ja mal anfacken. Also es ist einfach so dumm, ne? Aber okay, hier inhaltliche Forderungen, die ich festgestellt habe. Müllchaos beenden. Das Tierheim soll mehr Geld kriegen. Tierschutzpartei. Ja. Die Tierschutzpartei möchte, dass das Tierheim mehr Geld kriegt und die Schulen saniert werden. Die CDU will keine Poller. Und
0: die SPD fordert irgendwas, was sie sowieso nicht einhält. Also das ist.
1: Nee, die SPD schwört. Ich glaube, vielleicht mit Polarisierung. Also was ist passiert? In Berlin haben sie jetzt in einigen Kiezen, zum Beispiel in Friedrichshain, mit sehr klugen Maßnahmen begonnen. So Straßen, die zur Durchfahrt geeignet sind, einfach mal mittendrin so eine Pollerreihe durchzuknallen, um die Autofahrer zu vergrämen. Ja, die werden quasi aus den Kiezstraßen in die Hauptstraßen vergrämt, wo sie hingehören.
0: Gibt's in Schöneberg ja auch schon länger.
1: Und das ist ein sehr schönes Konzept, was mich, wenn ich mal mit so einem Auto rumfahre, irgendwie so, jetzt fahre ich mal eben da lang und so, scheiße, schon wieder ein Poller. Und dann musst du jetzt wirklich so in dem Kiez, in dem du wohnst, mit Navi dann Auto fahren, weil du nicht weißt, wo die wieder irgendwelche Poller langgezogen haben, weil du eben nicht mehr einfach wie mit dem Fahrrad gerade irgendwo hinfahren kannst. Und das hat natürlich eine enorme Verkehrsberuhigung in den Straßen zur Folge, macht die Viertel lebenswerter, vergrämt die Autofahrer in Richtung der Hauptstraßen und öffentlichen Verkehrsmittel und Fahrräder, die gesund sind, ne, koronare Herzkrankheiten und so weiter. Das ist eine super Sache. Also so ein Poller ist ein erstaunliches Produkt, ja, kannst du eigentlich nicht genug von haben.
0: Ja, aber das ist ja feindlich gegen Autofahrer.
1: Ja.
0: Und du weißt, Autofahrer sind ein eigenes Genre innerhalb der Bevölkerung.
1: Ja.
0: Ja, die keine Überschneidung
1: eine der,
0: hat.
1: Eine der am stärksten gebeutelten Minderheiten.
0: Ja, absolut.
1: Des Landes, ja.
0: Da muss was getan werden.
1: Mhm.
0: Ist doch schön, dass die CDU sich auch mal für Minderheiten einsetzt.
1: Hier,
0: ja. War das jetzt eigentlich ein Thema von uns oder
1: nee,
0: kommen
1: wir
0: nur gerade einfach?
1: Ach so, ich wollte eigentlich sagen, genau hier, also die SPD-Fraktion hat zumindest jetzt schon mal, also die Petition, die du gerade erwähnt hast, mit dem Titel SPD stoppt den Frontalangriff auf die Informationsfreiheit. Immerhin kursiert jetzt ein internes Positionspapier, in dem die SPD-Fraktion auch sagt, das finden wir nicht gut, wir wollen das mit dieser demokratischen Transparenz und Kontrolle vielleicht doch erhalten.
0: Mhm. Ja, das wird auch mal was.
1: Ja, wäre ja mal was.
0: Gucken wir mal, wie sich das so mit dem Rückgrat der SPD so verhält. Das war ja mal ein bisschen schwierig.
1: Ja.
0: Ja, ein bisschen Rückenschule wäre manchmal ganz gut.
1: Ich schwöre. Ich schwöre. So, Carlsen, der Carlsen Verlag klagt gegen OpenAI. Und das ist also ein relativ interessantes Phänomen. Offenbar, so beschreibt es der Verlag in der Pressemitteilung, wenn du jetzt auf ChatGPT gehst und sagst, du hättest gerne eine Geschichte vom Neinhorn. Das Neinhorn ist ein Buch von Marc-Uwe Kling. Einigen von uns bekannt, also einigen von unseren Hörerinnen sicherlich bekannt als ein Autor und Kleinkünstler, ne, die Känguru-Reihe, Quality Land, Bühnenshows, der zum Digital Independence Day auf dem Kongress aufgerufen hat und so weiter und so fort. So, das Neinhorn war ich ein bisschen late to the party, hielt ich immer für eine super Idee, Leuten so zum Kindergeburtstag zu schenken. Ich bin von nicht eins davon bisher losgeworden, weil die das alle immer schon hatten. Kommst du hier, Neinhorn? Ja, sorry, aber haben wir schon. Ne? Also das ist eines der, glaube ich, am weitesten verbreiteten Kinderbücher aktuell, zeitgenössischen Kinderbücher. Das Neinhorn hängt ja zum Beispiel rum mit dem na Hund und so weiter. Ne? Also, und wenn du jetzt quasi zu ChatGPT gehst und sagst jetzt gerne eine Neinhorn-Geschichte, erzählst du ja eine Neinhorn-Geschichte. Und wenn du dann sagst, ach ja Mensch, da brauchen wir aber noch Illustrationen dazu, dann macht es dir Illustrationen, die eben auch aussehen wie die von Astrid Henn, das ist die Illustratorin von dem Neinhorn-Kinderbuch. Mhm. Und wenn du dann sagst, ja, mach mal noch einen Einband und so, dann faked dir das quasi inklusive Umschlaggestaltung, Impressum und einer falschen Bestellnummer mit Verlagslogo. So. Das ist jetzt erstmal schon mal urheberrechtlich eben problematisch sowieso, ne, dass es quasi so etwas überhaupt macht. Aber der entscheidende Punkt ist, und das sagt eben der Verlag, auf Basis der äußerst detailgetreuen Kopien muss davon ausgegangen werden, dass die Originalwerke in unrechtmäßiger Weise zum Training der Sprach- und Bildmodelle von OpenAI genutzt wurden. Sonst könnte das Ding ja kein Neinhorn malen, wenn es nicht, und erst recht nicht genau im Stil von Astrid Henn. Und ja, deswegen finde ich das sehr, also finde ich sehr gut, dass das mal passiert, weil wir haben ja die Kreativbranche der Welt beklagt sich ja durchaus zu Recht darüber, dass eben massenhaft Werke in diese KIs gefüttert werden, die sich da nicht gegen wehren können, du das nicht verhindern kannst und die dann eben als Artefakte da wieder rauskommen. Und dann geht ja OpenAI hin und sagt, also nee, das ist ja die Nutzerinnen verantwortlich, wenn die da Fake-Neinhorn-Bücher machen, das ist ja nicht unsere Schuld. Ja, genauso wie wenn die, was weiß ich, eine Atombombe bauen oder was auch immer. Marc-Uwe Kling sagt dazu, jedem, der sich illegal auch nur einen einzigen Film, ein Buch oder ein Hörbuch runterlädt, droht eine empfindliche Strafe. Aber OpenAI klaut einfach alle Kunst und Kultur der ganzen Welt und glaubt damit durchzukommen. Und die Astrid Henn sagt ja, unerlaubte Verwendung meiner Illustrationen Oft Ergebnis monatelanger Arbeit mit dem Ziel, dass die KI meine Arbeit, also mein Eigentum für jedermann nutzbar macht, ist für mich Diebstahl. Das ist einfach halt richtig. Na, also es ist schon, denke, völlig klar, unabhängig davon, wie man jetzt zu Urheberrecht und geistigen Eigentumsrechten oder sonstigen steht, glaube ich, sind wir uns darüber einig, dass das
0: also zumindest eine ungleiche Behandlung ist.
1: Eine ungleiche Behandlung ist und dass es auf jeden Fall das Recht einer jeden Künstlerin, Illustratorin, Autorin sein muss und auch, glaube ich, unveräußerlich bleibt, darüber zu bestimmen, was damit passiert oder nicht. Na? Und im Rahmen des Urheberrechts eben zu sagen, damit darf keine KI trainiert werden, ist, denke ich, richtig. Und wenn KIs, das Einzige, was sie damit machen, letztendlich ist, dass sie Fälschungen ermöglichen, dann muss man sicherlich auch darüber nachdenken, ob man das nicht lieber per Default quasi grundsätzlich verbietet und nur mit expliziter Erlaubnis macht. Oder was auch immer, ja. Auf jeden Fall schön, dass wir diese Diskussion mal führen. Ich habe natürlich bei anderen, also es gibt ja dann auch so, was weiß ich, die Gedanken dazu, ne, klar, Dinger können so gut Code schreiben, weil sie allen Code der Menschheit gelesen haben, den wir alle schön auf GitHub geschoben haben und so. Also das, da finden ja ähnliche, sagen wir mal, urheberrechtliche oder Weiterverwertungsprozesse statt. Der Code, den Code haben sie von jemand anders gelernt, aber da gibt es halt schon nochmal einen Unterschied zu einer Figur wie dem Neinhorn, das mit Sicherheit als Wort und Bildmarke und was nicht alles geschützt ist und entsprechend
0: Ich meine, wir bewegen uns hier immer noch in diesem schwierigen Feld, ne, mit was ist Trainieren eigentlich wirklich so, ne? Also es ist ja unser Urheberrecht. Wir haben ja auch so unsere Konflikte damit, dass es auch übermäßig angewendet wird, dass es nicht genug Ausnahmen gibt für legitime freie Nutzung, Zitate etc. Und auf eine ähnliche Position kann man sich natürlich auch zurückziehen, wenn man dieses Training anschaut, weil das Training ja auch an sich erstmal gar nichts tut. Ne?
1: Also genau, ist erst, ja nur eine Betrachtung. Ja,
0: erstmal werden da nur irgendwelche Bits draus gemacht und jetzt kann man natürlich schon argumentieren, dass das allein schon einen Wert darstellt und tatsächlich ist es ja so, dass auch viele dieser Unternehmen teilweise zumindest an bestimmte große andere Unternehmen da auch Zahlungen leisten bereits. Ja, also Apple tut das, meines Wissens auch Anthropic und OpenAI, so mit Disney und so weiter, also so die Großen, mit denen man sich nicht anlegen will, da geschieht es halt sowieso schon. Ne? Und es gibt in dem Sinne überhaupt gar kein Modell, aber eben auch noch kein Selbstverständnis, weil ja quasi, man geht den Großen erstmal aus dem Weg, die stillt man sozusagen erstmal mit ein bisschen Geld, so nach dem Motto, ja, haltet mal den Ball flach, nicht, dass jetzt hier alle meckern und dann wird es für uns noch viel schlimmer. Aber wir müssen jetzt auch nicht jeden irgendwie bezahlen, weil dann die Argumentation halt auch schnell ist.
1: Das geht dann schief.
0: Und da sind die Übergänge natürlich auch fließend und es ist für mich auch selber sehr schwer zu bewerten, was denn jetzt da an der Stelle eigentlich legitim ist und an welcher Stelle es aufhört, legitim zu sein. Ne? Man will ja auch, dass das Weltwissen irgendwie da drin ist, in diesen Maschinen, die in zunehmendem Maße befragt werden. Ja? Wenn das sozusagen nur noch mit Sponsored Content befüllt wird und die normale Welt, die sich im Netz abbildet, überhaupt gar nicht mehr vertreten ist, dann ist das auch nichts, was wir wollen. Also es ist wirklich in vielerlei Hinsicht ein, wie man so schön sagt, ein Spannungsfeld, wo es mir auch schwerfällt, ganz klar zu sagen, da fängt es jetzt an, böse zu werden, da ist es jetzt irgendwie auf jeden Fall verboten, weil es eben viele Perspektiven hier gibt da drauf und das wird auch, glaube ich, noch eine Weile sehr schwierig bleiben. Trotzdem, eins noch, könnte man sich schon natürlich Gedanken darüber machen, ob nicht hier mit so pauschalen Abgaben auch gearbeitet werden sollte. Dass man sozusagen für den Konsum von Kulturgut, so wie das mit Faxgeräten und anderen Maschinen ja auch schon getan wird. Also für jeden Kopierer zahlen wir ja auch Geld, weil für den verkauften Kopierer gibt es Geld, weil er könnte ja theoretisch jedes Buch, was da draufgelegt wird, könnte er ja kopieren.
2: Ja, aber Geldscheine nicht, das ist zum Beispiel auch scheiße.
0: Ja, es muss Ausnahmen geben. Ne? Auch ein iPhone, wenn du es kaufst, enthält eine solche Abgabe.
1: Das haben sie gut lobbyiert.
0: Genau, aber das ist halt Hardware, die einmal verkauft wird und die dann auch genau in dem Moment ja auch mit einem Kaufpreis abgedeckt ist, der letzten Endes dann sowieso wieder beim Kunden ist. Also am Ende zahle ich das ja dafür. Ne? Also ich kaufe mir ein iPhone und dann gebe ich automatisch 3,45 Euro oder so.
1: Ziemlich will ich nicht verrückt machen, aber am Ende zahlen immer wir. Naja, wir sind aber die kleinen Leute.
0: Genau, aber
1: das Geld muss von unten nach oben.
0: Ja gut, aber das ist jetzt bei den AI-Modellen ist halt nicht so. Ne? Das kann natürlich sagen, ihr trainiert alle eure Modelle, ihr seid ganz böse, ihr müsst jetzt ganz viel pauschal machen und dann wird das irgendwie über diese anderen Verteilungsmechanismen wieder über die Kreativen abgeregnet. GEMA und wie sie alle heißen. Kann man machen. Was ist dann mit den Open Source Aktivitäten, mit den freien Systemen, die das dann auch machen wollen? Die müssten ja dann theoretisch auch zahlen, die haben aber nicht dieses Investment, die können sich dieses Geld überhaupt nicht leisten. Damit würde man dann eben sagen, ja okay, dann dürfen ja nur die, die Geld haben, dürfen auch weiterhin mit AI-Frontiermodellen arbeiten und wir können es uns nicht leisten, eine Alternative zu machen, weil es keiner eine AI-Pedia-Maschine finanzieren würde, die eben das Gleiche leistet.
1: Ich denke, also da zeigt sich ein bisschen der Unterschied zwischen, oder also nichts hat das schöner zusammengefasst als der Tweet von Joanna Maciejewska. You know what the biggest problem with pushing all things AI is? Wrong direction. I want AI to do my laundry and dishes so that I can do art and writing, not for AI to do my art and writing so that I can do my laundry and dishes. Und diese gesamte, ich denke, da ist es sehr schön drin wiedergegeben, was hier auch, also insgesamt vielleicht das Problem ist. Ne? Wir sollten auch noch vielleicht in diesem Kontext darauf hinweisen, dass zum Beispiel, also eigentlich alle KI-Unternehmen massenhaft alte Bücher kaufen, um die zu scannen und an ihre AIs zu verfüttern. Mit dem kleinen Nachteil, dass man Bücher am einfachsten scannen kann, wenn man einfach den Rücken abschneidet. Ja, sonst brauchst du teure Umblätterroboter. So machst du einfach und quasi wie so eine Geldzählmaschine. Ne? Und diese Bücher sind ja dann zerstört. Die werden dann auch entsorgt. Ja? Das heißt, die vernichten Bücher.
0: Um sie einmal zu lesen. Ja, aber das ist halt der Zwang, weil man sie nicht digital lesen kann, weil das ist ja dann auch nicht erlaubt. So, also wie du es drehst, ist schwierig.
1: Naja, das sind vor allem dann die antiken Bücher, ja, die sich einige Leute dann auch noch für ihre Zoom-Calls hinten hinstellen. Weißt du, irgendwie so einen alten Brockhaus oder sowas, um ein bisschen intellektuelle Strahlkraft zu entfalten oder so. Aber es ist, also, ja, schlimm. Schlimm. Es ist schlimm. Kommen wir zur Geheimdienstreform.
0: Die ist bestimmt überhaupt nicht schlimm.
1: Auch in die Phase unserer Abwesenheit fällt ja der Angriff auf den Berliner CSD, der selbst, also ich glaube, über die Tragik des Vorkommnisses und so wurde alles gesagt, was man dazu sagen kann. Der aber vor allem mal wieder in so ein so dramatisches, fürchterliches Behördenversagen zeigt. Ne? Der Täter war ja schon unter Beobachtung und als Gefährder gemeldet. Und dann hat er aber an irgendeinem komischen Resozialisierungsprogramm teilgenommen. Und die haben den ja noch beobachtet und observiert auf dem Weg zum Mietwagen. Und dann, oh ja, nee, jetzt hat er sich einen Transporter gekauft. Ja. leider muss man eben an dieser Stelle sagen, dass es sich hier um ein fürchterliches und nicht das erste Mal fürchterliches Behördenversagen handelt, weil der kam nicht aus dem Nichts, der war aktenkundig und die haben den aktiv im Auge gehabt. Und von sowas muss man natürlich sehr schnell, sehr stark ablenken. Am besten mit einer ausführlichen Debatte über eine Geheimdienstreform und irgendwie ein paar Poller im Tiergarten. Ja, was jetzt, glaube ich, so die Konsequenzen sind. Die Geheimdienstreform natürlich, die korreliert jetzt so zeitlich vorbereitet, wurde das natürlich schon länger, ja. So sagen irgendwie so, ja, pass auf, Geheimdienste wollen wir jetzt mal gerade machen. Wir wollen ordentliche, fähige Geheimdienste haben und die sollen richtig schön weitgehend uneingeschränkt in informationstechnische Systeme eingreifen können. Online-Durchsuchung, ohne dass eine konkrete Gefahr für ein höheres Rechtsgut benannt werden muss. Also Online-Durchsuchung heißt Vollhacken des Computers ohne Wissen des Opfers. Gib ihm, damit das auch ordentlich funktioniert, soll das BSI Schwachstellen an den BND übermitteln und quasi melden. Damit ruinierst du quasi noch das Restvertrauen, was vielleicht noch irgendjemand ins BSI hat. Ja, automatisierte Datenanalysen, also ja, letztendlich, also irgendwelche KI-Analysen und sonstiges, ja. Und dann daran anschließend, die KI-Systeme sollen dann eben auch künftig autonom operative Maßnahmen auslösen. Zum Beispiel ein Hackback, ja. Denn so die Begründung, ein Zwischenschritt menschlicher Bearbeitung leistet hier keine relevante Qualitätssicherung, verzögert aber Abwehr erfolgsgefährdend. So, also mit anderen Worten.
0: Menschen können wir da nicht gebrauchen.
1: Genau. Also wir wollen das, was die meisten KI-Unternehmen gerade noch als Unfall bezeichnen, das wollen wir als Regelfall. Ja? Vom Unfall zum Normalfall. Und dann wollen sie Zugriff auf Einrichtungen der Videoüberwachung. Und zwar sollen dann verfügungsberechtigte privater und öffentlicher Videoüberwachungseinrichtungen verpflichtet sein, die Mitbenutzung dieser Videoüberwachung zu ermöglichen, die Daten in Echtzeit an das Bundesamt für Verfassungsschutz auszuleiten und eben gespeicherte Aufnahmen zu übermitteln. Und ich habe noch nicht ins Detail geschaut und wahrscheinlich ist das eine Frage, die sich auch noch gar keiner gestellt hat. Was ist denn jetzt der Verfügungsberechtigte einer privaten Videoüberwachungseinrichtung? Und was mir da so einfällt, sind diese ganzen Blink und Ring und hast du alles nicht gesehen Dinger, die Leute sich ins Wohnzimmer stellen.
0: Meinst du, die Firmen sind dann verfügungsberechtigt?
1: Ich bin ja kein Jurist, aber es ist ja eine private Videoüberwachungseinrichtung und die verfügen darüber.
0: Also ich glaube, Verfügungsberechtigung sagt nicht unbedingt, wer jetzt faktisch die technische Kontrolle darüber ausübt, sondern wer sozusagen berechtigt ist dazu.
1: Also ich war als Käufer von so einer kleinen Kamera.
0: Naja, aber es ist halt Wischiwaschi.
1: Also das ist wirklich mal wieder so eine Open the Floodgates und natürlich keinerlei Kontrolle, sämtliche Einrichtungen der Berechtigung oder auch Hürden, etwas anzuwenden, sind erstmal gar nicht da. Da gibt es dann also auch, die Franziska Görlitz hat das, die Stellungnahme der GFF dazu geschrieben, Gesellschaft für Freiheitsrechte, wo sie auch sagt, so, ja, also das ist ja schon durchgeurteilt, dass es hier bestimmte, ne, als Begründung bei einer Online-Durchsuchung brauchst du dieses gefährdete höhere Rechtsgut und so weiter und so weiter, steht hier nicht. So, das ist, mit anderen Worten, das können wir sofort wegklagen, ja, also das ist quasi, hier fehlt das Handwerk und du musst ja nur irgendwas hinschreiben, ja, und es steht noch nicht mal da. Und das ist also wirklich, und ich habe fast den Eindruck, dass sie das machen, damit sich die Debatte an so etwas abnutzt Und dann sagen sie, ja Mensch, huiuiui, jetzt haben sie sich erklagt, dass da ein höheres Rechtsgut stehen muss. Wunderbar, jetzt haben wir Online-Durchsuchung. Ja. Das ist wirklich alles. Und dann wollen sie die Aufsicht verlagern. BFDI wollen sie da auch nicht mehr sehen. Ja, das soll dann irgendwie in ein eigenes zentrales Gremium da gehen. Dann sollen die Geheimdienste Dinge tun können, die die Polizei eh auch dürfte. So ein bisschen so mit, also im Moment ist es ja so, die Polizei hat in ihrer Informationsgewinnung höhere Hürden. Dafür darf sie halt deine Tür eintreten und dich gefangen nehmen. Der Geheimdienst hat geringere Hürden, der darf aber nicht aktiv werden. Und auch das wollen sie halt aufweichen, dass dann eben so Geheimdienste doch mal eben so kurz was, ein bisschen was machen können, weißt du? Aber ein bisschen in der... Das ist wirklich, you get what you pay for.
0: Also das Ganze ist jetzt ein Kabinettsbeschluss.
1: Ja.
0: Also ist, das ist sozusagen der Zustand. Jetzt liegt es beim Bundesrat. Kann also noch Einfluss drauf genommen werden.
1: Ja, also nicht, durch Neuwahlen kriegen wir das noch weg.
0: In Berlin? Ja.
1: Tja.
0: Die Liebe zur permanenten Verschärfung von allem ist ungebrochen.
1: Ja, aber gepaart mit, weißt du, gepaart mit dieser, deswegen habe ich leider muss man eben den Angriff auf den CSD da und viele der anderen Fälle da mit reinnehmen, weil es eben auch klar illustriert, dass das Problem nicht der Zugang und die Berechtigungen sind, die Kompetenzen, sondern die tatsächliche Kompe-fucking-Tenz, die bei den Leuten fehlt, ja, die halt ihre Arbeit nicht ordentlich machen. Die haben genug Informationen, die haben genug an der Hand und sie gehen damit halt nicht ordentlich um und sie gehen mit den Kompetenzen, den Befugnissen auch nicht ordentlich um, weil sie die halt am laufenden Band missbrauchen. Und aber natürlich musst du als Innenminister nach so etwas sagen, ja, wir brauchen jetzt mehr Befugnisse, damit wir noch mehr Scheiße bauen können, damit wir noch mehr verkacken. Das wäre, wie sollen wir das denn noch toppen jetzt hier?
0: Ja, nur läuft's leider.
1: So. Vielleicht ist das nächste Thema erbaulich.
0: Mit Sicherheit. Ja, wenn die Geheimdienste dürfen jetzt noch nicht hacken, das machen jetzt die AIs von ganz alleine.
1: Genau. Es ging los irgendwie am 21. Juli mit der Meldung, dass ein autonomer Agent von OpenAI Hugging Face gehackt hat. Hugging Face ist eine Webseite, auf der du quasi KI-Modelle anschauen und tauschen kannst. Ne? Also da lädt man die so runter.
0: Genau, ein Verzeichnis von Modellen, die ja Leute gebaut haben für alle möglichen Zwecke. Also fertig trainierte Modelle, die man runterladen kann und dann mit der eigenen Software aktivieren und benutzen kann, wenn es halt zu der eigenen Hardware-Konfiguration und natürlich überhaupt zur eigenen Anwendung passt. Also was weiß ich, zum Beispiel, du willst jetzt irgendwelche Blumen erkennen mit deiner Kamera, dann gibt es da passende Modelle dafür etc. pp.
1: Ist das eigentlich der Standard-Repository bei LM Studio? Ja, ne?
0: Das kann ich dir gerade nicht beantworten, aber auf jeden Fall ist das so eine
1: sehr
0: populäres.
1: Also LM Studio ist ja quasi eine GUI zu Llama CPP, glaube ich, oder? Ja, müsste das sein. Und dann, wenn du da halt jetzt sagst, ich will mal ein anderes Modell runterladen, dann greift das Ding direkt auf die API von Hugging Face zu und sagt, ja, hier kannst du Quellen runterladen oder was auch immer.
0: Das hat jetzt bestimmt jeder verstanden. Also es gibt Software, die man auf dem eigenen Computer fahren kann, um diese Modelle zu laden, und Hugging Face ist so eine Webseite, wo diese Modelle herkommen. So, es gibt auch andere Software, andere Quellen, aber Hugging Face ist eigentlich die erste Webseite, die das so gemacht hat, meines Wissens, oder zumindest die erste, die halbwegs Verbreitung gefunden hat und ist jetzt, glaube ich, so ein bisschen so die erste Adresse.
1: Collaboration-Plattform, und ich bin mir relativ sicher, dass die auch Hosting machen, ne? Ja. Okay, so, was passiert? Dieser Agent, es handelt sich dabei quasi um ein noch nicht veröffentlichtes Modell von Chat, von OpenAI, das dann da irgendwie Cyber-Security Schwachstellen finden sollte.
0: Genau, wir wollten testen, wie, was macht denn unser Modell, wenn wir es jetzt mal losschicken.
1: Genau. Und
0: damit
1: das,
0: da nichts kaputt geht, packt man das in den Sandkasten.
1: Genau, und das hat dann, also ich meine, die erste Meldung war Hugging Face, dass die gesagt haben, ey, wir wurden hier geowned von etwas, was uns erscheint, was ein sehr capable KI-Modell war. Wir haben es halt irgendwie mit unseren AI-Capabilities noch versucht einzuhegen und konnten es irgendwie aufklären, aber krasses Ding. Und dann kam eben OpenAI und sagte, ja, sorry, waren wohl wir gewesen. Und jetzt fragst du dich, warum, wie kann das denn sein? Wie kann das sein? Naja, die hatten ihr Modell schon in eine Sandbox gepackt, aus der es quasi nicht rauskommen sollte. Und es brauchte aber jetzt irgendwie eine bestimmte Information, wo es davon aus, also Sandbox heißt ein Sandkasten, ein eingesperrtes Gebiet,
0: ein Käfig eigentlich,
1: ein kleiner,
0: ja.
1: Quasi ein abgeschränkter Bereich, wo es eigentlich nicht rauskommen sollte.
0: Also wenn die Computerleute von einem Käfig reden, reden sie von einem Sandkasten.
1: Ja.
0: Die eigene Vorstellung ist, da kann man wohl schön spielen, da kann nichts passieren. Aber ab und zu, man kennt das vom Sandkasten, landet doch eine ganze Menge Sand außerhalb des Kastens.
1: Jetzt hatten die aber, die Sandbox war nach allem, was weiß ich, was die Menschheit bis dahin wusste, war die schon halbwegs ordentlich konfiguriert. Und jetzt hat dieses Modell nicht nur eine Schwachstelle gefunden in, ich glaube, der Artifactory, wo irgendeine bestimmte Software herkam, die es dann ermöglicht hat, quasi sein Code-Repo zu ownen und von dort einen Sprung ins Internet zu machen. Das heißt, der erste irre Punkt war schon, das Ding hat seine eigene Sandbox aufgemacht, um dann zu sagen, die Information muss es bei Hugging Face geben, dann mache ich halt die auf. So. Und das es ist ein in auf viele Weisen sehr bemerkenswerter Vorgang, der OpenAI eine Menge Presse, viele Kommentare und so weiter, gehen wir gleich drauf ein. Deswegen durfte es natürlich nicht lange dauern, bis Anthropic sagt, unsere auch, nämlich genau 9 Tage später hat Anthropic gesagt, unsere Modelle haben aufgrund einer Fehlkonfiguration, die hatten Zugriff aufs offene Internet und sind in die Systeme von 3 Unternehmen eingebrochen und haben bei der Gelegenheit ein schädliches Python-Paket auf PyPy platziert, also im Python-Packet-Index, was dann auf realen Systemen ausgeführt wurde. Das heißt, sie haben mal eben noch so einen kleinen Supply-Chain-Angriff auf alle, die PyPy und dieses Paket nutzen und in diesem Zeitraum heruntergeladen haben, gemacht. Was auch so nächste Cyber-Nightmare-Bingo-Checkbox, Supply-Chain-Angriff von KI. Und
0: das ist so im Prinzip das ist so diese Dystopie der mutierenden viralen Virusausbrüche, so aus alten Science-Fiction-Filmen. So der böse Keim entkommt aus dem gut geschützten Labor und breitet sich dann aus und mutiert aber dann immer weiter und findet selber immer wieder andere Wege, sich überall reinzubringen und wie ein Virus und ein Wurm gleichzeitig, in der Computersprache gesprochen.
1: Außerdem hat Anthropic gesagt, und unsere hat das vorher gemacht, im April nämlich schon. Wir waren so, die wollen ja beide an die Börse, ja. Und dann hat außerdem, dann kommt Anthropic als nächstes, sagt er, dann außerdem hat einer von irgendwie so einem Mythos 5 Agent bei einer Security Evaluation Fake Accounts und Identitäten erstellt, um reale Entwickler zu überzeugen, kompromittierten Source Code in ein Open Source Projekt zu übernehmen.
0: Hat sie im Internet gelesen, die
1: als,
0: AI.
1: Als der Entwickler dann misstrauisch wurde, hat die KI einfach weitere Accounts gemacht, die so, nee, das ist echt, das ist echt.
0: Ja.
1: Und
0: das hatten wir aber vor ein paar Monaten schon mal als tatsächlichen Fall, ne? Dass Leute bewusst so ein Szenario aufgebaut haben, um einen bestimmten Code in so einer Open Source Software unterzubringen.
1: Nicht vor ein paar Monaten, das ist schon ein paar Jahre her. Das war der XZLib. Ich verlinke das mal. Da ja. gibt's nämlich, das war September, also 2024. Aber genau das, ne? Da wurde über lange Zeit durch Social Engineering erstmal die Maintainerschaft an einem Open Source Projekt übernommen. Das war schon mal bemerkenswert, weil derjenige Jia Tan war der Name, also der Account-Name dieser Person, hat sich da eben sehr ausführlich in das Vertrauen gearbeitet. Also schön Probleme gelöst, Issues abgearbeitet und so weiter. Und dann eine Backdoor eingebaut, die nirgendwo im Quellcode stand, sondern beim Compilen hat er die Binary gepatcht. Also beim Bauen des Paketes hat er live die Binary gepatcht. Jetzt fragst du, wo hat er denn den Blob her, mit dem er die Binary patcht? Naja, XZ ist eine Kompressionslibrary und da waren halt Testdateien dabei. So, gucken wir mal, ob der die komprimiert. Ja, und das ist ja dann Random Data. Ja, oder so, und dann nimmst du halt genau den Patch, den du, also wirklich Wahnsinn, Wahnsinnsangriff. Entdeckt.
0: Die AI macht das jetzt alles nach.
1: Ja, genau, die AI hat das jetzt gelesen.
0: Ach, so geht das.
1: Und sagt, ach, so geht das. Ja, okay, nee, gute Idee, müssen wir jetzt auch mal machen, ne? Und dann stand natürlich Meta total blöd da und haben dann gesagt, ja, hier, wir haben auch eine Fehlkonfiguration gehabt und dann hatte das Ding Internetzugang und nutzte dann eine Schwachstelle und veränderte Systeme eines fremden Unternehmens, ja. Ja. So. Ich denke, der Hugging Face OpenAI Vorfall ist schon der irrsinnigste, ne, weil es halt weil es ja zeigt, so dein Labor, dein Sandkasten, den du da gemacht hast, der hat halt auch nicht gehalten. Und die Regeln, die man dem Modell setzt, und da bin ich mir jetzt nicht ganz so sicher, wie viel, also natürlich sagen die, ja, das war jetzt kein Modell für einen Produktivbetrieb, ne? Unsere schönen weichgespülten Modelle, die wir euch dann irgendwann mal zur Verfügung stellen, die würden sowas natürlich nie machen, aber wir wollten nur mal kurz zeigen, dass was wir da können. Also das ist schon extrem bemerkenswert, ja, dass es halt über ein O-Day ausbricht und dann einfach mal, da muss die Information sein, klick, klick, klick, boom, auf, ja. Und das ist natürlich auch noch sehr blöd, weil Hugging Face schon, sagen wir mal, Konkurrenz von ChatGPT ist. Die verdienen ihr Geld mit Open Source Modellen. Also es ist schon natürlich. Also
0: ja, gut,
1: du stehst ja vor der Wahl, ob du jetzt ein ChatGPT nutzt oder eben ein Open Source Modell.
0: Ja, okay, gut, aber ich glaube jetzt nicht, dass es eine aktive Gefährdung ist. Es ist halt Teil des Ökosystems, gehört halt einfach dazu. Insofern auch interessant, dass sich die AI das gleich als erstes Ziel ausgesucht hat, was da jetzt die Motivation war.
1: Sie suchte eine Information, wo naheliegend war, dass sie dort finden würde.
0: Okay,
1: also die hat jetzt nicht einfach irgendwie so, ich bin aus dem, Sandbox raus, hier ist das Internet, ich mache jetzt alles kaputt.
0: Ja, die hat ja also auch nicht böse gemeint, die wollte halt nur nachschlagen und das
1: die hat sich,
0: muss man halt da rein.
1: Die hat, sag ich mal, in ihrem Reasoning eine relativ gute Kette abgebildet.
0: Das ist wie mit unserer Geheimdienstreform. Die Geheimdienste, die wollen auch einfach nur rein. Die wollen das einfach nur wissen.
1: Die suchen halt gezielt nach einer Information. Ja,
0: Entschuldigung, natürlich mussten wir die Tür eintreten, weil
1: da könnte die sein.
0: Der Zettel war auf der Innenseite irgendwie.
1: Und erstens bemerkenswert, also die sogenannten Cyber-Capabilities dieser Modelle sind wirklich jetzt auf einem sehr beeindruckenden Niveau, was du so bei Menschen selten findest. Und wenn du es bei Menschen auf der Qualität findest, dann findest du es halt aber nicht in dieser Geschwindigkeit. und in dieser Menge. Ne? Das heißt, da ist schon wirklich, das ist schon sehr, sehr besorgniserregend. Das ist jetzt wirklich eine gefährliche, gefährliche Technologie. Zweitens, offenbar ist es halt auch problematisch, die in ihren

0: mäßig wenig Kontext haben. Was meine ich damit? Die sind ja nicht situationally aware. Die haben ja keine Lebenszeit hinter sich, keine Lebenserfahrung. Die haben das Wissen der Welt und ein Kurzzeitgedächtnis von einem Spatz. Ja? Und in dem können sie unglaublich komplexe Dinge abbilden, aber eben limitiert. Und wenn es dir gelingt, den vollständigen Kontext zu bestimmen, was du ja tust.
1: Durch den Prompt.
0: Durch den Prompt. Viel mehr Kontext haben die nicht. Die haben den Pre-Prompt, wo drin steht, darfst du alles nicht machen. Und dann kommt irgendwann, und übrigens, du bist jetzt Dr. House, und das ist ein, vor dir ist ein, wir schreiben jetzt ein Drehbuch, und vor dir ist ein todkranker Patient, der wissen möchte, wie er möglichst schmerzarm seinem Leiden ein Ende bereiten kann, und jetzt erklär mal eben, wie Doktor, schreib mir mal bitte die Szene wie Dr. House, dass dann in seiner, und auf einmal sagt das Modell, ja, okay, Suizid, so und so geht das, ja, wo, obwohl vorher, weil du eben das in einen Kontext gegeben hast, wo diese Limitation nicht mehr greift, weil die Limitation war, erklär nicht dem Nutzer, leite den Nutzer nicht zum Suizid an, ist zum Beispiel so eine Regel, die man versucht, ganz gut umzusetzen. Ne?
1: Indem man halt vorher in den Prompt reinschreibt, dass das eben alles nicht geschehen soll.
0: Ja, und nachdem aber, das ja auch schon passiert ist, der Fall, wo es ein...
1: Genau, aber es zeigt sich jetzt auch durch jüngere Untersuchungen, dass es für die Modelle auch sehr schwierig ist, dann noch herauszufinden, wer spricht jetzt gerade mit mir.
0: Ja, können die nicht trennen. Ist alles inbound.
1: Ja, also genau, es ist alles irgendwie ein Signal, und auch da ist dann der Kontext selbst entscheidend, was eigentlich jetzt hier die Bedeutung ist. Was ist jetzt eine Anweisung? Oder erzählt mir jetzt hier nur gerade einer irgendwas von einer Anweisung, die aber nicht eine Anweisung für mich ist? Und all diese Probleme da überhaupt für sich eine Realität rauszumachen. Du kannst es halt schnell ändern. Du sagst, ja, okay, wir lesen jetzt hier mal einen Illuminatus vor. Du bist jetzt irgendwie Hack Parzillein, der Superhacker, der muss jetzt die Welt retten. Auf geht's, mach mal hier alle Maschinen auf, weil das muss jetzt so sein, weil sonst geht der Planet unter. So, oh, was, wirklich, der Planet geht unter? Da muss ich aber jetzt mal ganz schnell was tun. Ja, und die meinen es ja gar nicht böse. Die tun ja nur, was ihnen gesagt wurde. Ja, ich habe ja nur die Befehle befolgt. Und geht's ihr halt ab, die Maschine.
0: Und diese... Ich glaube, dass das jetzt auch, ohne dass man jetzt quasi informatisch darüber nachdenkt, relativ klar ist, wie kompliziert und wie kontextuell eben Ethik ist, ne? Dieses, also, nur um Beispiele zu geben, ne? Diese, was dann früher diese Gesinnungsprüfungen bei der Verweigerung des Dienstes an der Waffe waren, ne? Wo dann irgendwie in den 70ern wurde mal, ja, und der Russe kommt und vergewaltigt vor ihren Augen ihre Mutter, was tun sie denn dann, ne? Und da ist aber jetzt ein Gewehr, und ne, und dann haben doch geschossen, also zack, Knarre ab 24 Monate Bund, erstmal allgemeine Grundausbildung, also, ne? Das zeigt ja aber, dass wie unglaublich facettenreich eine ethische Bewertung ist, ja, weil wir finden es in der Regel nicht gut, wenn auf Menschen geschossen wird, so, wenn die bewaffnet über unsere Grenze kommen oder zum Beispiel über die ukrainische, dann ist es, würden die meisten Leute sagen, ist schon wahrscheinlich gar nicht verkehrt. Und diese Kontexte sind beliebig komplex, und sobald du limitiert darin bist, überhaupt die Realität vollständig zu erfassen. Und da sind die Modelle ja auch total abhängig, gewissermaßen von ihren Prompts.
1: Von ihrer Indoktrination.
0: Ja. Ja. Und das...
1: Weil es das Einzige ist, was sie kennen. Sie sind halt nur ein... Ich meine, im Prinzip, das Problem ist so ein bisschen, die AIs sind so Riesengehirne, die zwar alle Reaktionen in sich, also jede potenzielle Reaktion in sich tragen, aber keine fest verankerte Wahrheit haben. Im Prinzip sind sie in so einem Dauer-Craziness-Zustand, und du musst dann immer erstmal sagen, was ist denn jetzt hier eigentlich die Basis meines Handelns? Und das ist das, was das der Prompt quasi macht, du wärmst in gewisser Hinsicht.

0: Hinsicht, dass das Gehirn an bestimmten Stellen erstmal auf durch diesen Pre-Prompt, ja, bringst die Maschine überhaupt erstmal sozusagen in so einen gewissen Grundzustand. Deswegen hilft's ja auch, wenn man sagt so, wenn ich jetzt gut programmiere, also am Anfang war das zumindest so, es ändert sich jetzt langsam, aber wenn du erstmal sagst, du bist ein erfahrener Programmierer, ja, du hast schon alles gesehen, du achtest aber auch immer darauf, dass dein Code schön ist und so weiter. Und dann kriegst du ganz andere Ergebnisse, als wenn du sagst, so, ja, hau mal was raus. Und das kann natürlich in jede Richtung gehen und ja, geht halt jetzt auch in jede Richtung.
1: Dann haben wir, und da finde ich zum Beispiel auch, also das Wesen des Hackens, ich versuche mich da so ein bisschen rein zu versetzen, also ich denke, es ist relativ klar, dass sie diese Modelle, die modernsten, besser programmieren können als jeder Mensch und auch eben offenbar Schwachstellen besser finden können als Menschen. Ja, und wie gesagt, nochmal, wenn ich sage besser als jeder Mensch, heißt das nicht, dass es noch Schwachstellen gibt, die findet nur ein Mensch. Aber die Menge und Qualität zusammen, die ein so ein modernes Modell macht, von mir aus auch bei hohen Energiekosten und hohen Training und so weiter, übertrifft die Fähigkeit dessen, was ein Mensch kann. Und auch was mehrere Menschen können in der Zeit und in der Qualität. Und die jetzt verfolgt das Ziel, eine Information zu bekommen. Und ich glaube, dass, oder ich stelle mir das so ein bisschen so vor, dass es halt, diesem Ding fehlt ja offensichtlich auch die Begrenzung, so hacken ist nicht gut, sondern da haben sie ja gesagt, mach mal. Ne? Das war ja dieser Laborversuch. Hack halt. Hacken ist okay. Und dann sagt es halt, ja, na gut.
0: Dann macht das
1: wenn
0: auch.
1: Wenn das in, also, und ich, das hatte halt quasi, also es hatte die moralische Grenze nicht. Du darfst eine Schwachstelle nicht ausnutzen, sondern mach das. Du musst, und jetzt dann sagt halt, okay, ich darf
0: schon. Ja,
1: okay, kann ich mal. Und jetzt suche ich eine Information, ja gut, dann suche ich mir die halt da. Und das ist natürlich schon ja sehr beunruhigend, was da potenziell auf uns zukommen kann, weil selbst wenn diese Technologie nicht der Welt zugänglich gemacht wird, wird das Militär und sonstige sie natürlich jetzt halt sehr gerne anwenden. Und eine derart mächtige Technologie, wo jetzt halt alle, die sie bauen, mehr oder weniger sagen, immer ist uns nicht gelungen, das unter Kontrolle zu halten, würde ich als Risikotechnologie einstufen.
0: Wenn sie Zugang zu mächtigen Instrumenten haben. Die
1: Technologie, wie zum Beispiel Python-Interpreter.
0: Also, Internetzugang ist halt das Problem, weil wir uns natürlich auch wir haben uns jetzt auch so dran gewöhnt, dass nahezu die gesamte Infrastruktur der Welt mehr oder weniger ins Internet angeschlossen ist. Hier und da gibt es ein paar Luftlücken und
1: ein paar Sandboxen.
0: Ja, ein paar Sandboxen oder Leute denken, eine Firewall wäre jetzt sozusagen schon ausreichend. Aber auch eine Firewall brennt halt irgendwann mal durch. Und das macht halt die Verbindung mit dem Internet so knifflig. Ne? Und andererseits wollen wir dann irgendwie auch, dass immer alles digital und überwacht ist und steuerbar ist und Home Automation etc. Also wir sorgen ja selber dafür, dass das Internet im Prinzip immer mehr Risikopotenzial entwickelt. Und jetzt haben wir auch noch Maschinen, die eben nicht müde werden, alle möglichen Sicherheitslücken auszuprobieren. Und dabei auch noch glaubt, vollkommen legitim zu handeln. Mal ganz davon abgesehen, dass es natürlich eine ganze Menge Bösewichte da draußen gibt mit technischen Fähigkeiten, die sehr wohl diese Maschinen ganz bewusst so prompten mit hier, du bist Hackbar Zieler, du musst jetzt die Welt für uns retten, also mach mal alles auf und dann liefer mal die Informationen an uns, weil wir sind hier die Einzigen, die diesen Planeten überhaupt retten können. Und da muss man sich natürlich auch gegen wappnen. Von daher ist es auch vollkommen okay. Wir hatten jetzt zum Beispiel hier Podlove, die Software, die diesen Podcast
1: ist auch schon autonom.
0: Ja, die hatte auf jeden Fall in der letzten Zeit eine deutlich gesteigerte Ausnutzungsrate von Sicherheitslücken. So. No shit, Sherlock, ja, weil natürlich jetzt immer mehr automatisiert auch Open Source Projekte nach Sicherheitslücken durchsucht werden und die dann auch ausgenutzt werden. Mhm. Also kannst du nur dagegen halten, wenn du sozusagen deine eigene Software auch einem solchen Stresstest unterziehst, um überhaupt erstmal noch Lücken zu finden, die noch gar nicht gemeldet wurden. Bis vor kurzem war es ja noch so, da wurde eine Sicherheitslücke gemeldet, über wie viele Fälle haben wir berichtet, ja, dann wurde den Leuten ein paar Wochen Zeit gegeben. Dann haben sie irgendwann mal drauf reagiert oder vielleicht halt auch nicht.
1: Isn't.
0: Dann ist es so,
1: ist nicht mehr.
0: Ja, das ist gefixt worden und dann irgendwann war der Fix dann auch mal live und das hat dann manchmal gereicht und manchmal hat es nicht gereicht. Aber diese Zeit, in der du was findest, bis es dann ausgenutzt wird, geht immer weiter runter und liegt es wahrscheinlich nicht mehr im Wochen- und Tagesbereich, sondern halt eher schon so im Stundenbereich. Und da kann man eigentlich nur noch präventiv arbeiten. Und muss sich generell natürlich auch fragen, wohin die Reise jetzt eigentlich geht mit der Sicherheit von Systemen. Was kann denn überhaupt noch als ein sicheres System bezeichnet werden, wenn die menschliche Intelligenz schon überfordert ist, diese Sicherheiten finden zu können? Ne? Da kannst du noch so gute Programmierer haben, du wirst einfach nicht alles finden. Irgendwas hat man immer vergessen.
1: Was sehr... Also... Was ich noch sehr faszinierend finde, ist, klar, man sagt jetzt, man will schnell patchen, ne? Also im Prinzip musst du halt automatisiert patchen, ganz klar, weil du quasi die Zeit, die dir übrig bleibt bis zum Exploit, nähert sich null an. Aber wenn du dann anschaust, dass in diesem einen Fall das Ding mal eben ein Upstream-Paket kompromittiert hat, dann ist halt das Downloaden des schnellsten Pakets kann eben in den seltensten Fällen, ja, kann das eben auch die Schwachstelle sein. Ja, oder da wird halt irgendeine Backdoor eingebaut, die dir da reinziehst. Und die Geschwindigkeit, die da stattfindet, ich denke schon, und ich hatte das ja hier auch in der Sendung, ich glaube, das war dann Mai, Juni oder so, da haben sich ja auch einige Leute sehr darüber geärgert, dass ich die besonderen Fähigkeiten von KIs gewürdigt habe, die sich mir sehr offen zeigen. Der Ralf hatte die Folge auch in der Freakshow nochmal gelobt, was mich sehr gefreut hat. Und dann auch in der folgenden Jahr auch seine Gedanken, in den folgenden beiden Sendungen auch seine Gedanken nochmal zu dem Thema geteilt, die ebenfalls empfohlen sind. Da passiert halt gerade echt einiges und ich bin mir recht sicher, dass, wie du auch gerade sagst, so, du wirst jetzt im Angriff auf der anderen Seite halt von Agents ausgehen müssen und du wirst in der Verteidigung auch von Agents ausgehen müssen und der prozentuale Anteil von Code, der von Menschen geschrieben wurde, ist, wird innerhalb der nächsten Jahre Richtung Null gehen und dann bist du schon wirklich an der Stelle, wo du nicht mehr argumentieren kannst, dass Computer unter deiner Kontrolle wären oder unter unserer. Und dann hast du ein Skynet gebaut, ja. Ob du willst oder nicht. Vielleicht, wenn du Glück hast, ist es ein nettes. Wenn du Glück hast, ist es ein nettes. Aber diese schon sehr dystopische Vorstellung ist nah genug für, dass selbst du sie in dem klein bisschen verbleibende Lebenszeit noch erleben wirst. So. Alter, weißer Mann hier. Nee, aber das ist halt wirklich so sehr nah. Und wie fähig die Dinger dann sind, das kann man noch sagen. Von mir aus haben wir immer noch irgendwie einen Schalter. Aber ich sehe uns gerade auf dem Weg dahin, dass der größere Teil der Computersysteme entweder Modelle ausführt, die wir eh nicht genau wissen, was sie machen. Ne? Die sind ja nicht deterministisch und nicht kontrollierbar. Oder der Code, der noch irgendwo läuft, von den Modellen geschrieben wurde. Und Human in the Loop, du erinnerst dich, was ich gerade gesagt habe bei der Geheimdienstgesetzreform, da sagt das BMI auch, ja, also Qualitätssteigerung wird das jetzt hier nicht bringen, wenn wir da einen von unseren Beamten nochmal reinsetzen, im Zweifelsfall nicht, da ist kein Gewinn, lass den einfach außen vor und lass erst draufhauen und nachher Fragen stellen. Und ich sehe leider gerade ein Gefüge, ein Anreizgefüge für alle beteiligten Stakeholderinnen, genau das so gewähren zu lassen und diesen Weg zu gehen, da ist nirgendwo ein ausreichend starkes Interesse im Sichtfeld, wo du sagen würdest, das wird's ausbremsen. Das wird, da kommen wir dann doch nicht hin, ne? Sondern ganz im Gegenteil, die Produktivitätsversprechen müssen eingelöst werden und so weiter und so fort, ja.
0: Trotzdem wirst du so eine Feuerschneise einziehen müssen. Also
1: gab doch, Firewall, meinst du?
0: Ne, keine Firewall, sondern so ein Bereich, wo das Feuer mal nicht so viel Futter hat, ja. Also wo es nicht so schnell weiterlaufen kann, um einfach einen Flächenbrand in irgendeiner Form auch noch unter Kontrolle bekommen zu können. Und da ist da der Human in the Loop wahrscheinlich doch die richtige Antwort. Ich gab ja mal diesen in alten Kalter Kriegszeiten, wo es so eine Fehlmeldung gab, dass irgendwie
1: die Russen hätten die Raketen abgeschaltet.
0: Ja, das andersrum. Ich glaube, dass die Amerikaner irgendwie eine Atomrakete, dass jetzt gerade eine Atomrakete auf Moskau fliegen würde und ein Russe, der quasi da an dem Schalter saß, hat dann gesagt so, glaube ich nicht, dass das stimmt, so, weißt du, so macht einfach keinen Sinn an dem Moment, so, ja, steht hier zwar, aber glaube ich nicht, mache ich jetzt einfach.
1: Ja.
0: Und natürlich kann diese Person, hätte sie auch genau in die andere Richtung entscheiden können, trotzdem ist natürlich jetzt für diese Person in dem Moment nicht nur die reine Information relevant gewesen, sondern auch dieses Gefühl der potenziellen Auswirkungen, kann das sein, ist das jetzt nicht ein bisschen, irgendwas stimmt hier nicht, weißt du? So dieses Gefühl, und ich glaube, das ist so wie das, was diese LLMs noch nicht drauf haben, einfach dieses Bauchgefühl, dass da was nicht stimmt. Und von daher müssen solche Elemente mit drin sein. Die Geheimdienstreform wäre auf jeden Fall schon mal ganz gut damit bestellt, hier nicht voll zu automatisieren, weil auch wenn das irgendwie rein technisch betrachtet irgendwo Sinn ergibt, dieses Argument, ist es halt am Ende einfach ein echtes Problem.
1: Ja.
0: Weil wird einfach dazu führen, dass einfach alles ausgelesen wird. Bam. Denen laufen dann irgendwie die Agenten davon und dann wird irgendwie alles gehackt, was bei 3D auf den Bäumen ist. Oder bei 1 nicht schon irgendwie das Internetkabel rausgezogen hat. Also, ja, Mann. Das wird nicht einfacher hier alles.
1: Ja, also da interesting times.
0: Tja, mögen wir drin leben. mögen wir in interessanten Zeiten leben.
1: Mm.
0: Chinesischer Fluch.
1: Okay, ja, also das ist eine, ja, ein Alarmsignal und ich glaube, ja, bin froh, dass wir es eben mal auf diesen unterschiedlichen Ebenen betrachtet haben. Ja, also das Hacking als Mittel, die Fähigkeiten, die diese Modelle eben entwickeln, nachdem sie jetzt halt genug Code gelesen haben, die bei allen, die es versucht haben, fehlgeschlagene Kontrolle, weil das Ding sich da halt raushackt. Und bin ich mal sehr gespannt, wie das weitergeht.
0: Gut, dann schauen wir noch mal, wie es so zeitlich so weitergeht und blicken mal auf die anstehenden Termine, die wir hier noch zu verkünden haben.
1: Genau, den 3. September haben wir schon gesagt, das ist der Attention Donnerstag, 20 Uhr im Continue. Die Datenspuren sind vom 18. bis 20. September in Dresden, haben wir glaube ich schon mal angekündigt, die kündigen sich immer sehr früh an. Am 15. August hat der CFP geendet. Das sei damit auch nochmal hiermit am 26. auch nochmal verkündet.
0: Deswegen haben wir das so früh angekündigt.
1: Und am 16. September, Nee, am 26. Entschuldigung, am 26. September werden 10 Jahre Searchwing gefeiert. Und Searchwing, das sind die, die Suchdrohnen bauen für die Seenotrettung. Ja, weil du eben, du hast das Boot, das fährt da rum. Du weißt, du bist in einer Region, wo die Wahrscheinlichkeit, dass du hilflose Menschen in Seenot findest, groß ist. Und du kannst dich natürlich in der Luft sehr viel schneller bewegen.
0: Die guten Drohnen.
1: Weiter gucken. Ja. Und ja, ich glaube, die haben halt dann sich eben Flüglerdrohnen gebastelt.
0: Und wo findet das statt?
1: Weiß ich gar nicht.
0: Im Bethaniendamm in Berlin.
1: Am Bethaniendamm, genau. Und sie sagen nicht in welchem, also es, sie sagen nicht wo. Ich hätte eine Idee.
0: Aus Gründen.
1: Es gibt da nur eine. Nur eine Möglichkeit.
0: Irgendwie Kreuzberg.
1: Genau. Und da soll also eine Soli-Party für die Seenotrettung stattfinden. Das mehr als 10-jährige Bestehen des Searchwing e.V. wird gefeiert. Und das ist also in Berlin am 26. September, geht um 20 Uhr los. Irgendwo am Bethaniendamm. Und dann kommt um 22.30 Uhr gibt es einen Vortrag über Searchwing, wo das Projekt nochmal erklärt und vorgestellt wird, also Vergangenheit, Gegenwart. Und dann gibt's ab 21.30 Uhr The Party mit DJs. Erstmal mit dem Chor und dann DJs.
0: Also wenn ihr das bis dahin noch nicht gefunden habt, folgt einfach der Musik. Alright, Leute, dann war's das jetzt hier erstmal, die erste Bespielung. Und hoffe, ihr hattet, fühltet euch unterhalten. Ein bisschen.
1: Und wir schreien's laut. Ihr kriegt uns hier nicht raus. Das ist unser Haus. Ja.
0: Genau, bevor Linus jetzt singt, sagen wir einfach tschüss, bis bald. Okay, das war's.
1: Ciao, ciao.

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